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1: Ich bin Katrin Steinberger. Steuerreform, Haushalt, aber auch Entlastungen für die Bürger. Es geht ums Geld im Koalitionsausschuss heute. Nach dem Aus für die 1.000 Euro Entlastungsprämie wird nach Alternativen gesucht. Die Grünen schlagen vor, die Stromsteuer zu senken. Der Deutsche Mittelstandsbund fordert eine Reform der Einkommensteuer. Auch Steuerentlastungen für kleine und mittlere Einkommen stehen auf der Agenda. Eine der deutschen Kontaktpersonen des Hantavirus-Ausbruchs auf dem Kreuzfahrtschiff Hondius ist in die Münchner Klinik Schwabing verlegt worden. Hinweise auf eine aktive Hantavirus-Infektion gibt es bisher nicht. Der Zustand des Patienten gilt als stabil, so das Krankenhaus. Die Experten in Schwabing sind auf solche Fälle speziell vorbereitet.
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1: Ich bin Katrin Steinberger. Die Bundesregierung sucht nach schnellen Wegen, um die Menschen wegen der gestiegenen Kosten zu entlasten. Nachdem der Bundesrat die geplante Prämie für Arbeitnehmer abgelehnt hat, wollen Union und SPD jetzt zügig eine Lösung finden. Heute trifft sich dazu der Koalitionsausschuss. Ob es dabei schon konkrete Entscheidungen gibt, ist aber offen. Regierungssprecher Cornelius betonte, allen Beteiligten sei klar, wie dringend die Situation ist. Das Sparpaket für die Krankenkassen sollte länger geprüft werden. Dafür macht sich Ärztepräsident Reinhardt vor dem Ärztetag heute stark. So ein großes Gesetz sollte nicht im Eiltempo beschlossen werden, sagte er dem Redaktionsnetzwerk Deutschland. Alle müssten genug Zeit haben, die Folgen für die Patienten zu prüfen. Eigentlich soll das Paket noch vor der Sommerpause beschlossen werden. Bundesfinanzminister Klingbeil will den Zoll im Kampf gegen Geldwäsche stärken. Er setzt dabei auf die bestehenden Strukturen statt auf eine neue Behörde. Große internationale Fälle sollen bundesweit neue Spezialeinheiten übernehmen. Parallel soll die Anti-Geldwäsche-Einheit unabhängiger werden und mehr Kompetenzen bekommen. Künstliche Intelligenz soll helfen, verdächtige Geldströme schneller zu erkennen. Deutschland ist aktuell als Urlaubsziel richtig beliebt. Hotels und Pensionen haben im März einen starken Anstieg bei den Übernachtungen erlebt. Insgesamt waren es rund 34 Millionen. Das sind über 3% mehr als im März 2025. Diana Kramer, woran liegt denn das?
2: Urlaub machen, ohne ins Ausland zu reisen, boomt weiter, zeigen die Zahlen. Mehr als 28 Millionen Übernachtungen waren im März inländische Gäste. Gefragt waren vor allem die deutschen Skigebiete und die Küsten. Bei Gästen aus dem Ausland sank die Zahl der Übernachtungen dagegen leicht, was aber auch an den Wintermonaten liegen könnte. Traditionell reisen vor allem im Frühjahr und Sommer viele von auswärts nach Deutschland.
1: Michael Olise vom FC Bayern ist der beste französische Fußballspieler im Ausland. Die französische Fußballergewerkschaft hat dem Stürmer diese besondere Auszeichnung jetzt verliehen. Allein in dieser Saison hat Olise bisher insgesamt 50 Spiele für den FC Bayern absolviert, 22 Tore geschossen und 30 Vorlagen geliefert. In den letzten Jahren haben Stars wie Kylian Mbappé und Antoine Griezmann den Preis bekommen.
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1: Ich bin Katrin Steinberger. Die Bundesregierung sucht nach schnellen Wegen, um die Menschen wegen der gestiegenen Kosten zu entlasten. Nachdem der Bundesrat die geplante Prämie für Arbeitnehmer abgelehnt hat, wollen Union und SPD jetzt zügig eine Lösung finden. Heute trifft sich dazu der Koalitionsausschuss. Ob es dabei schon konkrete Entscheidungen gibt, ist aber offen. Regierungssprecher Cornelius betonte, allen Beteiligten sei klar, wie dringend die Situation ist. Das Sparpaket für die Krankenkassen sollte länger geprüft werden. Dafür macht sich Ärztepräsident Reinhardt vor dem Ärztetag heute stark. So ein großes Gesetz sollte nicht im Eiltempo beschlossen werden, sagte er dem Redaktionsnetzwerk Deutschland. Alle müssten genug Zeit haben, die Folgen für die Patienten zu prüfen. Eigentlich soll das Paket noch vor der Sommerpause beschlossen werden.
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1: Ich bin Katrin Stahlberger. Nach dem Nein des Bundesrats zur Entlastungsprämie für Arbeitnehmer wollen Union und SPD schnell entscheiden, wie sich die gestiegenen Kosten für die Bürger doch noch abfedern lassen. Alle Augen sind auf die Koalitionspartner gerichtet. Thomas Thunfeld berichtet.
2: Für die schwarz-roten Koalitionäre geht es heute hier in der Hauptstadt um zwei Punkte. Zum einen müssen sie mindestens Ansätze finden, wie die Bürger entlastet werden sollen. Und zum anderen müssen sie sich nach der offenbar kontroversen letzten Runde zusammenraufen und auf das Wesentliche fokussieren, wie CSU-Chef Söder betont. Mentale Aufräumarbeiten nennt er das.
1: Rheinmetall und die Telekom entwickeln zusammen einen Schutzschild gegen Drohnen und Sabotage. So sollen Städte und wichtige Einrichtungen besser geschützt werden. Beide Firmen bündeln ihre Erfahrungen und setzen auf moderne Technik. Immer mehr Drohnen werden über Mobilfunk gesteuert. Die Telekom entwickelt Sensoren und will ihr Mobilfunknetz als Riesenradar einsetzen. In Augsburg sind 5 Jugendliche als Pädophilenjäger zu Bewährungsstrafen und 80 Stunden gemeinnütziger Arbeit verurteilt worden. Sie hatten einen Mann über eine Chatgruppe in den Wald gelockt, mit einer falschen Pistole bedroht und geschlagen. Dabei haben sie ihm Handy und Hausschlüssel geklaut und sind später bei ihm eingebrochen. 3 von ihnen haben dem Opfer fast 1.000 Euro Schmerzensgeld gezahlt. Jeder 9. Internetnutzer in Deutschland ist letztes Jahr Opfer von Cyberkriminellen geworden. Besonders oft passiert das beim Online-Shopping. Da ist etwa jeder 5. betroffen. Auch Hackerangriffe auf Online-Konten, Betrug beim Online-Banking und Phishing sind weit verbreitet. Trotzdem schützen sich nur wenige aktiv vor solchen Angriffen. Griechenland geht gegen Massentourismus vor. Laut den Plänen der zuständigen Ministerin sollen auf stark frequentierten Inseln wie Rhodos, Kos, Santorini und Mykonos in Zukunft nur noch Hotels mit maximal 100 Betten gebaut werden. Außerdem dürfen neue Gebäude nur noch mit einem Abstand von 25 Metern zum Meer gebaut werden. Das soll die Küsten besser schützen.
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1: Ich bin Katrin Steinberger. Nach dem Nein des Bundesrats zur Entlastungsprämie für Arbeitnehmer wollen Union und SPD schnell entscheiden, wie sich die gestiegenen Kosten für die Bürger doch noch abfedern lassen. Alle Augen sind auf die Koalitionspartner gerichtet. Thomas Thunfeld berichtet.
2: Für die schwarz-roten Koalitionäre geht es heute hier in der Hauptstadt um zwei Punkte. Zum einen müssen sie mindestens Ansätze finden, wie die Bürger entlastet werden sollen. Und zum anderen müssen sie sich nach der offenbar kontroversen letzten Runde zusammenraufen und auf das Wesentliche fokussieren, wie CSU-Chef Söder betont. Mentale Aufräumarbeiten nennt er das.
1: In Augsburg sind 5 Jugendliche als Pädophilenjäger zu Bewährungsstrafen und 80 Stunden gemeinnütziger Arbeit verurteilt worden. Sie hatten einen Mann über eine Chatgruppe in den Wald gelockt, mit einer falschen Pistole bedroht und geschlagen. Dabei haben sie ihm Handy und Hausschlüssel geklaut und sind später bei ihm eingebrochen. 3 von ihnen haben dem Opfer fast 1.000 Euro Schmerzensgeld gezahlt.
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0: Haushaltsausschuss heute auch mit der Steuerreform. Und die klappt nur, wenn Spitzenverdiener mehr belastet werden, sagt SPD-Chef und Finanzminister Klingbeil. Ein anderer Vorschlag kommt vom Unionsfraktionschef Spahn. Er schlägt im Podcast Table Briefings vor, einfach pauschal Subventionen und Steuervergünstigungen zu kürzen, und zwar um 5%. Das Kreuzfahrtschiff Hondius ist von den Kanaren auf dem Weg in die Niederlande. Alle Passagiere sind nach dem Hunter-Virus-Ausbruch von Bord gegangen. Ein nach Spanien ausgeflogener Passagier ist positiv auf das Virus getestet worden. Jan-Henner Reitze hat alle Einzelheiten.
1: Die Zahl der nachweislich Infizierten wächst. Auch bei nach Frankreich und in die USA ausgeflogenen Passagieren waren Tests schon positiv. Der in Spanien betroffene Passagier hat bisher keine Symptome. Auch den nach Deutschland gebrachten Menschen geht es bisher gut, sie müssen aber in Quarantäne bleiben. Wenn das Schiff in Rotterdam ankommt, soll es dort gründlich desinfiziert werden.
0: Bei einem Flugzeugabsturz in Namibia sind 4 Deutsche ums Leben gekommen, mindestens 3 von ihnen aus der Region Heilbronn. Zu den Opfern gehören die langjährige Geschäftsführerin der Dieter-Schwarz-Stiftung, Silke Lohmüller, ihr Mann und ihr Sohn. Das hat die Stiftung mitgeteilt. Die Touristen wollten mit einer Cessna zu den berühmten roten Sanddünen fliegen. Die Deutsche Bahn will sich in Zukunft mehr aufs Bahnfahren konzentrieren und weniger auf andere Geschäfte wie Fahrrad- oder Mietwagenverleih. Angebote für die erste und letzte Meile soll es nur noch geben, wenn sie auch wirklich Geld bringen, sagt Bahnchefin Palla dem Stern. Bahnbauprojekte im Ausland, zum Beispiel in Indien oder Uruguay, sollen mittelfristig komplett wegfallen. In Bayern gibt es immer mehr, die in der Pflege arbeiten. Letztes Jahr waren es rund 257.000 und damit 1,7% mehr als im Jahr davor. Während es in anderen Jobs wegen der schlechten Wirtschaft kaum neue Stellen gibt, bleibt die Pflege ein sicherer Arbeitsplatz. Fast ein Drittel der Pflegekräfte kommt aus dem Ausland. Ohne sie würde die Pflege hier gar nicht funktionieren, so die Arbeitsagentur.
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4: Guten Morgen.
5: Schönen guten Morgen. Dienstag haben wir es heute, 12. Mai. Wir haben den Tag der, Achtung, Gurke.
4: Ja, gut.
5: Bist du Gurkenfan?
4: Ja, Essiggurken mag ich. Ich mag Salatgurke.
5: Ja.
4: Magst du keine Essiggurken?
5: Nee, ist nicht mein Ding. Nee, alles klar. Noch nie.
4: Ja, wir diskutieren das aus. Wir haben jetzt 3 Hits lang Zeit. Brian Adams, Nick Kershaw und Alec Golding. Guten Morgen.
5: Servus.

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1: Ich bin Katrin Steinberger. Guten Morgen. Neben Entlastungen für die Bürger befasst sich der Koalitions

0: Schönen guten Morgen mit Perfekt geweckt an diesem Dienstag. Heute übrigens auch Vollmond, also sogenannter Blütenmond. Wir werden später mit Christian König noch klären, was es damit auf sich hat.
1: Dann können wir wieder schlecht schlafen, gell? Naja, gut. Aber wir wecken euch dann wieder pünktlich um 5.
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3: In welchem Jahr wurde Queen Elisabeth II. Zur Königin des Vereinten Königreichs ernannt? Queen Elizabeth II. Bestieg den Thron am 6. Februar 1952. Ihre offizielle Krönung fand allerdings erst im Juni 1953 statt. Das Besondere dabei, es war die erste Krönung, die im Fernsehen übertragen wurde.
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0: Lola Young und Messi. Heute Pankratius, zweiter Tag der Eisheiligen und das Wetter fühlt sich genau so an.
1: Arschkalt. Genau. Außerdem heute ganz wichtiger Tag. Es ist nämlich Tag der Krankenpflege, Tag der Pflegenden allgemein. Schön, dass es euch gibt. Vielen herzlichen Dank für euren unermüdlichen Einsatz.
0: Jetzt unser

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1: 12. Mai 1994. Big Mountain sind mit Baby I Love Your Way neu in den deutschen Singlecharts. Im Original ist dieser Song von Peter Frampton. Er komponiert und schreibt den Song an einem Nachmittag runter. Das Ganze passiert schon in den 70ern. Aber mehr als 20 Jahre später, 1994, macht die amerikanische Reggae-Band Big Mountain dann aus Baby I Love Your Way ihre eigene Version. Und die wird in vielen Ländern nicht nur zum Top-10-Hit, sondern sogar zur Nummer 1 in den Single-Charts. Big Mountain bringen sogar noch eine Version auf Spanisch raus. Nach diesem Hit wird es dann allerdings wieder stiller um die Band. Aber Baby I Love Your Way hat sie immerhin berühmt gemacht. Und auch wenn die Band ein One-Hit-Wonder bleibt, dieser Song ist einfach nur einzigartig. Sie haben dieser romantischen Ballade ihre ganz eigene Note verpasst und sie zu einem Reggae-Song gemacht, sodass man sie am liebsten bei sonnigem Wetter mit Freunden hört und einfach mal ganz entspannt den Tag genießt. Und selbst wenn nicht die Sonne scheint, muss man einfach nur das Radio laut genug aufdrehen und schon hat man das Gefühl, dass irgendwie zumindest so ein Hauch von Sommer da ist.

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2: Ich bin Katrin Steinberger. Guten Morgen. Neben Entlastungen für die Bürger befasst sich der Koalitionsausschuss heute auch mit der Steuerreform. Und die klappt nur, wenn Spitzenverdiener mehr belastet werden, sagt SPD-Chef und Finanzminister Klingbeil. Ein anderer Vorschlag kommt vom Unionsfraktionschef.

0: Spahn. Er schlägt im Podcast Table Briefings vor, einfach pauschal Subventionen und Steuervergünstigungen zu kürzen, und zwar um 5%. In Bayern gibt es immer mehr, die in der Pflege arbeiten. Letztes Jahr waren es rund 257.000 und damit 1,7% mehr als im Jahr davor. Während es in anderen Jobs wegen der schlechten Wirtschaft kaum neue Stellen gibt, bleibt die Pflege ein sicherer Arbeitsplatz. Fast ein Drittel der Pflegekräfte kommt aus dem Ausland. Ohne sie würde die Pflege hier gar nicht funktionieren, so die Arbeitsagentur.
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3: Servus, guten Morgen.
4: Guten Morgen am Dienstag.

0: Riba von Bittersweet Symphony hier bei Radio Bamberg in der Musik eures Lebens. Mittlerweile 5.42 Uhr. Schön, dass ihr mit dabei seid.
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3: Also, ich kenn's von mir und vor allem kenne ich's von einem Kollegen. Wenn der telefoniert, dann geht er durch die Gegend. Der muss nicht mehr spazieren gehen, sondern der schrubbt seine Kilometer beim Telefonieren ab im Büro. Also hier. Und tatsächlich machen das viele Menschen. Beim Telefonieren gehen. Manchmal merken wir es nicht mal bewusst. Tatsächlich hat dieses Herumlaufen beim Telefonieren mit unserem Gehirn zu tun. Beim Gespräch fehlt ja ein wichtiger Teil der Kommunikation, die Körpersprache des anderen. Wir sehen keine Gestik, keine Mimik, keine Reaktionen. Das Gehirn versucht deshalb automatisch, diesen Mangel auszugleichen. Und viele Menschen werden dabei selbst körperlich aktiv. Bewegen hilft dem Gehirn, Gedanken zu sortieren und Sprache flüssiger zu verarbeiten. Hinzu kommt, Gehen hält uns wach und konzentriert. Studien zeigen sogar, dass leichte Bewegung Denkprozesse anregen kann. Deshalb laufen viele Menschen besonders bei wichtigen oder emotionalen Gesprächen herum, oft schneller, je angespannter sie sind. Interessant auch, beim Telefonieren fehlt ja ein klares Ziel. Bei einem normalen Gespräch sitzen wir jemandem gegenüber. Am Telefon dagegen entsteht überschüssige Energie, die irgendwo hin muss. Und die landet oft in den Beinen. Manche Experten vergleichen das sogar mit einem uralten menschlichen Muster. Denken und Bewegung waren für unser Gehirn jahrtausende lang gekoppelt. Wer plante, diskutierte oder Probleme löste, war dabei meist irgendwie unterwegs, nicht bewegungslos auf einem Stuhl. Deshalb wird aus einem einfachen Telefonat plötzlich ein kleiner Spaziergang durchs Wohnzimmer.
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0: 12. Mai, Dienstag, perfekt geweckt mit Stig und Fabian. Schönen guten Morgen. Und wenn ihr wartet zu Recht auf die Namenstage.
1: Oh ja, heute auf alle Fälle der, bin in der Zeile verrutscht. Hier Pankratius ist mit dabei, Imelda und Johanna oder auch Joana. Außerdem gibt es auch heute wieder Eurovision Song Contest, da sind wir jetzt voll drin.
0: Oh, Vorentscheid oder was?
1: Ja, ganz verschiedene Sachen. Was genau da jeden Tag stattfindet, weiß ich jetzt gerade gar nicht, aber ich wollte es nur mal erwähnt haben.
0: Ich bin ja sehr gespannt, wie Deutschland abschneidet.
1: Ja, also am Ende, boah, wir liegen wieder am Ende irgendwo der Tabelle. Also wir können, glaube ich, gar nichts dafür.
0: Warten wir es mal ab. Ja? Vielleicht ist es gar nicht so schlecht.
1: Okay, gut.
0: So, jetzt Grönemeyer.
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12: Manchmal sieht mein Kalender aus wie ein Tetris-Spiel. Ständig fallen Aufgaben und Termine von oben herab. Ich versuche, sie so gut wie möglich einzuordnen, damit etwas Gutes entsteht und keine Leerräume bleiben. In manchen Wochen habe ich das Gefühl, das Spiel zu verlieren. Termine, Verpflichtungen, rappelvolle Wochen. Und dazwischen soll dann ja auch noch das echte, das eigene Leben stattfinden. Da schließlich kapituliere ich. Kennst du dieses Gefühl? Du rennst von A nach B und dann weiter nach C. Und am Abend fragst du dich, wo du eigentlich warst und wo dieser Tag geblieben ist. In solchen Momenten muss ich an ein Psalmwort aus der Bibel denken. Seid still und erkennt, dass ich Gott bin, heißt es im Psalm 46. Dieser Satz ist kein Vorwurf. Er ist eine Einladung. Gott lädt mich ein, mal kurz eine Pause zu machen, innezuhalten, durchzuatmen und mir klarzumachen, mein Wert hängt nicht davon ab, alle Termine wie die Klötzchen des Tetris-Spiels perfekt aufeinander abzustimmen. Gott erinnert mich mit seinem Wort daran, denn er füllt die Zwischenräume mit so viel Wunderbarem. Mit schönen Begegnungen, mit Ruhe und Regeneration, mit einem Frühlingsspaziergang am Main, mit guten Büchern. Für heute und andere rappelvolle Tage wünsche ich dir diese Lücken im Tetris deines Terminkalenders. Nutze sie, Gott schenkt sie dir.
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13: Ich bin Justin Hamm. Guten Morgen. Wie können die gestiegenen Kosten für die Bürgerinnen und Bürger abgefedert werden? Nach dem Nein des Bundesrats zur Entlastungsprämie für Arbeitnehmer wollen Union und SPD das nun schnell entscheiden. Thomas Thunfeld berichtet.
14: Für die schwarz-roten Koalitionäre geht es heute hier in der Hauptstadt um 2 Punkte. Zum einen müssen sie mindestens Ansätze finden, wie die Bürger entlastet werden sollen. Und zum anderen müssen sie sich nach der offenbar kontroversen letzten Runde zusammenraufen und auf das Wesentliche fokussieren, wie CSU-Chef Söder betont. Mentale Aufräumarbeiten nennt er das.
13: US-Präsident

0: Und Trump will die Kraftstoffsteuer in den USA vorerst aussetzen, weil die Preise so stark gestiegen sind. Wie lange, hat er nicht gesagt. Die Verhandlungen zwischen den USA und dem Iran stecken fest. Der Iran fordert ein Ende der Sanktionen und die Kontrolle über die Straßen von Hormuz. Trump nennt den iranischen Friedensvorschlag völlig unbrauchbar. Wie lange die Waffenruhe hält, ist unklar. Nächste Streikrunde bei der Telekom. Heute in Rosenheim und Traunstein, so die Gewerkschaft Verdi. Man reagiere damit auf die Blockadehaltung der Arbeitgeberseite. Verdi fordert unter anderem mehr Geld und faire Arbeitsbedingungen. Ab 10.30 Uhr gibt es einen Protestmarsch durch Rosenheim. Für die Kunden bedeutet das, es kann zu längeren Wartezeiten, schlechterer Erreichbarkeit und sogar zu abgesagten Terminen kommen. Das Kreuzfahrtschiff Hondius ist nach den Hunter-Virus-Fällen vollständig geräumt und jetzt auf dem Weg Richtung Niederlande. An Bord sind nur noch der Kapitän und einige Crewmitglieder. In Rotterdam wird das Schiff dann gründlich desinfiziert. Gestern waren auch die 4 deutschen Passagiere nach Hause zurückgekehrt. Sie sind nun erstmal in Quarantäne. Michael Olise vom FC Bayern ist der beste französische Fußballspieler im Ausland. Die französische Fußballergewerkschaft hat dem Ausnahmekönner diese besondere Auszeichnung verliehen. Allein in dieser Saison hat Olise bisher insgesamt 50 Spiele für den FC Bayern absolviert, 22 Tore geschossen und 30 Vorlagen geliefert.
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2: Mit Kerstin Rauschmeier. Ein Streit in Eltmann im Landkreis Haßberge ist in der Nacht auf Sonntag eskaliert. Ein 32-Jähriger soll einen 19-Jährigen zunächst mit einer Machete bedroht haben. Bei einem späteren Gerangel im Hausflur wurde der Jüngere schwer an der Hand verletzt. Der Tatverdächtige wurde nach einer Fahndung festgenommen, später aber wieder entlassen. Die Bamberger Symphoniker widmen sich in ihrer kommenden Spielzeit Ludwig van Beethoven, an dessen 200. Todestag 2027 erinnert wird. Die Saison steht unter dem Leitmotiv bewegt. Das passt auch, denn traditionell verstehen sich die Symphoniker als Reiseorchester. In der neuen Saison geht es unter anderem nach Belgien, Italien, in die Niederlande, nach Österreich und Tschechien. Mehr Nachrichten aus der Region gibt's wieder um 6:30.
3: So richtig sonnig ist es aber dann nirgends, ne? Aber gut, danke schön, Kerstin. Jetzt ab zu Christian König, da suchen wir auch Sonne. Und zwar haben wir die Eisheiligen da, bleiben die ganze Woche?
4: Tja, wohl oder übel, volle Breitseite Eisheilige heißt dies Jahr. Bis locker Freitag und der besonders frische Tag mit Böen und Schauern ist gleich heute bei nur 9 bis 11 Grad. Und in der kommenden Nacht, wenn es aufklart, geht es bis nahe 0 Grad. Ich will Bodenfrost nicht ganz ausschließen. Und es geht auch von morgen bis Freitag wechselhaft und ziemlich windig mit immer wieder mal Schauern weiter. Und mit Ach und Krach schaffen die Temperaturen so 11 bis 14 Grad.
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3: Guten Morgen, und da staut sich's auf der A70, und zwar Schweinfurt-Bamberg, zwischen Bamberg-Hafen und Bamberg, hier eigentlich nur bis 6 Uhr früh gesperrt, Bauarbeiten, aber wie gesagt, es zwickt sich hier auf alle Fälle immer noch. Dann Blitzer, ganz neu, Forchheim-Kellerwald Richtung Piasten, 30er-Zone und Strullendorf-Bamberger Straße an der Tankstelle, der Blitzer-Anhänger. Für noch mehr 0951 98 29 029.
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3: Ein neuer Tag, einen wunderschönen guten Morgen. Wir starten mit Whitney Houston und How Will I Know. Es ist Dienstag, aufgestanden.

0: Carrie Hilson und I Like. Einen schönen guten Morgen an diesem Dienstag. Es ist der 12. Mai, 13 Minuten nach 6. Etwas überraschend, aber die Sonne scheint sogar ein bisschen. Nichtsdestotrotz, heute zweiter Tag der Eisheiligen.
1: 30.000 Tonnen, so viele Lebensmittel werden ungefähr in Deutschland jeden Tag weggeworfen, Stego. Und davon etwa 2.190 Tonnen im Handel. Das ist wirklich Wahnsinn. Und das, obwohl doch eigentlich viele Lebensmittel noch genießbar wären. Ja? Und da gibt es ja auch dann tolle Menschen, die sagen, wir tun was dagegen. Anja Troll aus der Radio Bamberg Redaktion war genau deshalb unterwegs.
2: Neonschilder, leuchtende Zahlen und die ersten Autos, die stehen auch schon an der Zapfsäule. Ich bin an der Chat-Tankstelle am Berliner Ring und ich muss gestehen, ich hätte nicht gedacht, dass wir hier heute Lebensmittel retten. Denn ich bin hier mit Christian Lutsch verabredet, der schon seit 10 Jahren Lebensmittel rettet. Wie bist du denn dazu gekommen, Christian?
3: Ich habe als Student in der Bäckerei gearbeitet und habe gesehen, was da jeden Abend übrig bleibt. Und habe erstmal eine Methode gesucht, mit der man die losbekommt, ohne es wegschmeißen zu müssen. Und als ich in der Bäckerei nicht mehr gearbeitet hatte, habe ich dann Foodsharing gefunden. Da war die Plattform relativ neu und bin seitdem in diversen Städten aktiv gewesen.
2: Was denkst du denn, wie viel kommt das so am Tag bei dir zusammen oder vielleicht in der Woche?
3: Ganz ehrlich, man will es nicht wissen. In Nürnberg war ich beim großen Supermarkt, den ich nicht nennen darf, haben wir jeden Tag mit 3 Autos abgeholt und die Autos waren voll.
2: Was holen wir denn dann heute jetzt bei der Chat-Tankstelle ab?
3: Das, was man in der Ablage sieht, belegte Brötchen vom Vortag, unbelegte Brötchen, die noch übrig geblieben sind, manchmal auch irgendwas wie Getränke oder Milchprodukte und solche Sachen.
2: Starten wir rein, retten ein paar Lebensmittel.
3: Also. Ich gucke jetzt mal kurz da rein, mach mal die Tüten hier auf. Es ist nicht mehr bachfrisch, aber es ist noch gut.
2: Was passiert am Ende damit?
3: Das ist jedem selbst überlassen oder jeder selbst überlassen. Jeder hat so ein eigenes Abnehmerkreis, sag ich mal. Wir versuchen, Lebensmittelverschwendung vorzubeugen. Und das ist ein Appell an alle. Nehmt teil, macht mit, guckt euch die Seite foodsharing.de an. Wir sind um jede helfende Hand dankbar. Es ist eine schöne Community, alle ziehen am selben Strang. Je mehr, desto besser.
2: Es heißt ja immer, eine gute Tat am Tag. Und die hat Christian heute definitiv schon vollbracht. Und es ist am Ende Win-Win, ne? Man rettet Lebensmittel und gleichzeitig hat man danach einen vollen Magen.
0: Absolut coole Geschichte. Wenn ihr mehr wissen wollt zum Nachhören, gibt's natürlich alles unter www.radio-bamberg.de. 6:15, Ugly Kid Show für euch mit Cats in the Cradle. Einen schönen guten Morgen.

0: Wunderschönen guten Morgen am Internationalen Tag der Pflanzengesundheit.
1: Ach schön, da passt ja auch, dass ich wirklich überhaupt keine grünen Daumen habe.
0: Ist das so, ja?
1: Ja, also ich kann, egal was ich einpflanze, es wird einfach braun.
0: Ich habe gemerkt, so die letzten Monate, das ist kein Witz, mir wird unser Garten zu Hause immer wichtiger.
1: Schön.
0: Ja, wir haben ein kleines Hochbeet jetzt noch gebaut, beziehungsweise ja, so ein Kräuterbeet.
1: Schön.
0: Ich bin voll dahinter, dass das gegossen wird und so. Und meine Frau versteht schon die Welt nicht mehr.
1: Ja.
0: Aber gut, man entwickelt sich weiter im Laufe der Zeit. Sollte man. 7:07, schönen guten Morgen. Christian König, die Eisheiligen machen uns zu schaffen.
2: Volle Breitseite Eisheilige, so heißt es bis mindestens Freitag. Mit Schauermix, kalten Böen, nur ab und zu Sonne, erst 9 bis 11 und ab morgen örtlich bis 14 Grad.
0: Okay.
1: In Forchheim Kellerwald, Blitzer Richtung Piasten, 30er-Zone und Strullen auf Bamberger Straße, der Tankstelle der Anhänger. Wir wünschen allen eine gute und sichere Fahrt in den Dienstag.

0: Lilywood und Prayer in Sea. Einen schönen guten Morgen an diesem Dienstag. Hier ist Radio Bamberg perfekt geweckt. Die Bamberger Symphoniker haben das Programm für die neue Saison vorgestellt. Mehr Infos gleich in den Radio Bamberg Nachrichten um 6:30 mit Kerstin Rauschmeier.
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15: Um 6:30 im Studio Kerstin Rauschmeier. Guten Morgen. Die Bamberger Symphoniker haben am Nachmittag das Programm für die neue Saison vorgestellt. Unter dem Motto Bewegt dreht sich in der Spielzeit 2026-27 vieles um Ludwig van Beethoven und dessen Einfluss bis heute. Chefdirigent Jakob Ruscher freut sich dabei besonders auf

0: die Beethoven-Zyklen in mehreren europäischen Städten. Er sagt im Radio Bamberg-Interview:
1: In der nächsten Saison ist auch die Dramaturgie besonders speziell, weil wir diese 200 Jahre so feiern. Und zwar echt intensiv mit vier Zyklen von allen neun Sinfonien. Immer auch chronologisch. Sowas, was wir im ersten Konzert machen, dass wir drei Sinfonien in einem Konzert zusammenstellen, das habe ich nie in meinem Leben erlebt. Das wird sicher sehr spannend.
0: Neben Konzerten in Bamberg planen die Symphoniker Gastspiele unter anderem in Wien, Prag und der Elbphilharmonie Hamburg. Außerdem wird das Angebot für Kinder und Jugendliche weiter ausgebaut. In Bamberg kommt es ab dem 26. Mai zu einer längeren Vollsperrung am Torschuster. Betroffen ist die Kreuzung Jakobsplatz, Michelsberger Straße sowie Sutte- und Maternstraße. Die Arbeiten sollen voraussichtlich 8 Wochen dauern.
2: Grund sind Straßenbau- und Leitungsarbeiten im Zusammenhang mit dem Großprojekt Wasser 2025. Dabei werden beschädigte Fahrbahnen erneuert und Pflaster auf Beton verlegt, damit die Strecke künftig auch Schwerlastverkehr standhält. Laut Stadt ist deshalb eine komplette Sperrung notwendig. Die Zufahrt zu Wohnhäusern und Einrichtungen wie dem Klinikum Michelsberg bleibt möglich, allerdings teilweise nur über größere Umwege. Eine großräumige Umleitung wird ausgeschildert. Auch die Stadtbuslinie 910 ist betroffen und fährt während der Bauzeit nach einem Sonderfahrplan. Diana Weber, Radio Bamberg Nachrichtenredaktion.
0: Die Stadt habe den Baustart bewusst in die Pfingstferien gelegt, weil dort weniger Verkehr erwartet wird.
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0: Nächste Streikrunde bei der Telekom, heute in Rosenheim und Traunstein, so die Gewerkschaft Verdi. Man reagiere damit auf die Blockadehaltung der Arbeitgeberseite. Verdi fordert unter anderem mehr Geld und faire Arbeitsbedingungen. US-Präsident Trump will die Kraftstoffsteuer in den USA vorerst aussetzen, weil die Preise so stark gestiegen sind. Wie lange hat er nicht gesagt? Die Verhandlungen zwischen den USA und dem Iran stecken fest. 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
4: Dankeschön, Kerstin. Einen schönen guten Morgen, kurz nach 6:30. Christian König, gibt's zumindest eine kleine Chance, dass die Eisheiligen wenigstens zum Vatertag eine kleine Verschnaufpause einlegen?
5: Ja, ich möchte jetzt keine schlechte Laune verbreiten für die vielen Papas, die darauf hoffen, dass am Donnerstag doch die Sonne häufiger scheint. Sie zeigt sich sicher mal zwischen den Schauern, aber es ist windig und über 12, 13, vielleicht mal 14 Grad geht's kaum hinaus. Also man muss sich auf Aprilwetter einstellen und entsprechend ausrüsten, so wie davor und danach, denn bis ins Wochenende wird uns das eisheiligen Durcheinander mit kalten Böen und Schauer wohl erhalten bleiben.
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6: Wunderschönen guten Morgen, liebe Autofahrer. Achtung! Und zwar wird geblitzt in Forchheim, Kellerwald Richtung Piasten, 30er-Zone und Strullendorf, Bamberger Straße, an der Tankstelle der Anhänger in beide Richtungen.
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6: Habt ihr noch was? Dann 0951 98 29 029.
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6: Guten Morgen.
4: Schönen guten Morgen. Und heute startet auch offiziell der Eurovision Song Contest. Das Ganze in Wien. Wir haben alle Infos natürlich für euch.

0: Olivia Dean und Man I Need hier bei Radio Bamberg um 6.41 Uhr. Einen tollen Start in euren Dienstag und es wird ernst beim Eurovision Song Contest. Heute Abend 21 Uhr startet der Wettbewerb mit dem ersten Halbfinale.
1: Ja, Stego, wer sammelt am Ende die meisten Punkte? Wird Deutschland brillieren oder sich mal wieder blamieren?
0: Einer weiß ganz genau Bescheid, unser Musikredakteur Klaus Braun. Einen schönen guten Morgen.
2: Guten Morgen.
0: Klaus, wer hat denn die größten Siegchancen?
3: Die Ranglisten der Wettbüros sind immer ganz gute Indikatoren. Und da ist zuletzt Finnland immer wieder auf Platz 1 gelandet. Finnland tritt mit einem Duo aus Popsänger und Klassikgeigerin an. Klassik scheint überhaupt gut anzukommen in diesem Jahr. Auch Frankreich wird hochgehandelt mit einer 17-jährigen Sopranistin. Zum Favoritenkreis zählen außerdem Australien. Und keine Sorge, falls Australien gewinnt, wandert der ESC nächstes Jahr nicht ans andere Ende der Welt. Australien würde den ESC dann in einem Gastland in Europa ausrichten.
1: Alles klar. Und wie stehen die Chancen für Deutschland?
3: Leider nicht sehr gut. Die Vorzeichen haben es schon ahnen lassen. Beim Vorentscheid ist Sarah Engels zwischen lauter Newcomern als einzige etablierte Künstlerin mit großer Fanbase angetreten. Und trotzdem hat sie das Publikumsvoting nur ganz knapp gewonnen. Ihr Song Fire hat sich nur eine Woche lang ganz weit hinten in den deutschen Singlecharts platzieren können. Also nicht mal das eigene Land kann sich so richtig für ihr Lied begeistern. Und die Wettbüros sehen es auch beim ESC ganz weit hinten. Nicht, weil Sarah Engels ihre Sache besonders schlecht macht, aber diese Art von Liedern und diese Art von Auftritten hat das ESC-Publikum in den letzten Jahren schon so oft erlebt, dass es einfach nicht mehr raussticht.
0: Ja, schade.
1: Schade.
0: Wir bräuchten halt mal wieder eine neue Lena Meyer-Landrut. Ja. Vielleicht wird es dann mal wieder funktionieren, aber.
1: Oder eine. Nee, wie? Hier.
0: Nicole?
1: Nicole.
0: Ein bisschen Frieden.
1: Ein bisschen Frieden.
0: Nein. Tatsächlich gestern so eine Doku gesehen.
1: Ja.
0: Über den ESC und die vergangenen Jahre von Katja Epstein bis Johnny Logan. War schon sehr cool, muss man sagen.
1: Ja.

0: Daughtry, It's Not Over. Um 6.49 Uhr einen tollen Start in euren Dienstag. Und heute heißt es natürlich auch wieder Zocken für Urlaubsflocken. Ihr könnt dabei sein, Kohle absahnen. Frage Nummer 1, 50 Euro. Frage Nummer 2, dann 200 Euro, die aktuell im Jackpot sind. Heute, Fabi, zocken wir übrigens um kurz nach 8:30.
1: Okay.
0: Perfekt geweckt. Bewerbt euch.
1: Anmelden, radio-bamberg.de und dann geht's vielleicht in den Urlaub. Vielleicht auch irgendwohin, wo es dann auch wärmer ist. Denn bei uns ist es aktuell, ich darf sagen, arschkalt. Ja, heute Morgen mein Auto 4 Grad, Christian König. Wir müssen drüber reden. Warum ist es so eiskalt?
2: Ja, ich hätte euch eigentlich am liebsten Spekulatius mitgebracht, aber ich habe Pankratius dabei. Und ja, das ist der erste Eisheilige und dieses Jahr wollen sie es anscheinend wissen.
0: Irgendwie schon, ne? Jetzt hat man so schönes Wetter Anfang Mai und jetzt am Muttertag fantastisch. Ja. Die Väter kommen nicht so gut weg, ne?
2: Nein, ich will jetzt da nicht in die Details gehen, warum die Verteilung so ist, dass die Mannsbilder das kürzere Streichholz gezogen haben. Aber gönnen wir es doch den Mamas, dass sie so ein tolles Wochenende hatten. Bei uns wird es die ganze Woche hindurch so kalt bleiben oder nicht ganz so wie heute. Aber die 20 Grad sind weit, weit weg. Es bleibt wechselhaft, windig, nachts kalt. Es kann in der kommenden Nacht, wenn es klar ist, sogar wieder mal Bodenfrost geben. Also die Hobbygärtner seien gewarnt. Ja, woher kommt das? Mein Gott, aus dem hohen Norden. Denn da ist es jetzt im Polarkreis tatsächlich noch so kalt. Und wenn mal die Luft zu uns kommt, dann kann es auch hier nochmal so frisch sein. Punktgenau, die Eisheiligen. Ja, sie werden sich wahrscheinlich bis ins Wochenende auch bei uns aufhalten.
0: Wir reden ausführlich gleich um kurz nach 7 hier in Perfekt geweckt, wie es denn so weitergeht, auch in Sachen Pfingstferien. Jetzt der Blick auf die Straße mit Fabi.
1: Und da gibt es eine aktuelle Pannen. LKW-Meldung auf der A70 Richtung Schweinfurt, kurz vor Eltmann auf der Standspur und Blick.

0: Schweizer auch mit dabei. Forchheim Kellerwald Richtung Piasten und Strullnow, Bamberger Straße an der Tankstelle. Allen unterwegs, gute Fahrt.
1: Jetzt mit Katy Perry in der Musik eures Lebens zum Wachwerden und das Ganze um 6.51 Uhr.

0: David Bowie und Let's Dance hier bei Radio Bamberg. Einen schönen guten Morgen. In Europa sollen in Zukunft mehr wichtige Medikamente hergestellt werden. Mehr Infos gleich in den Radio Bamberg Nachrichten um 7 Uhr.
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16: Ich bin Justin Hamm. Guten Morgen. In Europa sollen in Zukunft mehr wichtige Medikamente hergestellt werden. Unterhändler der EU-Staaten haben sich nun auf neue Regeln dazu geeinigt. Die Produktion von Arzneimitteln soll leichter mit öffentlichen Geldern unterstützt werden können. In den letzten Jahren gibt es immer wieder starke Engpässe bei Medikamenten, darunter Antibiotika für Kinder, Schmerzmittel wie Ibuprofen oder auch Psychopharmaka. Viele Jobs und ein riesiges Freizeitangebot. Das Leben in der Großstadt bietet viele Vorteile, aber die hohen Mieten schrecken viele Berufstätige ab. Viele Unternehmen müssen deshalb immer mehr um Fachkräfte ringen, zeigt eine Studie von PwC. Tanja Wagner berichtet.
17: In deutschen Großstädten sei es ein Glücksspiel, eine bezahlbare Wohnung zu finden, heißt es. Der Umfrage zufolge spielt für rund die Hälfte von Jobsuchenden die Miete eine große Rolle, noch vor der Länge des Arbeitswegs. Punkten könnten Arbeitgeber nach Ansicht

0: sich der Befragten daher mit Mietzuschüssen oder auch in den Betriebswohnungen bereitgestellt werden.
1: Er hatte auf einem Schulhof in Friedberg bei Augsburg einen 13- und 14-Jährigen mit einem Hammer verletzt. Ab heute steht ein 15-Jähriger wegen des Verdachts des versuchten Mordes aus rassistischen Motiven vor Gericht. Der Jugendliche, der bei der Tat eine Uniform mit Helm trug, wollte Muslime töten, heißt es in der Anklage. Der Prozess findet unter Ausschluss der Öffentlichkeit statt. 5 große Lkw-Konzerne warten gespannt auf ein Urteil des Bundesgerichtshofs, das am Vormittag fällt. Ein Rechtsdienstleister hatte die Unternehmen wegen Preisabsprachen auf 500 Millionen Euro Schadenersatz verklagt. Das Gericht entscheidet nicht über diese Absprachen, sondern ob es rechtens war, dass Käufer von überteuerten Lkw ihre Rechtsansprüche an den Dienstleister abgetreten haben. Der würde im Erfolgsfall 33% Provision erhalten. Google Maps zeigt ja neuerdings an, ob ein Unternehmen Rezensionen entfernt hat. Denn das können Restaurants oder Shops machen, wenn sie schlechte Bewertungen loswerden wollen. Ein Experte vom Europäischen Verbraucherzentrum ordnet das nun ein. Er sieht es zwiespältig, denn oft würden Bewertungen zu Recht entfernt, wegen Rechtsverstößen von Nutzern. Auch dann wird aber der Hinweis angezeigt und es entsteht ein falscher Eindruck.
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3: Mit Kerstin Rauschmeier. Die Sanierung des neuen Rathauses in Bamberg nimmt Fahrt auf. Im Auftrag des städtischen Immobilienmanagements werden aktuell erste Gerüste rund um das Gebäude am Maxplatz aufgebaut. Mit den Arbeiten starten erste Untersuchungen zur Vorbereitung der eigentlichen Sanierung. Dabei wird unter anderem die Bausubstanz geprüft und der Zustand der Fassaden genauer untersucht. Ein Protest gegen die Sprengung der Kühltürme des ehemaligen AKW Grafen Rheinfeld hat für einen Mann ein juristisches Nachspiel. Das Landgericht Schweinfurt hat ihn zu einer Geldstrafe von 1.800 Euro verurteilt. Der Mann war am Sprengungstag auf einen Strommast im Sperrbereich geklettert, um die Aktion zu verzögern. Ein Zivilverfahren wegen Schadensersatzforderungen steht noch aus. Mehr Nachrichten aus der Region gibt's wieder um 7:30.
4: Dankeschön, Kerstin. Kurz nach 7 an diesem Dienstag. Christian König gehört bei uns tatsächlich die ganze Woche den Eisheiligen.
5: Tja, wohl oder übel. Volle Breitseite Eisheilige heißt dies Jahr. Bis locker Freitag. Und der besonders frische Tag mit Böen und Schauern ist gleich heute bei nur 9 bis 11 Grad. Und in der kommenden Nacht, wenn es aufklart, geht es bis nahe 0 Grad. Ich will Bodenfrost nicht ganz ausschließen. Und es geht auch von morgen bis Freitag wechselhaft und ziemlich windig mit immer wieder mal Schauern weiter. Und mit Ach und Krach schaffen die Temperaturen so 11 bis 14 Grad.
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6: Hallo, liebe Autofahrer. Guten Morgen. A70 Bamberg, Schweinfurt zwischen Friedrichstadt und Eltmann. Kaputter LKW, Standspur. Dann wird geblitzt. Und zwar in Forchheim-Kellerwald Richtung Piasten. Ihr wisst Bescheid, am Zebrastreifen 30 Zone. Gell? Vielen Dank allen Meldern. Letzter Melder war jetzt Christian. Danke. Dann Strullendorf, Bamberger Straße an der Tankstelle. Der Anhänger in beiden Richtungen. Großschwarz. Ja, der ist gefährlich. Habt ihr noch mehr? Dann 0951 98 29 029.
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6: Servus, guten Morgen.
4: Guten Morgen, 7:05. Toll, dass ihr dabei seid. So langsam gehen wir ja auch auf die Pfingstferien zu. Wir wollen wissen, was macht denn unser Wetter? Haben wir wieder Hoffnung? Gleich mehr Infos. Nach Miley Cyrus mit Flowers und hier Survivor in der Musik eures Lebens und Burning Heart. Guten Morgen.

0: 12 nach 7, Miley Cyrus mit Flowers hier bei Radio Bamberg. Einen tollen Start in euren 12. Mai. Unser Wetterkönig Christian ist im Studio. Schönen guten Morgen.
1: Morgen.
0: Heute zweiter Tag der Eisheiligen, muss man sagen, Pankratius. Übermorgen ist Christi Himmelfahrt, also Vatertag. Gibt es ein bisschen Hoffnung für all die, die mit dem Bollerwagen on Tour gehen wollen?
1: Das wird schwierig. Das wird nach dem Lotterieprinzip gehen. Eines ist sicher, es ist relativ frisch. Ich würde mich so anziehen, als wäre April angesagt.
0: Das
1: also
0: toll.
1: Für alle Fälle, na, gegen Regen was, bei Sonnenbrille auch. Und Schal ist vielleicht auch nicht verkehrt.
0: Vor allem, Schal?
1: Ja, ein Schal. Ich habe zum Beispiel einen.
0: Stimmt, modisch. Ja, ja, ja, ist ein dünner Schal.
1: Stellt euch mal raus in den Wind. Dann ja. Werdet ihr froh sein, wenn ihr einen habt.
0: Also auf den Keller dick einpacken am besten und dann kann man ja zur Not was ausziehen.
1: Ja, aber ausziehen wirst du da diese Woche nicht brauchen, denn die 20 Grad bleiben in weiter Ferne. Es war zum letzten Mal bei Muttertag und es wird wahrscheinlich dann erst wieder am kommenden Sonntag so richtig aufwärts gehen.
0: Ich habe es vorhin dem Fabi schon erzählt, ich achte ja momentan sehr auf unseren Salat im Hochbeet und so. Ja, momentan macht der Bodenfrost allen Hobbygärtnern ein bisschen Sorgen.
1: Ja, morgen früh könnte es nochmal in Senken und Mulden ernst werden, wenn es richtig aufreißt. Aber eine andere Sache, die würde ich jetzt im Auge behalten, weil durch den Regen, da ist jetzt wieder Schneckenalarm. Ne?
0: Also ach, ja, ja.
1: Aufpassen, abdecken und was ich auch erst lernen musste, ist nicht abends gießen, dann, wenn es mal wieder trocken ist, sondern morgens. Weil wenn man abends gießt, dann kommen danach in der Dämmerung die Schnecken rauf.
0: Ah, guter Tipp, okay, lieber ja. Christian.
2: Ja? Nehme ich mir mal zu Herzen, aber früh schaffe ich es halt selten, ne?
0: Naja, aber für was hast du denn geheiratet
2: vor 20 Jahren?
0: Genau. Dann noch eine allerletzte Frage. Ja. Ja, wir hören ja immer wieder, dieser Regen, der dann da ist, der ist nur an der Oberfläche. Wie schaut es im Wald aus aktuell?
1: Relativ gut. Das wird immer unterschätzt. Der Wald hat den Schnee, den wir ja Ende Januar bekommen haben, das war ja ein hammermäßiger, der schön in den Boden einsickern konnte. Im Wald wird er wie ein Schwamm gehalten durch die Feuchtigkeit, die dazukommt und den Schatten. Da ist noch keine Not, aber die Gärten, die werden dann, wenn es mal wieder länger trocken bleibt, so in einer guten Woche wieder teilweise gegossen werden müssen.
0: Alles klar, wissen wir Bescheid. Stego passt schön auf seinen Gemüsegarten bzw. Kräutergarten auf, gell?
2: Ja. Was mein neuer großer Stolz, ich gebe das offen zu.
0: Was,
2: aber
0: welches ist dein Lieblingskräuterpflänzchen?
2: Also ich liebe ja trotzdem so, also auf jeden Fall, du kennst ja Butterbrot mit Schnittlauch und so.
0: Ja.
2: Ja. Also sonst daran, es ist ja jetzt erstmal eingepflanzt alles.
0: Ja, noch gar nicht so viel. Lad mich ein. Ja. Frisches Bauernbrot, gesalzene Butter und Schnittlauch.
1: Und ein bisschen Rosmarin drauf.
0: Also.
2: Check, Babys, check. Ihr kennt euch aus.

0: The Red Hot Chili Peppers und Californication um 18 Minuten nach 7. Einen schönen guten Morgen. Heute natürlich Fabis Genusswerkstatt. Ja. Es gibt heute, und ich lieb's, Pizzabrödler.
1: Ja, es ist wirklich einfach und kein Mensch braucht das eigentlich im Radio. Aber wir reden über Pizzabrödler, weil wir haben alte Brötchen geschenkt bekommen.
0: Ja, und die sind weg. Genau. Ich freue mich drauf. Ich liebe Pizzabrötchen. So, kurzes Update von der Straße.
1: Ja, ist alles beim Alten. Fahre ich am Kellerwald Richtung Piasten, ein Blitzer 30, ne? Und Strullen auf Bamberger Straße, Tankstelle, steht auch einer. Wir wünschen euch alles Liebe und Gute heute am Geburtstag des Computers. 85 Jahre Computer. Bis heute. Wir feiern mit Cookies.

0: Danny Wilson und Mary's Prayer, die echte Abwechslung hier bei Radio Bamberg. Einen schönen guten Morgen und am Freitag, also der Tag nach dem Feiertag, da gibt's einen musikalischen Feiertag hier bei Radio Bamberg. Alle Infos jetzt.
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14: Um 7:30 im Studio Kerstin Rauschmeier. Guten Morgen. Sie sind in unserer Region, aber auch auf der ganzen Welt gefragt und begeistern alle Musikinteressierten, die Bamberger Symphoniker. Am Nachmittag wurde das Programm der kommenden Saison 2026/27 vorgestellt. Unter dem Motto Bewegt dreht sich vieles um Ludwig van Beethoven anlässlich seines 200. Todestags im kommenden Jahr. Orchestermitglied Markus Meyers sagt im Radio Bamberg Interview:
15: Die Highlights sind, glaube ich, immer die Dinge, die ein bisschen außerhalb des Alltäglichen sind. Also der Beethoven-Zyklus ist sicher besonders. Die Jenufa-Aufführung in Brünn ist was Besonderes. Also immer dann, wenn es Dinge sind, die wir noch nicht so oft gemacht haben, ist es halt immer besonders spannend für uns. Und das macht immer besonders Spaß. Ich meine, wir lieben alle Art von Musik, aber die besonderen Projekte sind die, die besonders viel Spaß machen.
14: Neben diesen besonderen Formaten sind zahlreiche internationale Gastspiele geplant.

0: geplant, beispielsweise in Belgien, Italien oder Österreich. Ein 24 Jahre alter Autofahrer ist gestern Nachmittag bei einem schweren Unfall im Landkreis Kitzingen ums Leben gekommen. Der Mann aus dem Raum Passau war auf der Straße zwischen Ilmenau und Burggrub unterwegs, als er mit seinem Wagen aus noch ungeklärter Ursache von der Fahrbahn abkam. Das Auto kam rund 15 Meter neben der Straße zum Stillstand. Der alarmierte Notarzt konnte nur noch den Tod des Fahrers feststellen. Die 26. Bayern-Tour Natur ist in die neue Saison gestartet. Bis Ende Oktober stehen in ganz Bayern mehr als 4000 Veranstaltungen rund um Natur, Umwelt und Bewegung auf dem Programm. Zum Auftakt wurde die Reihe im Naturpark Fränkische Schweiz Frankenjura eröffnet. Das Gebiet zwischen Bayreuth, Nürnberg und Forchheim zählt zu den größten Naturparks in Bayern. Im vergangenen Jahr haben rund 50.000 Menschen teilgenommen. Ein Schwerpunkt in diesem Jahr ist Barrierefreiheit. Naturerlebnisse sollen auch für Menschen mit Einschränkungen besser zugänglich werden.
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0: In Europa sollen in Zukunft mehr wichtige Medikamente hergestellt werden. Unterhändler der EU-Staaten haben sich nun auf neue Regeln dazu geeinigt. Die Produktion von Arzneimitteln soll leichter mit öffentlichen Geldern unterstützt werden können. In den letzten Jahren gibt es immer wieder starke Engpässe bei Medikamenten. 5 große Lkw-Konzerne warten gespannt auf ein Urteil des Bundesgerichtshofs, das am Vormittag fällt. Ein Rechtsdienstleister hatte die Unternehmen wegen Preisabsprachen auf 500 Millionen Euro Schadenersatz verklagt. Das Gericht entscheidet, ob es rechtens war, dass Käufer von überteuerten Lkw ihre Rechtsansprüche an den Dienstleister abgetreten haben. 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
2: Vielen Dank, Kerstin. Einen schönen guten Morgen. Die Sonne scheint sogar ein bisschen, um 7:45. Christian König aus der Weltredaktion ist natürlich auch bei uns. Einen schönen guten Morgen, Christian.
3: Morgen.
2: Eisheilige, die machen uns zu schaffen, kann man so sagen, ne?
3: Ja, punktgenau und deftig. Die spannen unsere Gänsehaut ordentlich an. Es wird wahrscheinlich keine zweistelligen Temperaturen heute geben. Mit böigem Wind, ein Mix aus Sonne, Wolken, später auch Schauern. Da könnte sogar mal Graupel dabei sein auf den Höhen der Fränkischen Schweiz. Kommende Nacht, wenn es klar ist, droht örtlich Bodenfrost.
2: Na toll.
3: Also wer Pflänzchen im Garten hat, ne, bitte abdecken. Und dann geht's auch durch Wachsen weiter über den Vatertag bis ins Wochenende. Über 15 Grad schaffen wir es kaum. Die Wärme ist erstmal futsch.
2: Vielen Dank, aber wir hätten uns positivere Nachrichten gewünscht.
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4: Guten Morgen, Achtung, A3 Würzburg-Nürnberg zwischen Erlangen-West und dem Kreuz. 2 Kilometer Stau plus 7 Minuten. Gegenrichtung zwischen Höchstadt Ost und Nord. Hier Stop and Go. Und A73 Coburg-Bamberg zwischen Lichtenfels und Bad Staffelstein-Kurzentrum. Wie immer in der Baustelle. Stop and Go. Neuer Blitzer B470, Forchheim-Höchstadt bei Zeckern 70, dann in Forchheim-Kellerwald Richtung Piasten 30er-Zone und Strullendorf-Bamberger Straße Höhe der Tankstelle der Anhänger in beide Richtungen. Für noch mehr 0951 98 29 029.
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2: Guten Morgen. Guten Morgen. Warst du eigentlich früher auch einer, der Panini-Alben vollgeklebt hat?
4: Mein Bruder war da eher der Vollprofi, ja, der Oberfußballfan. Aber okay. Panini ist Geschichte, ne?
2: Panini ist Geschichte, ja, aber das neue Heft ist jetzt da.
4: Ah, okay.
2: Ein Rekordalbum. 980 Sticker. 112 Seiten, das ist kein Album mehr, kein Heft mehr, das ist ein Wälzer.
4: Das ist eine Fußballbibel, ja, aber zur WM sind sie, glaube ich, raus. Panini.
2: Ja, ich glaube, jetzt ist es noch, oder?
4: Ach, oder in 4 Jahren oder so. Ja, ja, irgendeinen Knaller gab es da letzte Woche, ja.
2: Hauptsache Deutschland wird Weltmeister, alles andere ist doch eh Schnulli-Bulli.

0: Toller Song von Omi und Cheerleader hier bei Radio Bamberg um 7.42 Uhr.
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0: Gebe offen und ehrlich zu, es gibt Dinge, die fühle ich nicht ganz so und dann gibt es Dinge, die fühle ich voll. Ja, seit frühester Kindheit fühle ich und liebe ich Pizzabrötchen. Am liebsten, gebe ich dir offen und ehrlich zu, habe ich dann die Pizzamasse, Fabi, auf Salzstangen.
2: Oh, auch geil. Ja. Wow. Wir machen heute nämlich Pizzabrödler, ja, weil ganz ehrlich, die alten Brötchen müssen weg und deswegen zaubern wir schnell, einfach und lecker. Du sagst es, Kindheitserinnerung. Und ich habe auch wirklich gestern lange überlegt, machen wir irgendwas fancy, ja, irgendwie so Pizzabrötchen vom Sternekoch oder so.
0: Okay. Stego,
2: nee, wir machen nicht. Ganz einfach. Salami, Schinken, Champignons, ja. Käse, Schuss Sahne, viel Gewürze und fertig ist der Lack. Ja, die erste ist,
0: Pilze,
2: ja,
0: aber dabei.
2: Habe ich dabei.
0: Ja, okay. Ja,
2: Champignons,
0: ja,
2: habe ich dabei. Genau. Und dann einfach ganz viel Gewürz und dann schmieren wir es aufs Brötchen, überbacken das Ganze und freuen uns. Und hoffentlich verbrennen wir uns den Gaumen nicht, weil das ist
0: das
2: bei Pizza.
0: Ja, das stimmt, das ist mir schon zigmal passiert.
2: Ja. Ja, die Gefahr. Nö, also es wird super. Die erste die ersten Fuhren Salami sind schon geschnitten. Ich habe mir überlegt, wenn wir jetzt Pizzabrötler machen, dann versorgen wir auch das ganze Team, oder?
0: Also da,
2: ja, wir wollen ja nicht so sein. Ziehen wir heute mal voll durch, ja. Und ich finde, Pizzabrötler zum Frühstück, das ist ja auch, da würde ein Ernährungsberater sagen, jawohl, genau das Richtige, vor allem für euch.
0: Genau.
2: Mit einem leicht erhöhten Body-Mass-Index, also alles wunderbar.
0: Pizzabrötchen, das ist so die einzige Speise bei Fabis Genusswerkstatt, wo ich sage, ich würde mir mehr Veganer und Vegetarier im Team wünschen, weil dann bleibt für mich mehr.
2: Ja, gut, also das wird auch keine vegane Version davon geben, wobei die können die blanken Brötchen dann essen. Ist nicht böse gemeint, ja, aber beim anderen ist jetzt Fleisch und
0: Wurst. Das Seite.
2: Also. Genau.
0: So, okay, ich freue mich sehr drauf. Also ja. Pizzabrötchen heute in Fabis Genusswerkstatt. Wir haben alte Brötchen abgegriffen.
2: Ja.
0: Und wir wollen natürlich nichts verschwenden.
2: Nein.
0: Nichts wegwerfen. Alles wird aufgebraucht.
2: So.
0: Kennen wir von daheim, ne? Das war das, was wir haben.
2: Genau.
0: Ja. Hier ist Michael Bublé.

0: Haven't met you yet, hier bei Radio Bamberg mit Michael Bublé um genau 12 vor 8. Einen schönen guten Morgen. Was ist wichtig an diesem Dienstag? Es geht los mit dem Eurovision Song Contest. Finale dann am Samstag. Das Ganze in der Stadthalle in Wien. Und wir machen ja heute in Fabis Genusswerkstatt die Pizzabrötler. Wie war das früher bei euch, liebe Uschi? Einen schönen guten Morgen.
1: Guten Morgen, Radio Bamberg. In Sachen Pizzabrötchen. Bei uns wurde immer noch zerlassene Butter dazu gegeben. Und dann kleingeschnittene Peperoni auf einen Teil. Und wir haben immer beim Bäcker Salzstangen bestellt, ohne Belag, nackte Salzstangen.
0: Gut.
1: Und haben die auch oft auf Vorrat gemacht. Und immer 6-8 halbe Salzstangen in Alufolie, dann eingefroren. Und wenn Überraschungsgäste kommen, kann man die einfach rausholen, in den Backofen geben und dann natürlich genießen. Euch einen schönen Tag, wünscht eure Uschi. Ciao.
0: Dankeschön, Uschi.
2: Ja, das macht Sinn. Man kann auch den Belag ganz wunderbar einfrieren, gell? Ja. Portionsweise, also immer so für 5, 6, 7, 8, 9, 10 Brötler und dann kann man ihn rausholen, wenn man ihn braucht. Also ist wunderbar.
0: Das haben wir immer so gemacht, ja.
2: Aber zerlassene Butter finde ich wild.
0: Ist wild, also, aber ist nicht ganz. Also, Anna schreibt zum Beispiel, noch ein bisschen Ketchup in die Pizzabrötchen machst du, das fühle ich jetzt nicht.
2: Naja, manche machen auch Tomatenmark rein oder so.
0: Noch das ist noch okay.
2: Ich mache einen Schuss Sahne, ja?
0: Ja.
2: Für die gute Laune und das wird schon. Ich bin jetzt schon bei den Champignons angekommen, habe übrigens Dosen-Champignons. Dritte Wahl, wir müssen sparen.
0: Na danke, Hollis.
2: Ja.
0: Na danke. So, kurzes Update noch von den Blitzern.
2: Ja, Ralle hat durchgeklingelt, große Probleme. Bamberg, Berliner Ringkreuzung, Münchner Ring, da hat es gekracht, ein Unfall direkt in der Kreuzung, also Obacht geben. Und B74 Blitzer, Forchheim Höchstadt bei Zeckern, Forchheim Kellerwald Richtung Piasten und Strullendorf an der Tankstelle in beiden Richtungen, der Hänger. Ich muss schnell los, muss weitermachen, du weißt.
0: Jawohl,
2: halb neun gibt's Pizza Brödler.
0: Jetzt gibt's Mr. James Brown und Living in America. Hier ist Radio Bamberg. Perfekt geweckt am Dienstag. Es ist genau 10 vor 8. Guten Morgen.

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0: Wir haben Sie die echte Abwechslung aus der 1000 Euro Entlastungsprämie über die Arbeitgeber wurde nichts. Jetzt sucht man nach einer neuen Idee. Mehr Infos gleich in den Radio Bamberg Nachrichten um 8 Uhr.
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12: Ich bin Justin Hamm. Guten Morgen. Antibiotika für Kinder, Krebsmedikamente oder Ibuprofen. In den letzten Jahren gibt es bei uns immer mehr Arzneimittelengpässe. Die EU will nun gegensteuern. Unterhändler haben sich auf Regeln geeinigt, um die Produktion leichter mit öffentlichen Geldern unterstützen zu können. Diana Kramer berichtet.
13: Das Ziel, mehr Produktion innerhalb der EU und weniger Abhängigkeit von Lieferanten, etwa aus China. Bis zu 90% unserer Medikamente werden nach EU-Angaben derzeit aus Asien importiert. Für die heimische Produktion soll es mehr Anreize geben, etwa durch schnellere Genehmigungsverfahren und schnelleren Zugang zu Fördermitteln.
12: Aus der 1000 Euro Entlastungsprämie über die Arbeitgeber wurde nichts. Nun suchen Union und SPD nach einer neuen Idee, uns zu entlasten. Ein Koalitionsausschuss heute soll Früchte tragen. SPD-Chef Klingbeil sagte am Abend, er wolle Erleichterungen für Menschen, die zwischen 2500 und 4000 Euro im Monat verdienten und Spitzenverdiener mehr belasten. CDU und CSU lehnen das bisher strikt ab. Wenn der kommende Winter besonders kalt werden sollte, könnte Deutschland aus Sicht der Speicherbetreiber Schwierigkeiten mit der Gasversorgung bekommen. Viel Konjunktiv, aber ein Szenario, vor dem die Betreiber warnen. Wegen der stark gestiegenen Preise wurde zuletzt weniger eingespeichert. Am 1. Mai waren die Speicher nur zu 26% gefüllt. Das Bundesministerium für Ernährung und Landwirtschaft plant, Aromen für E-Zigaretten zu verbieten. Die World Vapers Alliance stemmt sich nun dagegen. Aromen seien kein Trick, um Jugendliche anzulocken, heißt es. Sie seien der Grund, warum Millionen Erwachsene von der Zigarette losgekommen sind. Aktuelle Studien zeigen, E-Zigaretten sind weniger gesundheitsschädlich als Tabak, Kippen.

0: aber auch sie können Atemwegserkrankungen auslösen. In München wird am Mittag der History Award 2026 vergeben. Ein Wettbewerb für Schülerinnen und Schüler. Mehr als 300 junge Menschen aus Deutschland und Österreich haben insgesamt 34 Filmprojekte eingereicht. Ausgezeichnet werden Beiträge zu einem gesellschaftlich relevanten Thema. Die Veranstaltung findet im Rahmen des DocFest München statt.
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2: Mit Kerstin Rauschmeier. Mit einem feierlichen Gottesdienst beginnt heute Nachmittag die offizielle Amtseinführung der neuen Forchheimer Oberbürgermeisterin Martina Hebendanz. In der anschließenden öffentlichen Stadtratssitzung wird die neue Oberbürgermeisterin feierlich vereidigt, ebenso die neu gewählten Stadtratsmitglieder. Der neue Stadtrat wird in seiner konstituierenden Sitzung auch die stellvertretenden Bürgermeister wählen. Künstliche Intelligenz und Digitalisierung verändern zunehmend die Arbeitswelt auch in Oberfranken. Wie Unternehmen, Fachkräfte und junge Menschen davon profitieren können, ist heute Thema der Veranstaltung Wandel in Oberfranken in Kronach. Dort treffen sich Vertreter aus Wirtschaft, Wissenschaft und Politik sowie Schüler und Interessierte, um über neue Entwicklungen zu sprechen und Ideen zu erarbeiten. Mehr Nachrichten aus der Region gibt's wieder um 8:30.
3: Dankeschön, Kerstin. Kurz nach 8 an diesem Dienstag, übermorgen Feiertag, also verkürzte Woche. Aber Christian Königmann kann sagen, die Eisheiligen haben uns die ganze Woche im Griff.
4: So ist es wohl, ja. Pankratius, Servatius, Bonifatius und die kalte Sophie am Freitag. Da müssen wir durch. Es bleibt wechselhaft und heute haben wir Härtetraining, denn es geht kaum bis 10 Grad. Jetzt kommt noch das Minitief. Emilia rein,
3: auch noch.
4: Richtung Thüringer Wald schneit es gerade. Es wird auch das Fichtelgebirge erwischen.
3: Aber es schneit.
4: Ja, es schneit dort. Das kann passieren. Und kommende Nacht kann es auch ein bisschen Frost geben. Dazwischen liegen so 8 bis 10 Grad mit Böen und ein paar Schauer bei uns in der Region. Ein bisschen besser wird es schon über den Vatertag. Aber ich würde mich für alle Fälle so richtig gut einpacken, denn es wird erst nächste Woche wieder wärmer.
3: Danke dir.
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5: Schönen guten Morgen. Gefahrenmeldungen zuerst. A73 Bamberg-Nürnberg zwischen Forchheim Süd und Beiersdorf Nord. Auf der Fahrbahn abgestellte Fahrzeuge. Das ist nicht gut. A70 Gefahrenmeldung Richtung Schweinfurt zwischen Pietersrunstadt und Eltmann. Kaputter LKW. Dann die regulären Meldungen. A3 Würzburg-Nürnberg zwischen Erlangen-West und dem Kreuz Fürth Erlangen. Hier 17 Minuten plus 4 Kilometer Stau. A73 Bamberg-Nürnberg zwischen Forchheim Süd und Beiersdorf Nord. Stop and go. Blitzer B470 Forchheim-Höchstadt bei Zeckern 70 in Forchheim. Kellerwald Richtung Piasten, der ist weg, hat die Elke gesagt, wird hiermit gelöscht. Und Strullendorf Bamberger Straße, Höhe Tankstelle, hier der Anhänger in beide Richtungen.
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5: 0951 98 29 029, die Nummer für mehr Staus und Blitzer.
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5: Guten Morgen.
3: Guten Morgen. Wir machen so viel heute. Ja, wir machen Pizzabrötchen bei Fabis Genusswerkstatt.
5: Ja.
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3: Gleich Alex Warren mit Ordinary und hier Wham!

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0: Alex Warren und Ordinary um 13 Minuten nach 8. Einen schönen guten Morgen mit Perfekt geweckt am Dienstag. Fabi ist beschäftigt aktuell mit der Genusswerkstatt und dem Pizzabrötchen ist da schwer am Schaffen, ist aber natürlich im Studio. Servus Fabi, alles gut, alles gut? Wunderbar. Anna Blender ist da und auch Christian König ist da. Einen schönen guten Morgen an beide nochmal.
1: Hallo.
2: Guten Morgen.
0: Anna, hast du uns erzählt, deine Freundin hat dir Bilder geschickt, woher genau und was passiert da?
1: Genau, ich komme ja aus Thüringen ursprünglich und eine gute Freundin von mir hat mir Videos geschickt sogar, weil sie war sehr empört. Sie war nämlich gerade am Arbeiten und dann hat jemand zu ihr gesagt, schau mal raus aus dem Fenster. Und sie so, hä? Und dann guckt sie raus und schneit einfach.
0: Das
1: wirklich.
0: Ist doch nicht
1: also
0: dein
1: ja,
0: Ernst.
1: Es stimmt, wir liegen auf so 700 Höhenmeter ungefähr. Und ja, es schneit dicke Flocken, zumindest auf die Baumspitzen so. Also ich hoffe, es bleibt nicht liegen.
0: Christian, 12. Mai, Schnee, was soll das?
2: Ja, das ist ordinary, wie es schon gerade hieß. Ganz gewöhnlich und ordinärer Schnee, ja. 2 Euro, Stücke groß, kann passieren, taut wieder weg, aber passt zu den Eisheiligen. Da dreht sich jetzt gerade ein Minitief rein, das nennt sich Emilia, aber nicht Romagna, sondern ja, leider aus dem hohen Norden, Kaltluft getankt und das trainiert uns jetzt heute, weil wir müssen fit sein für die nächsten Tage. Die Eisheiligen bleiben punktgenau bis locker Freitag. Da ist ja noch die kalte Sophie hinterm Vatertag. Also die Männer haben das kurze Streichholz gezogen, warm anziehen. Es bleibt wechselhaft und so richtig wärmer wird es wohl bis einschließlich Wochenende bei uns nicht.
0: Wir drehen es ganz kurz ins Positive und können sagen, okay, für die Allergiker, für die Pollengeplagten ist das gut.
2: Absolut, die können wir durchschnaufen, weil die Pollen, die haben jetzt auch keinen Bock.
0: Und Anna freut sich auch schon auf die Pfingstferien beispielsweise, ne?
1: Pfingstferien.
0: Ja, gibt's Feiertage, man möchte was unternehmen mit Freund oder Freundin und Co. Christian, ja. Gibt's denn irgendwie die Hoffnung? Wir haben noch 1,5 Wochen Schule, gibt's dann die Kehrtwende in Sachen Sommer wieder, oder?
2: Ich sag mal so, es kann ja nur besser werden. Und die nächste Woche wird schon mal deutlich besser. Da haben wir dann auch wieder die 20 Grad. Also jawohl. Angenehme Maiwärme. Ob sich das durch die Pfingstferien durchzieht, das kann man jetzt noch nicht sagen.
1: Also ich habe zwar keine Ferien, aber ich freue mich da trotzdem.
0: Die Thüringer ich wollte halt. Gerade Ferien geben. Aber
1: okay, ja gut, nehme ich doch, ja.
0: Alles klar. Danke an euch beide. Also es ist auf jeden Fall Licht am Ende des Tunnels und jetzt können die Allergiker mal durchschnaufen. Das ist die Botschaft an diesem Dienstag. Wir machen weiter mit Shania Twain und That Don't Impress Me Much. 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Guten Morgen.

0: 19 Minuten nach 8, hier ist Perfekt geweckt. Am Dienstag, der 12. Mai. Einen schönen guten Morgen. Übermorgen ist Vatertag, also Christi Himmelfahrt. Und Fabi hat die aktuellsten Blitzer und Staus.
1: B470 Blitzer vor euch am Höchstadt bei Zeckern 70 und Strullendorf an der Tankstelle in beiden Richtungen. Der Blitzer-Anhänger allen unterwegs. Eine gute Fahrt.
2: Markus Appel ist der Radio Bamberg Besserwisser.
3: Oh, ich habe mir anscheinend das Bein gebrochen. Also das war wirklich so als Kind. Ich hatte es mir nicht scheinbar gebrochen. Das habe ich auch gemerkt und alle anderen konnten es sehen. Und so sagten auch die Menschen um mich herum, oh, er hat sich anscheinend das Bein gebrochen. Wenn man aber nichts gesehen hätte, sondern nur aufgrund meines lauten Gebrülls geurteilt hätte, hätte man sagen müssen, er hat sich scheinbar das Bein gebrochen, sollte sich mal ein Arzt anschauen. So, ähnlich ist es bei offensichtlich und offenkundig. Offensichtlich bedeutet, man kann etwas direkt erkennen. Zum Beispiel, oh, der Kleine hat sich offensichtlich das Bein gebrochen. Das sieht man ja. Offenkundig bedeutet eher, wenn ein herbeieilender Arzt sagt, offenkundig Beinbruch, kein Zweifel. Weiter, gerne verwechselt werden effektiv und effizient. Effektiv bedeutet, etwas funktioniert gut und erreicht sein Ziel. Effizient bedeutet zusätzlich mit möglichst wenig Aufwand. Also, ein alter Kühlschrank kann effektiv kühlen, funktioniert also super, verbraucht aber extrem viel Strom. Dann ist er effektiv, aber nicht effizient. Spannend ist auch der Unterschied zwischen Besitz und Eigentum. Klingt im Alltag gleich, juristisch ist es aber völlig unterschiedlich. Wenn man einen Mietwagen fährt, besitzt man ihn gerade, weil man ihn nutzt. Eigentümer bleibt aber die Autovermietung. Besitz heißt, man hat etwas im Moment. Eigentum heißt, es gehört einem wirklich. So, was noch? Weil und damit. Weil beschreibt einen Grund. Ich lerne, weil ich die Prüfung bestehen möchte. Damit beschreibt dagegen ein Ziel oder einen Zweck. Ich lerne, damit ich die Prüfung bestehe. Wie dem auch sei, ich habe den Deutschunterricht geliebt. Ne? Also Mathe war nicht mein Fall, aber Deutsch war super.

0: Alessia Karans, Gast to your beautiful hier bei Radio Bamberg. Heute Nachmittag beginnt die offizielle Amtseinführung der neuen Forchheimer Oberbürgermeisterin Martina Hebendanz. Mehr Infos gleich in den Radio Bamberg Nachrichten um 8:30 mit Kerstin Raschmeier.
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14: Um 8:30 im Studio Kerstin Rauschmeier. Guten Morgen. Mit einem feierlichen Gottesdienst beginnt heute Nachmittag die offizielle Amtseinführung der neuen Forchheimer Oberbürgermeisterin Martina Hebendanz. In der anschließenden öffentlichen Stadtratssitzung werden sie und die neu gewählten Stadtratsmitglieder vereidigt. Danach geht es für Hebendanz dann an die Umsetzung ihrer Anliegen, unter anderem die Fertigstellung des Rathauses zum Haus der Begegnung. Alles angesichts der finanziell angespannten Haushaltslage.
15: Da bleibt natürlich der Blick nach vorne, sehr optimistisch zu sein und große Punkte sich auf die Fahne zu schreiben, eher hinten dran. Aber genau in der Situation müssen wir zurechtkommen und trotzdem Forchheim nach vorne bringen, sei es im Handel und Wirtschaft, sei es für unser Ehrenamt, für Vereine und Kultur. Das darf natürlich alles nicht hinten anstehen und das sind die Aufgaben, die zu erledigen sind. Welche Pflichtaufgaben müssen wir dringend erfüllen und welche freiwilligen Leistungen werden wir uns erfüllen wollen und können?
14: Der neue Stadtrat wird in seiner konstituierenden Sitzung heute auch die stellvertretenden Bürgermeister wählen. Durch ihre Konzerte tragen sie den Namen der Stadt in die ganze Welt. Am Nachmittag haben die Bamberger Symphoniker das Programm der kommenden Spielzeit vorgestellt. Im Mittelpunkt steht dabei Ludwig van Beethoven. Neben klassischen Konzertabenden setzt das Orchester auch auf neue und besondere Formate. Dazu gehört unter anderem das Symphonic Cinema, bei dem

0: Film- und Live-Orchester miteinander kombiniert werden und ein immersives Konzerterlebnis entsteht. Außerdem stehen in der neuen Spielzeit zahlreiche Gastspiele in Europa auf dem Programm, unter anderem in Wien, Prag, Italien und Belgien. Eröffnet wird die Saison im September durch den ehemaligen Chefdirigenten Jonathan Nott. Die CSU-Stadtratsfraktion möchte, dass Bamberg Modellkommune für Bürokratieabbau wird. Das erklärten nun die beiden Co-Vorsitzenden der CSU-Stadtratsfraktion, Melanie Hummel und Christian Lange. Möglich mache das ein neues bayerisches Gesetz, das ab Donnerstag gilt, so Hummel gegenüber Radio Bamberg.
1: Da geht es darum, dass wir vor allem Deregulierung voranbringen. Das heißt, die können vor Ort selbst entscheiden, welche Regelungen nicht notwendig sind. Es ist einfach für uns das Gesetz einfach mal machen.
0: Die CSU sieht darin Chancen für Unternehmen, Bauprojekte und die Verwaltung und drängt in einem Antrag an Oberbürgermeister Niedermayer auf eine schnelle Bewerbung der Stadt.
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0: Aus der 1.000 Euro Entlastungsprämie über die Arbeitgeber wurde nichts. Nun suchen Union und SPD nach einer neuen Idee, uns zu entlasten. Ein Koalitionsausschuss heute soll Früchte tragen. SPD-Chef Klingbeil sagte am Abend, er wolle Erleichterungen für Menschen, die zwischen 2.500 und 4.000 Euro im Monat verdienten und Spitzenverdiener mehr belasten. Wenn der kommende Winter besonders kalt werden sollte, könnte Deutschland aus Sicht der Speicherbetreiber Schwierigkeiten mit der Gasversorgung bekommen. Viel Konjunktiv, aber ein Szenario, vor dem die Betreiber warnen. Wegen der stark gestiegenen Preise wurde zuletzt weniger eingespeichert. 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
3: Dankeschön, Kerstin. Einen schönen guten Morgen. Kurz nach 8:30 an diesem Dienstag, 12. Mai. Christian König aus der Wetterredaktion. Wir haben, glaube ich, keine großartige Chance, dass die Eisheiligen wenigstens zum Vatertag mal eine kleine Verschnaufpause einlegen.
4: Nein, aber ein bisschen milder als heute wird's. Der Start ist heftig. Es kommt noch zur Unterstützung ein Minitief namens Emilia. Im Thüringer Wald schneit's. Bei uns wird's wohl Regen sein. Vielleicht sogar mal eine Schneeregen-Variante auf der Fränkischen Schweiz. Das soll's gewesen sein, aber über 10 Grad geht's nicht. Der Wind ist teils kräftig. Kommende Nacht kann's vereinzelt sogar Bodenfrost geben.
3: Danke dir.
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5: Und da haben wir 23 Minuten Stau auf der A3 Würzburg-Nürnberg zwischen der Stadt Ost und dem Kreuz für Erlangen. 7 Kilometer insgesamt. Außerdem die A73 Coburg-Bamberg zwischen Lichtenfels und Bad Staffelstein, 2 Kilometer stocken plus 3 Minuten. Und dann wird geblitzt auf der B74 Richtung Höchstadt und zwar hier bei Zeckern 70 und Strullendorf-Bamberger Straße an der Tankstelle der Anhänger in beide Richtungen. Habt ihr noch mehr? Dann 0951 98 29 029.
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3: Wunderschönen guten Morgen, Fabi. Was machen die Pizza-Brödler? Wie weit ist es in Fabis Genusswerkstatt?
5: Eine Minute, dann kommen die ersten aus dem Ofen. Aber ich bin hier ja in der Profi-Produktion. Ja, ich versorge heute das ganze Funkhaus.
3: Wahnsinn.
5: Also, ich rühre gerade den zweiten Teig an. Die Schüssel war zu klein.
3: Hunger, Hunger, Hunger. Freue mich. Gleich John Newman, vorher Gloria Estefan und danach zocken wir.

0: John Newman und Love Me Again an diesen Dienstag 8.43 Uhr.
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0: Es geht weiter. Schon gestern hat eine Dame 200 Euro abgeräumt. Das möchte auch die Heike aus Pretzfeld tun. Einen schönen guten Morgen.
2: Guten Morgen.
0: Heike, was macht der Puls?
2: Ja, der ist immer noch hoch.
3: Ihr oder du brauchst Flocken für den Urlaub. Wo geht's denn hin und wann?
2: Wir wollen nach Dahme fahren. An die Ostsee.
3: An die Ostsee. Und ich habe gesehen, Hochzeitsreise. Wann wird denn geheiratet?
2: Am 26.06.
0: Oh, da drücken wir euch die Daumen, dass das Wetter mitspielt. Und ein paar Urlaubsflocken könnten ja nicht schaden.
2: Die wären gut.
0: Bist du bereit und kennst du die Spielregeln?
2: Ja.
0: Okay, dann starten wir für dich mit der ganz einfachen 50-Euro-Frage. Liebe Heike, diese und nächste Woche ist noch Schule, dann gibt's die nächsten Ferien. Welche Ferien stehen denn an?
2: Das sind die Pfingstferien.
0: Bam, bam,
3: das
0: 50
3: ist richtig.
0: Euro.
3: Und jetzt die Frage der Fragen. Möchtest du zocken? Möchtest du weiterspielen um 200 Euro? Wenn du Frage 2...
2: Ja, klar.
3: Ah, okay, alles klar.
2: Ja.
3: Falls du jetzt falsch liegst, ist alles weg, okay? Auch die 50
2: ja,
3: Euro. Dann kommt hier Frage Nummer 2.
0: In dieser Woche steht der 70. Eurovision Song Contest an. Das Finale steigt am Samstag in der Stadthalle. Aber in der Stadthalle welcher Stadt?
2: Oh. Warte, Feder. Oh, ich weiß es nicht.
3: Liebe Heike, 5, 4.
0: Möchtest du raten?
3: 3, 2, 1.
2: Ich weiß es nicht mehr.
3: Schade.
0: Es wäre Wien gewesen, denn Österreich hat doch letztes Jahr gewonnen.
3: Oh Mann, Heike, schade. Aber
2: ja, das war die Aufregung.
3: Macht hoffentlich nichts. Der 26.06.26 ist bei euch gesetzt. Ja, wir wünschen euch eine tolle Hochzeit, bestes Wetter
2: danke
3: und ganz viel Spaß.
2: Jo, danke. Vielen
0: danke
2: Dank
0: fürs Mitmachen und einen wunderschönen Tag für dich.
2: Danke.
0: Für alle anderen heißt das morgen im Perfekt geweckt der Jackpot bei 350 Euro. Bewerbt euch.
3: Radio-Bamberg.de, das Formular ausfüllen und morgen mit uns zocken.

0: The Bee Gees und das Night Fever um gleich 9:11. Und ich stelle mir heute die Frage, versorgt Fabi mit Pizzabrödler den ganzen Berliner Ring?
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0: Mein lieber Freund, was hast du vor? Du schmierst ja in einer Tour, das ist ja unfassbar.
2: Ohne Witz, Stego, die ersten
0: 98.
2: 30, glaube ich, sind schon gemacht, ja. Und jetzt machen wir halt noch eine Runde. Und dann gibt es halt Pizzabrötler. Falls ihr nach dem Rezept fragt, wirklich total easy, ne? Brötler, Salami, Schinken, Käse, ein paar Champignons, Sahne rein, jawohl. Gewürze, was geht, italienische Kräuter und ab in den Ofen. 180 Grad, 10 Minuten, Batsch.
0: Haben wir eigentlich dann für den Verzehr, ich frage für den Freund, ein bisschen Tabasco da?
2: Ich weiß es nicht, aber ich empfehle ja auch immer Pizzabrötler lauwarm, ja, weil sonst verbrennst du dir dermaßen den Gaumen.
0: Ehrlich.
2: Ja, das tut heute Abend noch weh.
0: Wir schauen aufs Wetter mit Christian König an. Schönen guten Morgen. Was ist denn los?
3: Die Eisheiligen haben alles in der Hand und das locker bis Freitag. Heute nur bei 9-11 Grad und kaltem Schauermix. Kommende Nacht vereinzelt Frost und bis Freitag mit Schauern kaum über 14 Grad.
2: 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Ein Blitzer-Update, B74 fahre ich am Höchstadt bei Zeckern. Und Strullendorf, Bamberger Straße an der Tankstelle, hier in beide Richtungen der Blitzer-Anhänger. Falls ihr noch mehr habt, dann durchbimmeln oder eine berühmte WhatsApp-Sprachnachricht an die 0951 98 29 029.
0: Euch eine gute Fahrt gleich mit Bruno Mars, Treasure und das hier die 90er, Jamelia und Superstar. Einen schönen guten Morgen 10:09.

0: Bruno Mars hier bei Radio Bamberg in der Musik eures Lebens. Einen schönen guten Morgen um 8:45. Wie entlastet die Bundesregierung die Bürgerinnen und Bürger, also uns? Mehr Infos gleich in den Radio Bamberg Nachrichten um 9 Uhr.
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13: Ich bin Justin Hamm. Guten Morgen. Wie entlastet die Bundesregierung die Bürgerinnen und Bürger? Dazu gibt es heute einen Koalitionsausschuss. Was das Reisen angeht, da liefert die Deutsche Bahn ein Entlastungsangebot. Konzernchefin Paller kündigte im Spiegel ein Familienticket für 99,99 Euro an. Jeder soll in Deutschland weiterhin die Möglichkeit haben, in den Urlaub zu fahren, so Paller. Das Ticket gilt für maximal 5 Personen und bis zum Ende der Sommerferien. Seit 3 Tagen gibt es bei der Bahn bereits Last-Minute-Tickets für 6,99 €. Warum es Entlastungen braucht, zeigt sich in Zahlen. Die Inflationsrate ist im April erneut gestiegen. Die Lebenskosten waren 2,9% teurer als ein Jahr zuvor. Zum Vergleich, im Februar lag die Inflation noch bei 1,9%. CDU-Politiker Bilger zeigte sich im ZDF selbstkritisch.
14: Im Koalitionsvertrag ist vereinbar, dass wir die kleinen und mittleren Einkommen entlasten wollen. Und das kann dann, glaube ich, auch eine gute Reaktion darauf sein, dass jetzt diese 1.000 € Entlastungsprämie im Bundesrat gescheitert ist. Es offensichtlich viele gab, die diese Idee nicht gut gefunden haben. Daraus sollten wir dann lernen.
13: Die SPD will Spitzenverdiener mehr belasten. Das lehnt die Union aber bisher strikt ab. In Europa sollen in Zukunft mehr wichtige Medikamente hergestellt werden. Unterhändler der EU-Staaten haben sich nun auf neue Regeln dazu geeinigt. Die Produktion von Arzneimitteln soll leichter mit öffentlichen Geldern unterstützt werden können. In den letzten Jahren gibt es immer wieder starke Engpässe bei Medikamenten, darunter Antibiotika für Kinder, Schmerzmittel wie Ibuprofen oder auch Psychopharmaka. 4 Menschen von dem Kreuzfahrtschiff, auf dem das Hantavirus ausgebrochen war, sind zurück in Deutschland. Sie zeigen bisher keine Symptome, heißt es. Wegen der langen Inkubationszeit von 2 bis 4 Wochen könnten aber noch weitere Fälle auftreten. Die 4 Betroffenen aus Bayern, Baden-Württemberg, Sachsen und Berlin müssen jetzt mehrere Wochen in häusliche Quarantäne. Beim Eurovision Song Contest in Wien geht heute Abend das erste Halbfinale über die Bühne. Unter anderem gibt's die ersten Auftritte der Favoriten aus Finnland und Griechenland. Noch außer Konkurrenz präsentiert Sarah Engels für Deutschland ihren Song Fire, denn Deutschland ist als Finalteilnehmer gesetzt.
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15: Mit Kerstin Rauschmeier. Ein Streit in Eltmann im Landkreis Haßberge

0: ist in der Nacht auf Sonntag eskaliert. Ein 32-Jähriger soll einen 19-Jährigen zunächst mit einer Machete bedroht haben. Bei einem späteren Gerangel im Hausflur wurde der Jüngere schwer an der Hand verletzt. Der Tatverdächtige wurde nach einer Fahndung festgenommen, später aber wieder entlassen. Die Sanierung des neuen Rathauses in Bamberg nimmt Fahrt auf. Im Auftrag des städtischen Immobilienmanagements werden aktuell erste Gerüste rund um das Gebäude am Maxplatz aufgebaut. Mit den Arbeiten starten erste Untersuchungen zur Vorbereitung der eigentlichen Sanierung. Dabei wird unter anderem die Bausubstanz geprüft und der Zustand der Fassaden genauer untersucht. Mehr Nachrichten aus der Region gibt's wieder um 9:30.
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2: Das Wetter heute an diesem Dienstag pünktlich zu den Eisheiligen, ja, schickt uns Ostseetief Doreen, feuchte Polarluft. Es gibt einen Wolkenmix, einzelne Schauer, kalte Böen, etwas Sonne, Temperaturen maximal 9 bis 11. In der kommenden Nacht glatt ab und zu auf, bei Tiefstwerten um 3 Grad. Und die Radio Bamberg Aussichten für Bamberg, Forchheim und die Region. Von morgen bis zum Freitag bleibt es wechselhaft und recht windig, schubweise auch Schauer mit dabei. Und es geht kaum über 11 bis 14 Grad.
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3: Guten Morgen, Achtung, A3 Würzburg-Nürnberg. Zwischen Höchstadt Ost und dem Kreuzfeld Erlangen 7 Kilometer Stau plus 20 Minuten. Und es wird geblitzt und zwar auf der B470, Forchheim Höchstadt bei Zeckern die 70 und Strullendorf-Bamberger Straße, Höhe der Tankstelle hier, der Blitzeranhänger in beide Richtungen.
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3: Habt ihr noch was entdeckt? Die Studio- und WhatsApp-Hotline 0951 98 29 029.
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3: Einen wunderschönen guten Morgen.
2: Morgen. Heute wieder singen meinen Song bei Vox. Und letzte Woche ging es ja um Mark Forster. Den haben wir in dieser Stunde noch um kurz nach 9:30 im Tagebuch der Hits mit Sowieso.
3: Ja, dann geht's jetzt los mit Prince, Loy und Hot Chocolate.
2: Hot Chocolate. Mm. Und deine Pizzabrötchen, ich lob dich jetzt mal, schmecken hervorragend.
3: Dankeschön, ich beiß auch
2: noch mal. Ich freue mich jetzt schon auf das zweite. Oh, geil.

0: Abwechslung geht nicht mit Hot Chocolate und You Sexy Thing. Um 8:45 schönen guten Morgen mit Perfekt geweckt an diesem 12. Mai. Wer rund um den Bamberger Michelsberg unterwegs ist, braucht ab Ende Mai mal wieder gute Nerven.
1: Ja, am sogenannten Torschuster steht eine große Vollsperre an. Diana Weber aus der Radio Bamberg Nachrichtenredaktion. Was genau steckt dahinter?
2: Ab dem 26. Mai, also dem Dienstag nach Pfingsten, wird die Kreuzung Jakobsplatz, Michelsberger Straße und Sutte für voraussichtlich 8 Wochen komplett gesperrt. Hintergrund sind umfangreiche Straßen- und Leitungsarbeiten im Rahmen des Großprojekts Wasser 2025. Dort ist die Fahrbahn durch die bisherigen Bauarbeiten stark beschädigt worden. Jetzt muss das Pflaster neu verlegt werden, und zwar auf Beton, weil die Strecke auch von schweren Fahrzeugen genutzt wird. Dieser Beton braucht allerdings mehrere Wochen zum Aushärten. Deshalb ist eine Vollsperrung notwendig und die Bauzeit entsprechend lang.
0: Okay, das dürfte den Verkehr rund um den Michelsberg ordentlich verändern, kann man sagen. Worauf müssen sich Anwohner und Busfahrgäste einstellen?
2: Rund um den Michelsberg wird's in den kommenden Wochen also deutlich komplizierter. Alle Straßen rund um die Kreuzung werden zu Sackgassen. Anwohner kommen aber weiterhin bis zur Baustelle durch. Die Zufahrt zum Klinikum Michelsberg oder zu Altenheimen läuft künftig großräumig über Wildensorg und den Bundelshof. Auch die Stadtbuslinie 910 fährt einen Sonderweg und wird aufgeteilt. Einige Haltestellen entfallen komplett. Dafür soll es zusätzliche Fahrten bis zum Domplatz geben. Wichtig, Fußgänger können die Baustelle weiter passieren, aber auch für Radfahrer gibt es Umleitungen.
1: Alles klar, dankeschön, Diana Weber. Vor der Sandkerber rechtzeitig soll das Ganze übrigens wieder frei befahrbar sein. Und alle Infos findet ihr natürlich auch im Netz radio-bamberg.de.

0: Eric Carmen und Hungry Eyes an diesem Dienstag hier bei Radio Bamberg. Es ist genau 3:03. Die Bayern-Tour Natur ist gestartet. Mehr Infos gleich in den Radio Bamberg Nachrichten 9:30 mit Kerstin Rauschmeier.
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13: Um 9:30 im Studio Kerstin Rauschmeier. Bewegt. Unter diesem Motto steht die neue Saison 2026-27 der Bamberger Symphoniker. Im Mittelpunkt Werke von Ludwig van Beethoven, an dessen 200. Todestag im kommenden Jahr erinnert wird. Geplant sind unter anderem 4 komplette Beethoven-Zyklen in Bamberg, Wien, Prag und im Rheinland. Neben den großen Klassikern setzen die Bamberger Symphoniker aber auch auf neue Konzertformate und besondere Projekte. Intendant Markus Rudolf Axt bei der Präsentation der neuen Saison im Radio Bamberg Interview.
14: Ich freue mich besonders auf eine szenische Aufführung von Janáčeks Oper Jenufa mit Jakub Ruscha. Das ist für das Orchester eine tolle Chance, die nicht so oft vorkommt, dass wir wirklich im Operngram eine szenische Opernaufführung begleiten dürfen in Brünn, in Jakub Ruschas Heimatstadt, und auf eine ganze Reihe von namhaften Gastdirigentinnen und Dirigenten, die bei uns auftauchen.
13: Außerdem tragen die Bamberger Symphoniker ihren Klang auch in der kommenden Saison wieder in die Welt hinaus. Geplant sind unter anderem Konzerte in Belgien, Italien, Österreich und Tschechien. In der Forchheimer Hornschuchallee schreiten die Abrissarbeiten an der Ecke zur Apothekenstraße weiter voran. Nach dem Rückbau des Dachs werden nun auch die Mauern des Gebäudes abgetragen. Die Baustelle sorgt dabei weiterhin

0: hin für Staub und Lärm im Umfeld. Auf dem Grundstück soll anschließend ein neues Mehrfamilienhaus entstehen, mit 3 Wohneinheiten und einer Gewerbefläche im Erdgeschoss. Die Bauarbeiten sind bis Ende 2027 angesetzt. Während der gesamten Bauzeit muss laut Eigentümerin mit Verkehrsbeeinträchtigungen in dem Bereich gerechnet werden. Die 26. Bayern-Tour Natur ist in die neue Saison gestartet. Bis Ende Oktober stehen in ganz Bayern mehr als 4000 Veranstaltungen rund um Natur, Umwelt und Bewegung auf dem Programm. Zum Auftakt wurde die Reihe im Naturpark Fränkische Schweiz Frankenjura eröffnet. Das Gebiet zwischen Bayreuth, Nürnberg und Forchheim zählt zu den größten Naturparks in Bayern. Im vergangenen Jahr haben rund 50.000 Menschen teilgenommen. Ein Schwerpunkt in diesem Jahr ist Barrierefreiheit. Naturerlebnisse sollen auch für Menschen mit Einschränkungen besser zugänglich werden.
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0: Antibiotika für Kinder, Krebsmedikamente oder Ibuprofen. In den letzten Jahren gibt es bei uns immer mehr Arzneimittelengpässe. Die EU will nun gegensteuern. Für die heimische Produktion soll es mehr Anreize geben, etwa durch schnellere Genehmigungsverfahren und schnelleren Zugang zu Fördermitteln. Das Bundesministerium für Ernährung und Landwirtschaft plant, Aromen für E-Zigaretten zu verbieten. Die World Vapers Alliance stemmt sich dagegen. Aromen seien kein Trick, um Jugendliche anzulocken. Sie seien der Grund, warum Millionen Erwachsene von der Zigarette losgekommen sind, heißt es. 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
2: Das Wetter heute an diesem Dienstag pünktlich zu den Eisheiligen, ja, schickt uns Ostseetief Doreen, feuchte Polarluft. Es gibt einen Wolkenmix, einzelne Schauer, kalte Böen, etwas Sonne, Temperaturen maximal 9 bis 11. In der kommenden Nacht glatt, ab und zu auf, bei Tiefstwerten um 3 Grad. Und die Radio Bamberg Aussichten für Bamberg, Forchheim und die Region. Von morgen bis zum Freitag bleibt es wechselhaft und recht windig, schubweise auch Schauer mit dabei. Und es geht kaum über 11 bis 14 Grad.
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3: Guten Morgen, Achtung, A3 Würzburg-Nürnberg. Zwischen Höchstadt-Ost und dem Kreuzfurt Erlangen 7 Kilometer Stau plus 20 Minuten. Und es wird geblitzt, und zwar auf der B470, Forchheim-Höchstadt bei Zeckern die 70 und Strullendorf-Bamberger Straße, Höhe der Tankstelle hier, der Blitzer-Anhänger in beide Richtungen. Habt ihr noch was entdeckt? Die Studio- und WhatsApp-Hotline 0951 98 29 029.
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3: Schönen guten Morgen, kurz nach 9:30.
2: Schönen guten Morgen, gleich mit Sia, Gimme Love und hier Johnny Hates Jazz und Shattered Dreams. Das ist der 12. Mai, perfekt geweckt mit Stego und Fabi.

0: Give me love, Sia, ein Hit von heute hier bei Radio Bamberg. Einen schönen guten Morgen heute an diesem 12. Mai. Wir feiern zum einen den Internationalen Tag der Pflanzengesundheit. Wir feiern ein Jubiläum, 85 Jahre Computer. Jetzt sind wir mal ehrlich, was wären wir ohne Computer?
1: Gar nichts.
0: Ja, das ist ja Wahnsinn.
1: Gar nichts.
0: Herzlichen Unsere ganze Sendung, wie sollen wir die ohne Computer machen?
1: Ja, wäre immer wieder super so ein Sendeausfall und wir müssen improvisieren.
0: Nein, mit CDs bitte nicht.
1: So. Beschreiß
0: nicht.
1: Ach, das war cool. Hey, aber jetzt habe ich gerade mal geschaut, gell, weil wir kommen ja jetzt gleich zum Tagebuch der Hits.
0: Ja.
1: Sia hat ja eben gesungen für uns, Gimme Love.
0: Mhm.
1: Die ist 50 Jahre.
0: Echt?
1: Ich dachte, das ist so eine ganz junge Künstlerin, aber nein, die ist 50. Krass.
0: Wusste jetzt auch nicht,
1: nee. Möglicherweise. Aber mehr Infos zu den Hits bekommt ihr jetzt.
2: 12. Mai 2017. Mark Forster steigt mit Sowieso in die Charts ein.

0: Es ist 2015. Mark Forster macht Urlaub, denn den hat er sich verdient. Zwei Alben hat er schon rausgebracht. Er hat sich direkt in den Olymp der deutschen Popmusik geschossen. Einer seiner ersten Songs war direkt ein Riesenerfolg. Au revoir.
1: Es gibt nichts, was mich hält.
0: Und genau deswegen muss Mark mal raus, neue Inspirationen suchen und hoffentlich auch finden. Er ist in New Orleans und geht das erste Mal seit Monaten wieder mit offenen Ohren durch die Stadt. Und plötzlich an einer Straßenecke sieht er eine Bläsergruppe. Fünf Menschen mit ihren Trompeten spielen gut gelaunt ihre Songs. Nicht jeder Ton sitzt perfekt, aber das ist ihnen sichtlich egal. Sie spielen, weil sie spielen wollen und weil es ihnen Spaß macht. Und Mark denkt sich, ja, genau so sollte es eigentlich sein. Musik machen, weil es Spaß macht. Und wenn es mal blöd klingt, dann ist das auch egal, weil es darum eben eigentlich nicht geht. Und genau so ist es auch im Leben. Wenn es mal nicht gut läuft, egal, einfach weitermachen. Und mit dieser Leichtigkeit geht er zurück nach Berlin und schreibt seinen neuen Song mit den Bläsern aus New York.

0: 90er Toploader in der Musik eures Lebens mit Dancing in the Moonlight. Das war perfekt geweckt heute am Dienstag, 12. Mai mit Fabis Genusswerkstatt. Leckeren Pizzabrötchen an dieser Stelle nochmal vom ganzen Team. Herzlichen Dank. Ja. Du hast alle versorgt.
1: Ohne Chapeau. Witz.
0: Und es war sehr lecker.
1: Ja. Früher gab es immer Leberkäse zum Frühstück, heute mal Pizzabrödler, gell? Einwandfrei.
0: Ich glaube, von den Kalorien gibt sich das nichts.
1: Das gibt sich nichts, ja. Wir grüßen alle, die jetzt mit Schnee schieben müssen. Hohenpölz, Teuchatz, haltet durch. Bis morgen früh um 5.
0: Ciao.

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5: Ich bin Justin Hamm. Kein einfacher Job, oft schlechte Bedingungen, aber sie sind enorm wichtig. Heute ist der internationale Tag der Pflegenden. Die Gewerkschaft Verdi nimmt diesen zum Anlass, um Kürzungspläne der Bundesregierung zu kritisieren. Die geplante Pflegereform treffe überwiegend versicherte, pflegebedürftige Menschen und Beschäftigte im Gesundheitswesen, heißt es. Pflegerinnen und Pfleger wollen heute auf die Straße gehen, um für bessere und nicht noch schlechtere Bedingungen in ihrem Job zu kämpfen. Der Krieg im Iran hat das Leben bei uns wieder stark verteuert. Im April ist die Inflationsrate auf fast 3% gestiegen. Heißt, die Lebenskosten waren fast 3% teurer als vor einem Jahr. Das ist der höchste Stand seit über 2 Jahren. Tine Klimach mit den Details.
6: Allein Benzin und Diesel sind gut ein Viertel teurer geworden. Auch Preise für Lebensmittel sind etwas angezogen. Das hat sich besonders bei Schokolade bemerkbar gemacht. Teure Energie treibt bei Unternehmen die Produktions- und Transportkosten nach oben. Die Sorge ist, dass der Iran-Krieg die gesamte Wirtschaft erfasst und die Preise auch für Lebensmittel, Restaurantbesuche und Dienstleistungen weiter steigen.
5: Er hatte auf einem Schulhof in Friedberg bei Augsburg einen 13- und 14-Jährigen mit einem Hammer verletzt. Ab heute steht ein 15-Jähriger wegen des Verdachts des versuchten Mordes aus rassistischen Motiven vor Gericht. Der Jugendliche, der bei der Tat eine Uniform mit Helm trug, wollte Muslime töten, heißt es in der Anklage. Der Prozess findet unter Ausschluss der Öffentlichkeit statt. Wie sind die Menschen in der Steinzeit an ihre Werkzeuge gekommen? Bisher dachten Archäologen, sie haben beim Jagen oder Sammeln einfach Steine mitgenommen. Forschende aus Tübingen haben in Südafrika nun einen uralten Steinbruch ausgegraben und der zeigt, die Menschen damals sind gezielt zu bestimmten Orten gegangen, um die besten Steine zu holen. In dem Steinbruch wurden sie genutzt, um Klingen herzustellen. Die Sicherheitsinstruktionen vor dem Flug sind Standard und Passagiere auf einem Flug von Athen nach München waren nun froh, gut zugehört zu haben. Sie mussten das Flugzeug nämlich über eine Notrutsche verlassen. Der Lufthansa-Flieger war wegen eines starken Geruchs kurz nach dem Start nach Athen zurückgekehrt. Die 184 Insassen mussten per Rutsche aussteigen, dabei verletzten sich 3 Menschen.
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7: Mit Kerstin Rauschmeier. Betrug im Internet geht nicht nur beim Online-Kauf, sondern auch beim Verkauf. Ein 42-jähriger Mann aus Rehau hatte sein teures Handy online verkauft. Der Käufer hat bezahlt, er das Handy losgeschickt. Dann aber hat der Käufer behauptet, das Handy nicht erhalten zu haben und hat die 1.200 Euro zurückgefordert, trotz Zustellungsnachweis. Nachdem der Käufer jetzt genauso ein Handy selbst online verkauft, hat der 42-jährige aus Rehau Anzeige erstattet. Mehr Nachrichten aus der Region gibt's wieder um 10:30.
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8: Heute ist es bewölkt. Den ganzen Tag über ein ordentlicher Wind ist mit dabei und es kann immer mal wieder ein bisschen regnen. Dazu wirklich eher kalt. Maximal 11 Grad sind heute drin. Jörg hat mir heute Morgen schon erzählt, er hat sehr gefroren, als er aus dem Haus ist.
9: Sehr, sehr normal.
8: Wie viel
9: sehr.
8: Grad waren es, als du raus bist?
9: 4-5 Grad.
8: Ja, also heute Nacht wird es dann auch nicht wirklich wärmer. Maximal 3 Grad. Und wir schauen auf die Radio Bamberg Aussichten für Bamberg, Forchheim und die Region. Bis zum Freitag hin, heißt auch über den Vatertag, ist es sehr wechselhaft. Da können wir nicht wirklich sagen, ihr habt am Vatertag ein tolles Bollerwagenwetter. Eher im Gegenteil, es wird windig, es kann regnen, es kann aber auch mal die Sonne mit dabei sein die nächsten Tage. Also sehr wechselhaft bei bis zu 14 Grad.
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1: Vorsichtig bitte auf der A70 Bamberg Richtung Schweinfurt zwischen Viret-Thunstadt und Eltmann. Da steht ein defekter LKW. Standstreifen ist blockiert. Auch der rechte. Dann A3 Würzburg Richtung Nürnberg. Zwischen Erlangen-West und dem Kreuzfurt Erlangen 6 Kilometer Stau. Da braucht er momentan 18 Minuten länger. Dann A3 zwischen Nürnberg-Nord und Nürnberg-Beringersdorf. 3 Kilometer Stau, 11 Minuten plus. Und wir schauen noch rüber auf die B505 Bamberg Richtung Höchstadt. Höchstadt-Aisch zwischen Zentpechhofen und Pommersfelden. Dichter Verkehr, Zeitverlust hier 6 Minuten. Geblitzt wird in Strullendorf, Bamberger Straße an der Tankstelle. In beiden Richtungen, da steht der Blitzanhänger. Und B470 Forchheim Höchstadt bei Zeckern. Habt ihr auch noch was gesehen? Die Studio- und WhatsApp-Hotline 0951 98 29 029.
2: Gute Fahrt! 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
2: Servus!
1: Wir wünschen euch einen schönen kalten Dienstag. Die Eisheiligen sind da. Sie bleiben auch erstmal da. Leider, muss man sagen.
2: So ungemütlich, oder? Also ja. Ich habe schon am Sonntag, ja, war ja 25 Grad, da hatte ich ein Röckchen an, ne? Ein T-Shirt, da war schon für mich so geil. Sommer ist da.
1: Aber
2: ne?
1: Soll ich dir was erzählen? Ha? Wir waren letzte Woche 5 Tage Spanien, Palma, Mallorca. Hm. Mein Papa wurde 80, wir haben das gefeiert. Wir hatten nur so ein Wetter. Es war nicht so kalt, aber es hat teilweise geschüttet, dass du nicht aus dem Auto aussteigen konntest. Auch das war schön.
2: Ja, die gute Nachricht, die wir euch an dieser Stelle mal mitgeben können, ist der Ausblick auf die nächste Woche, weil da wird es tatsächlich wettertechnisch gesehen um einiges besser. Freuen wir uns drauf.
1: Ja, nächste Woche halt erst, ne?
2: Ja, deswegen müssen wir die Woche noch durch. Aber wie sagt man so schön, es gibt kein schlechtes Wetter, es gibt nur schlechte Kleidung. 5 Euro rein ins Phrasenschwein.
1: Vielen Dank.

0: 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Schönen, frostig, kalten Dienstag wünschen wir euch.
1: Ja, heute ist der internationale Tag der Pflegenden, der 12. Mai. Und in diesem Zug wollen wir mal ins St. Vito Seniorenzentrum in Burg Ebrach schauen.
0: Das ist im Landkreis Bamberg und da durften die Azubis im dritten Lehrjahr eine Woche lang die Verantwortung übernehmen. Wie das gelaufen ist, das weiß Jutta Schindler aus der Radio Bamberg Redaktion.
2: Das Projekt Azubi Seniorenzentrum hat sich absolut bewährt. Zum ersten Mal wurde das jetzt von der GKG in einem Seniorenzentrum so durchgeführt. Begeistert davon sind vor allem auch die Ausbildungskoordinatoren, wie zum Beispiel Leonie Krämel. Sie durfte die jungen Menschen in dieser Woche begleiten.
3: Also die Auszubildenden mussten wirklich sich komplett selbst strukturieren. Die mussten die Verantwortung übernehmen, sowohl für die Bewohner als auch für sich als Team. Und das ist nichts, was üblich ist im Ausbildungsalltag. Na, da agieren sie mit den Praxisanleitern und mit dem Personal.
2: Also eine ganz neue Erfahrung, das hat auch Ben Weber gemerkt. Er ist im dritten Ausbildungsjahr und durfte in dieser Projektwoche sogar die Schichtleitung übernehmen. Er hat in dieser Woche vieles gelernt.
4: Dass ich persönlich noch ein bisschen an meiner eigenen Struktur arbeiten muss. Gerade was jetzt so Bereiche sind, auf denen ich noch nicht gearbeitet habe. Aber ich auch gemerkt habe, dass je länger ich jetzt auch als Schichtleitung gearbeitet habe, dass es wirklich besser funktioniert hat mit der Zeit.
2: Und nicht nur mit der Zeit, sondern schon von Anfang an hat es vor allem für eine Personengruppe gut funktioniert, für die Bewohner des Seniorenheims. Josef Müller hat kaum einen Unterschied bei der Betreuung gemerkt.
5: So wie bei normalen Personen. Das war alles normal. Die sind gekommen, haben sich vorgestellt und haben früh gefragt, wenn sie gekommen sind, ob wir was Besonderes brauchen. Alles in Ordnung ist und dann haben sie Arbeit gemacht. Das war's. Ja, wegen mir jederzeit.
2: Und darauf können sich die künftigen Azubis schon freuen, denn der gemeinnützigen Krankenhausgesellschaft ist es ein besonderes Anliegen, ihren Nachwuchskräften bestmögliche Ausbildungs- und Entwicklungschancen zu bieten.
1: Dankeschön, Jutta. Finden wir eine ganz, ganz großartige Aktion. Und jetzt stehen ja dann auch erstmal die Prüfungen für die Azubis aus dem dritten Jahr an. Und da wünschen wir vom Radio Bamberg Team natürlich allen ganz viel Erfolg.

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4: Um 10:30 im Studio Kerstin Rauschmeier. In Bamberg kommt es ab dem 26. Mai zu einer längeren Vollsperrung am Torschuster. Betroffen ist die Kreuzung Jakobsplatz, Michelsberger Straße sowie Sutte- und Maternstraße. Die Arbeiten sollen voraussichtlich 8 Wochen dauern.
5: Grund sind Straßenbau und Leitungsarbeiten im Zusammenhang mit dem Großprojekt Wasser 2025. Dabei werden beschädigte Fahrbahnen erneuert und Pflaster auf Beton verlegt, damit die Strecke künftig auch Schwerlastverkehr standhält. Laut Stadt ist deshalb eine komplette Sperrung notwendig. Die Zufahrt zu Wohnhäusern und Einrichtungen wie dem Klinikum Michelsberg bleibt möglich, allerdings teilweise nur über größere Umwege. Eine großräumige Umleitung wird ausgeschildert. Auch die Stadtbuslinie 910 ist betroffen und fährt während der Bauzeit nach einem Sonderfahrplan. Diana Weber, Radio Bamberg Nachrichtenredaktion.
4: Die Stadt habe den Baustart bewusst in die Pfingstferien gelegt, weil dort weniger Verkehr erwartet wird. Künstliche Intelligenz und Digitalisierung verändern zunehmend die Arbeitswelt auch in Oberfranken. Wie Unternehmen, Fachkräfte und junge Menschen davon profitieren können, ist heute Thema der Veranstaltung Wandel in Oberfranken in Kronach. Dort treffen sich Vertreter aus Wirtschaft, Wissenschaft und Politik sowie Schüler und Interessierte, um über neue Entwicklungen zu sprechen und Ideen zu erarbeiten. Tobias Bocklet vom Technologietransferzentrum Oberfranken.
6: Mit dieser Veranstaltung wollen wir natürlich sensibilisieren. Wir wollen die Informationen geben, wo denn überall KI drinsteckt, wie Digitalisierung genutzt werden kann. Die Workshops, die konzipiert wurden, die sind auch so aufgebaut, dass sich jeder angesprochen fühlen kann zu komplett unterschiedlichen Themen. Und die Entwicklungen, die wir in den letzten Jahren sehen, haben Einfluss auf die ganze Gesellschaft.
4: Als prominente Rednerin wird auch Bundesforschungsministerin Dorothee Bär erwartet. Beginn ist um 14 Uhr.
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4: Wie entlastet die Bundesregierung die Bürger? Dazu gibt es heute einen Koalitionsausschuss. Was das Reisen angeht, da liefert die Deutsche Bahn ein Entlastungsangebot. Konzernchefin Palla kündigte im Spiegel ein Familienticket für 99,99 Euro an. Jeder soll in Deutschland weiterhin die Möglichkeit haben, in den Urlaub zu fahren, so Palla. 4 Menschen von dem Kreuzfahrtschiff, auf dem das Hunter-Virus ausgebrochen war, sind zurück in Deutschland. Sie zeigen bisher keine Symptome, heißt es. Wegen der langen Inkubationszeit von 2 bis 4 Wochen könnten aber noch weitere Fälle auftreten. Die 4 Betroffenen aus Bayern, Baden-Württemberg, Sachsen und Berlin müssen jetzt mehrere Wochen in häusliche Quarantäne. 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
7: Naja, das ist aber mal ungemütlich heute. Wir haben ganz viele Wolken am Himmel, es windet ordentlich und wir haben Regen mit dabei, immer wieder heute, auch im Laufe des Tages. Dazu Temperaturen von maximal 11 Grad. Heute Nacht klart es dafür ein bisschen auf, größtenteils bleibt es dann auch trocken bei Tiefstwerten um 3 Grad. Die Radio Bamberg Aussichten für Bamberg, Forchheim und die Region. Es wird nicht wirklich so viel besser, auch im Hinblick auf das lange Wochenende. Sehr wechselhaft, mal Wolken, Wind, ab und zu Sonnenschein auch dabei, aber die nächsten Tage auch immer wieder Regen. Für den Vatertag gilt das Gleiche, also da, ja, wenn ihr unterwegs sein wollt, dann zieht euch ordentlich dementsprechend auch an. Temperaturen gehen hoch auf maximal 14 Grad.
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1: A3 Würzburg Richtung Nürnberg zwischen Erlangen-West und dem Kreuzfurt Erlangen. 4 Kilometer Stau. Zeitverlust hier 12 Minuten. A73 Bamberg Richtung Suhl zwischen Ebensfeld und Bad Staffelstein. Dichter Verkehr. 6 Minuten plus hier. Geblitzt wird B470 Forchheim Höchstadt bei Zeckern und Strullendorf weiterhin in der Bamberger Straße an der Tankstelle. Da steht der Blitzanhänger. Geblitzt wird hier in beiden Richtungen. Habt ihr auch noch was gesehen? Die Studio- und WhatsApp-Hotline 0951 98 29 029.
2: Gute Fahrt euch.
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1: Ich war gestern Abend mit meiner Tochter im Kino im Film Michael. Da geht es um die Geschichte um Michael Jackson.
2: Kannst du es empfehlen?
1: Sehr sogar. Also wer vor allem auch auf die Musik steht von Michael Jackson und auch mal auf die Geschichte, wie das Ganze so entstanden ist mit Jackson 5, vor allem wie der Vater mit den Kindern umgegangen ist, war schon grenzwertig. Also kann ich wirklich empfehlen.
2: Sehr schön. Und du hattest einen tollen Vater-Tochter-Abend, oder?
1: Das auch noch, ja.
2: Süß.
1: War sehr schön.
2: Sehr süß.

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0: Gestern wurde er geknackt, der Jackpot. Hm. Wir hören mal rein, wie es denn heute Morgen war bei Stege und Fabi.
3: Guten Morgen.
0: Heike, was macht der Puls?
3: Ja, der ist immer noch hoch.
0: Ihr oder du brauchst Flocken für den Urlaub. Wo geht's denn hin und wann?
3: Wir wollen nach Dahme fahren.
0: Nach?
3: An die Ostsee.
0: An die Ostsee. Und ich habe gesehen, Hochzeitsreise. Wann wird denn geheiratet?
3: Ja. Am 26.06.
4: Oh, da drücken wir euch die Daumen, dass das Wetter mitspielt und ein paar Urlaubsflocken könnten ja nicht schaden.
3: Die wären gut.
4: Dann starten wir für dich mit der ganz einfachen 50-Euro-Frage. Diese und nächste Woche ist noch Schule, dann gibt's die nächsten Ferien. Welche Ferien stehen denn an?
3: Das sind die Pfingstferien.
0: Bam, bam, das 50 ist richtig. Euro. Und jetzt die Frage der Fragen. Möchtest du zocken? Möchtest du weiterspielen um 200 Euro? Wenn du Frage 2...
3: Ja, klar.
0: Okay, alles klar.
3: Ja.
0: Dann kommt hier Frage Nummer 2.
4: In dieser Woche steht der 70. Eurovision

0: Song Contest an. Das Finale steigt am Samstag in der Stadthalle. Aber in der Stadthalle welcher Stadt?
1: Oh. Warte, Schäder. Oh, ich weiß es nicht.
0: Möchtest du raten?
2: 3, 2, 1.
1: Ich weiß es nicht mehr.
0: Schade. Es wäre Wien gewesen, denn Österreich hat doch letztes Jahr gewonnen.
2: Oh Mann, Heike, schade. Aber
1: das war die Aufregung.
3: Aha, das bedeutet, dass der Jackpot morgen bei 350 Euro liegt.
4: Für euch heißt es Zocken für Urlaubsflocken. Meldet euch jetzt ganz schnell an, wenn ihr morgen dabei sein möchtet.
3: 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Morgen früh bei Stego und Fabi in Perfekt geweckt.

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6: Ich bin Justin Hamm. Antibiotika für Kinder, Krebsmedikamente oder Ibuprofen. In den letzten Jahren gibt es bei uns immer mehr Arzneimittelengpässe. Die EU will nun gegensteuern. Unterhändler haben sich auf Regeln geeinigt, um die Produktion leichter mit öffentlichen Geldern unterstützen zu können. Diana Kramer berichtet.
7: Das Ziel, mehr Produktion innerhalb der EU und weniger Abhängigkeit von Lieferanten, etwa aus China. Bis zu 90% unserer Medikamente werden nach EU-Angaben derzeit aus Asien importiert. Für die heimische Produktion soll es mehr Anreize geben, etwa durch schnellere Genehmigungsverfahren und schnelleren Zugang zu Fördermitteln.
6: Seit 4 Jahren sinkt die Geburtenrate in Deutschland wieder stark. Eine Statistik zum Anlass des morgigen Vatertags unterstreicht das. Männer in Deutschland werden immer später Papa. 2024 waren sie bei der Geburt ihrer Kinder im Schnitt fast 35 Jahre alt. Zum Vergleich, 1991 wurden Männer im Schnitt mit 31 Jahren Vater. Auch Frauen bekommen heutzutage deutlich später Kinder. Kurz nach dem Ende der Waffenruhe hat Russland die Ukraine erneut massiv angegriffen. Die ukrainische Luftwaffe meldete in der Nacht Angriffe mit Drohnen auf die Hauptstadt Kiew und weitere Städte. Die 3-tägige Waffenruhe war in der Nacht ausgelaufen. Russland zufolge griff auch die Ukraine nach Mitternacht wieder mit Langstreckendrohnen an. Beim Umbau der Deutschen Bahn könnte auch ein Teil der zahlreichen Unternehmensbeteiligungen wegfallen. Konzernchefin Paller sagte im Stern, die Bahn konzentriere sich noch fokussierter auf das Eisenbahnfahren. Randgeschäfte wie Radverleih oder Leihwagenangebote soll es nur noch geben, wenn die Bahn damit Geld verdient. Fürs Zugfahren kündigte Paller ein Familienticket bis zum Ende der Sommerferien für 99,99 Euro an. Nächste Streikrunde bei der Telekom, heute in Rosenheim und Traunstein. Man reagiere damit auf die Blockadehaltung der Arbeitgeber, sagt die Gewerkschaft Verdi. Sie fordert unter anderem 6,6% mehr Geld und höhere Ausbildungsvergütungen. In Rosenheim hat gerade ein Protestmarsch begonnen. Für die Kunden bedeutet der Streik, Termine könnten sich verzögern oder sogar abgesagt werden und der Kundenservice könnte schlechter erreichbar sein.
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8: Mit Kerstin Rauschmeier. Die Selber Grenzpolizei hat am Freitagabend einen Mann aus Polen mit Drogen im Auto gestoppt. Wie die Polizei jetzt mitteilt, hat sie den 22-Jährigen auf der A72 auf Höhe Feilitsch kontrolliert. Sie spricht von einer erheblichen Menge Crystal Meth, die der Mann dabei hatte. Auch ein Messer fanden die Beamten. Der junge Mann hat zugegeben, das Rauschgift aus Polen nach Deutschland eingeführt zu haben. Eine Ermittlungsrichterin hat Haftbefehl gegen ihn erlassen. Seitdem sitzt er im Gefängnis. Mehr Nachrichten aus der Region gibt's wieder um 11:30.
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9: Das ist heute trüb, das ist grau, das ist windig und immer wieder sind Regentröpfchen mit dabei. Dazu fast schon, naja, okay, übertrieben, aber so ein bisschen in die Winterzeit fühlen wir uns zurückversetzt. 11 Grad maximal. Heute Nacht klart es dafür dann wieder auf. Die Temperaturen gehen da runter auf bis zu 3 Grad maximal. Und wir schauen auf die Radio Bamberg Aussichten für Bamberg, Forchheim und die Region von morgen bis Freitag. Ja, bleibt es so wechselhaft? Da können wir nicht wirklich sagen, wie ein

0: einzelner Tag aussieht. Wir müssen rechnen mit Wind, wir müssen rechnen mit Wolken, mit Regen, aber wenn wir Glück haben, auch mal Sonnenschein. Das Ganze dann bei Temperaturen im Strich kaum über 14 Grad.
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2: A3 Würzburg Richtung Nürnberg zwischen Erlangen West und dem Kreuz führt Erlangen 1 Kilometer Stau. Zeitverlust hier 4 Minuten. Dann schauen wir auf die A9, wenn ihr in die Richtung müsst, zwischen Bayreuth Nord und Bindlacher Berg. Da hat es einen Unfall gegeben, einen schweren Unfall. Die Richtungsfahrbahn ist derzeit blockiert. Bitte bildet hier eine Gasse für Rettungs- und Einsatzfahrzeuge. Zeitverlust momentan fast eine Stunde. Bitte diesen Bereich, wenn es noch geht, weiträumig umfahren. Geblitzt wird Strullendorf, Bamberger Straße, da steht der Blitzanhänger in beiden Richtungen. Und B470 fahre ich am Höchstadt bei Zeckern.
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2: Habt ihr auch noch was gesehen? Die Studio- und WhatsApp-Hotline 0951 98 29 029.
0: Gute Fahrt!
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2: Das ist ein Wetter. Mann, Mann, Mann, Mann, Mann. Das Schöne ist aber in dieser Woche, kurze Woche für viele. Mhm. Am Freitag Brückentag, du hast ja auch frei. Glückwunsch.
0: Ja, danke.
2: Und wir haben gesagt, für alle, die arbeiten müssen und die Freunde der deutschen Musik sind, gibt es am Freitag den Alles auf Deutschtag von 6 bis 18 Uhr. 12 Stunden lang spielen wir nur deutschsprachige Musik.
0: Das wird klasse. Also jetzt schon mal den Freitag in den Kalender eintragen. Und hier gibt es jetzt gleich wieder Marleen Fragkinder Antworten. Ich habe den Henry zu Gast.
2: Den Henry. Bin gespannt, was er erzählt. Der Henri.
0: Der
2: wie wir Franzosen sagen.
0: Ja.
2: Ne?
0: Der Henri oder Henry. Ja.

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1: Hallo, ich bin Henry und bin 5 Jahre alt.
2: Henry, wenn du einen Tag unsichtbar sein könntest, was würdest du machen?
1: Ich würde mich von meiner Mama verstecken.
2: Was meinst du denn, wer macht die ganzen Regeln auf dieser Welt?
1: Die Mama macht die Regeln.
2: Was meinst du denn, warum müssen wir die Zähne putzen jeden Tag?
1: Weil sonst kommt Karies und Baktus.
2: Wenn du eine Superkraft haben könntest, welche wäre das?
1: Spinnennetzkraft.
2: Also würdest du gerne wie Spider-Man sein?
1: Ja, ich würde gern Spider-Man.
2: Welches Essen magst du überhaupt gar nicht?
1: Spiegelei.
2: Und warum magst du Spiegelei nicht?
1: Weil es schmeckt nicht.
2: Sehr gut. Und gibt's irgendwas, was du ganz besonders gerne isst?
1: Ja, Pfannkuchen mit Marmelade.
2: Henry, was macht dich denn ganz besonders glücklich?
1: Dass ich Fußball spiele.
2: Hast du eine Lieblingsfußballer?
1: Eigentlich sind alle meine Lieblingsfußballer.
2: Was ist denn das Coolste, was du vielleicht schon mal mit Lego gebaut hast?
1: Ein Minecraft-Roboter.
2: Und wenn du einen Wunsch frei hättest, Henry, was würdest du dir wünschen?
1: Ein Hot Wheel-Auto, was Hot Wheels fahren kann.
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7: Um 11:30 im Studio Kerstin Rauschmeier. Mit einem feierlichen Gottesdienst beginnt heute Nachmittag die offizielle Amtseinführung der neuen Forchheimer Oberbürgermeisterin Martina Hebendanz. In der anschließenden öffentlichen Stadtratssitzung werden sie und die neu gewählten Stadtratsmitglieder vereidigt. Danach geht es für Hebendanz dann an die Umsetzung ihrer Anliegen.
8: Ich freue mich auf die Mitarbeiter, ich freue mich, die Verwaltung jetzt von der anderen Seite kennenzulernen, nicht nur als Stadtrat, wie ich das jetzt 12 Jahre hinter mir habe. Ich freue mich auf die Bürger, die Anliegen wahrzunehmen und dann natürlich diese Verwaltungstätigkeit und die Dinge, die wichtig für Forchheim sind, dann auch in die Ausführung zu bringen.
7: Der neue Stadtrat wird in seiner konstituierenden Sitzung heute auch die stellvertretenden Bürgermeister wählen. Ein 24 Jahre alter Autofahrer ist gestern Nachmittag bei einem schweren Unfall im Landkreis Kitzingen ums Leben gekommen. Der Mann aus dem Raum Passau war auf der Kreisstraße zwischen Ilmenau und Burggrub unterwegs, als er mit seinem Wagen aus noch ungeklärter Ursache von der Fahrbahn abkam. Das Auto kam rund 15 Meter neben der Straße zum Stillstand. Der alarmierte Notarzt konnte nur noch den Tod des Fahrers feststellen. Die Kitzinger Polizei ermittelt jetzt zur genauen Unfallursache. In der Forchheimer Hornschuchallee schreiten die Abrissarbeiten an der Ecke zur Apothekenstraße weiter voran. Nach dem Rückbau des Dachs werden nun auch die Mauern des Gebäudes abgetragen. Auf dem Grundstück soll anschließend ein neues Mehrfamilienhaus entstehen mit 3 Wohneinheiten und einer Gewerbefläche im Erdgeschoss. Die Bauarbeiten sind bis Ende 2027 angesetzt. Während der gesamten Bauzeit muss laut Eigentümerin mit Verkehrsbeeinträchtigungen in dem Bereich gerechnet werden.
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7: Kein einfacher Job, oft schlechte Bedingungen, aber sie sind enorm wichtig. Heute ist der internationale Tag der Pflegenden. Die Gewerkschaft Verdi nimmt diesen zum Anlass, um Kürzungspläne der Bundesregierung zu kritisieren. Die geplante Pflegereform treffe überwiegend versicherte, pflegebedürftige Menschen und Beschäftigte im Gesundheitswesen, heißt es. Bisher dachten Archäologen, Menschen in der Steinzeit haben beim Jagen oder Sammeln einfach Steine mitgenommen, um ihre Werkzeuge zu formen. Forscher aus Tübingen haben in Südafrika nun einen uralten Steinbruch ausgegraben und der zeigt, die Menschen damals sind gezielt zu bestimmten Orten gegangen, um die besten Steine zu holen. In dem Steinbruch wurden sie genutzt, um Klingen herzustellen. 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
9: Heute ist es bewölkt, windig, sehr ungemütlich bei Temperaturen von maximal 11 Grad. Auch heute Nacht gehen die Temperaturen runter auf bis zu 3 Grad. Und wie die Radio Bamberg Aussichten für Bamberg-Forchheim und die Region aussehen, das besprechen wir gleich mit unserem Wetterexperten Christian König.
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10: Vorsichtig bitte auf der A3 Würzburg Richtung Nürnberg zwischen Erlangen

0: Und im Kreuz führt Erlangen 2 Kilometer Stau, da braucht er 5 Minuten länger. Dann Bamberg, Coburger Straße, Stadt einwärts, da liegt eine große Plastikfolie auf der Fahrbahn. Wir schauen auf die A9, wenn ihr hier entlangfahren müsst, Nürnberg Richtung Halle-Leipzig. Zwischen Bayreuth Nord und Bindlacher Berg, da hat es einen Verkehrsunfall gegeben. Die Richtungsfahrbahn ist komplett gesperrt. Bitte bildet hier eine Gasse für Rettungs- und Einsatzfahrzeuge. 4 Kilometer Stau, hier braucht ihr momentan fast 1 Stunde länger. A73, Bamberg Richtung Nürnberg, zwischen Möhrendorf und Erlangen Zentrum, 3 Kilometer Stau, Zeitverlust hier 8 Minuten. Und ebenfalls 8 Minuten länger braucht er auf der B505 zwischen Zentpichhofen und Pommersfelden. Es wird geblitzt in Troisdorf in der Ortsmitte an der Bushaltestelle. Dann B470, Forch am Höchstadt bei Zeckern und Strullendorf, Bamberger Straße. Da steht weiterhin der Blitzanhänger. Geblitzt wird hier in beiden Richtungen. Habt ihr auch noch was gesehen? Die Studio- und WhatsApp-Hotline 0951 98 29 029.
1: Gute Fahrt! 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

0: Schönen Dienstag, Radio Bamberg hier mit der Musik eures Lebens. Und wir spüren noch so ein bisschen das letzte Wochenende. 25 Grad, Sonnenschein, der Muttertag war wunderschön. Und jetzt schauen wir raus. Es ist grau, es ist windig, es ist nass, es ist kalt.
1: Ich bin heute Morgen raus, 5 Grad, und ich habe mir gedacht, holst du doch wieder die Winterjacke. Ne? Ja. Auch nachts wird es richtig frisch. Die Eisheiligen sind aktuell unterwegs und genau darüber sprechen wir jetzt mit unserem Wetterexperten Christian König. Christian, hallo.
2: Servus, schön, dass ihr mich reingelassen habt.
0: Ja, schön, dass du da bist.
1: Christian, die Frage, was bedeuten diese Eisheiligen für diese Woche?
2: Das lässt sich auf einen Begriff reduzieren, Gänsehaut. Die Eisheiligen diesmal sind sowas von pünktlich. Ja, der erste ist ja heute am Werk. Es ist ein Ehr, Pankratius, dann kommt Servatius, dann Bonifatius und die kalte Sophie wird hinterher geschickt. Dummerweise ist dann da auch der Vatertag mit drin und der Brückentag. Die Wetterlage hat sich wirklich perfekt dazu zusammengeschnitzt. Ja, wir haben es mit Tief Emilia zu tun. Das hat Polarluft angezapft. Also im hohen Norden sind 5 Grad Anfang Mai völlig normal. Aber wir leben ja nicht im hohen Norden. Aber es passiert halt immer wieder mal. Wenn das so zusammenkommt, bleibt es deutlich unterkühlt, wechselhaft, als hätten wir April.
0: Du hast es gerade schon gesagt, der Vatertag steht ja an, ein XXL-Wochenende für alle, die den Brückentag mitgenommen haben. Vatertag, sind viele mit Bollerwagen unterwegs. Wird es dieses Jahr was?
2: Jein, wie heißt so schön, es gibt ja bekanntlich kein schlechtes Wetter, also man sollte sich entsprechend verpacken oder alles dabei haben. Dickere Jacke, Schal, eine Mütze, vielleicht auch eine Art Regenschutz, falls mal ein Schauer kommt. Die Sonne zeigt sich eher ja in kleineren Dosierungen und die Temperaturen mit vielleicht 12, 13 Grad mehr werden es nicht werden. Und das ist natürlich schon ziemlich unterkühlt.
1: Wenn man durch die Gegend fährt, hier in Bamberg und Forchheim, sieht man überall, die Gärten sind jetzt schon auf Vordermann gebracht. Ist es schlecht jetzt nochmal bei den Eisheiligen für die Pflanzen, weil teilweise wird es ja richtig eisig in den Nächten?
2: Die alte Regel greift wieder. Man sollte vor allem mit den empfindlichen Blümchen auf dem Balkon oder auch den Salat bis zu den Eisheiligen warten und erst danach loslegen. Dieses Jahr bestätigt sich das wieder, wenn es zusammenkommt, dass es in der Nacht A, klar ist, der Wind einschläft und die Temperaturen schon zum Beginn der Nacht so um die 10 Grad oder drunter liegen, dann kann es in Senken, Mulden, überall wo die Kaltluft sich ansammeln kann, tatsächlich nochmal zu etwas Bodenfrost kommen. Also ich würde da, wenn es noch nicht erledigt und gekauft ist, noch ein paar Tage warten, denn die nächste Woche, die wird deutlich schöner und wärmer.
0: Das sind doch mal tolle Aussichten.
1: Also, wir halten mal fest, Jacke lieber noch nicht weit wegpacken, nachts vielleicht nochmal die Empfehlung.

0: endlichen Pflanzen schützen und für den Vatertag am Donnerstag schauen wir einfach mal.
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3: Ich bin Justin Hamm. Wie entlastet die Bundesregierung die Bürgerinnen und Bürger? Dazu gibt es heute einen Koalitionsausschuss. Was das Reisen angeht, da liefert die Deutsche Bahn ein Entlastungsangebot. Konzernchefin Paller kündigte im Spiegel ein Familienticket für 99,99 Euro an. Jeder soll in Deutschland weiterhin die Möglichkeit haben, in den Urlaub zu fahren, so Paller. Das Ticket gilt für maximal 5 Personen und bis zum Ende der Sommerferien. Seit 3 Tagen gibt es bei der Bahn bereits Last-Minute-Tickets für 6,99 €. Für mehr Wirtschaftswachstum braucht es große Reformen, sagt Bundeskanzler Merz. Er setzt auf einen Umschwung, vor allem im sozialen Bereich, Pflege, Rente und so weiter. Beim Bundeskongress des Deutschen Gewerkschaftsbunds hat er dafür Pfiffe und Buhrufe kassiert.
4: Das alles ist keine Bösartigkeit von mir oder von der Bundesregierung. Ja, meine Damen und Herren, das ist Demografie und Mathematik.
3: Der DGB sagt, viele Menschen hätten den Eindruck, dass hinter den Reformen am Ende des Tages Einschnitte und Kürzungen stünden. An einer Schule in Fürth kommt es zurzeit zu einem größeren Einsatz. Es sei eine verdächtige Person gemeldet worden, sagte ein Polizeisprecher. Details wurden nicht genannt. Polizeikräfte durchsuchten derzeit das Gebäude, in dem sich eine Grund- und eine Mittelschule befinden. Die Schülerinnen und Schüler seien in ihren Klassen. Die Straße um die Schule ist aktuell abgesperrt. Immer mehr Kinder und Jugendliche gehen zur Feuerwehr. 2025 waren bundesweit über 380.000 junge Menschen in Jugendfeuerwehren und Kindergruppen aktiv. Ein Plus von gut 2%. Besonders stark gewachsen sind die Kindergruppen. Möglich macht das die Arbeit von vielen, vielen Ehrenamtlichen. Fast 34.000 ehemalige Jugendfeuerwehrmitglieder sind in den aktiven Dienst gewechselt. Die Handelskette McGuides hat Insolvenz angemeldet. Als Gründe nennt das Unternehmen die Konsumzurückhaltung der Verbraucher. Aktuell betreibt McGuides bundesweit 183 Filialen, die meisten davon in den neuen Bundesländern. Mindestens einigen davon droht nun die Schließung.
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5: Mit Kerstin Rauschmeier. Ein Protest gegen die Sprengung der Kühltürme des ehemaligen AKW Grafenrheinfeld hat für einen Mann ein juristisches Nachspiel. Das Landgericht Schweinfurt hat ihn zu einer Geldstrafe von 1.800 € verurteilt. Im ersten Verfahren waren noch 4.000 € vorgesehen. Der Mann war am Sprengungstag auf einen Strommast im Sperrbereich geklettert, um die Aktion zu verzögern. Dadurch verschob sich die Sprengung um rund 1,5 Stunden. Ein Zivilverfahren wegen Schadenersatzforderungen steht noch aus. Mehr Nachrichten aus der Region gibt's wieder um 12:30.
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6: Ist ungemütlich heute, Wolken sind dabei, ein ordentlicher Wind geht durch und wir müssen auch immer wieder mit Regentröpfchen rechnen. Dazu Temperaturen von maximal 11 Grad. Heute Nacht klart es dafür wieder ein bisschen auf, aber auch da gehen die Temperaturen ordentlich nach unten, teilweise auf bis zu 3 Grad. Und wir schauen auf die Radio Bamberg Aussichten für Bamberg, Forchheim und die Region. Es bleibt weiterhin so ungemütlich die nächsten Tage bis hin zum Freitag, also auch rein ins lange Wochenende, falls ihr den Brückentag am Freitag habt. Wechselhaft mit Wind, mit Wolken, mit Regen zwischendurch. Wenn wir Glück haben, kann aber auch mal kurz die Sonne rauskommen und die Temperaturen pendeln sich dann ein die nächsten Tage so zwischen 11 und 14 Grad.
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7: A70 Bayreuth Richtung Bamberg. Vorsichtig bitte. Höhe Stadelhofen. Da ist eine Ölspur im

0: Beschleunigungsstreifen, also Ampelbeschleunigungsstreifen. A3 Würzburg Richtung Nürnberg. Zwischen Erlangen-West und Erlangen-Frauenaurach, da steht ein defekter LKW. Da staut sich's auch derzeit 3 Kilometer, da braucht er momentan 28 Minuten länger. Dann gehen wir rüber auf die A9, falls ihr da entlang fahren müsst. Nürnberg Richtung Halle-Leipzig zwischen Bayreuth-Nord und Bindlacher Berg. Da hat es einen schweren Verkehrsunfall gegeben am Vormittag. Die rechte Spur ist weiterhin blockiert, auch die mittlere. Bitte bildet hier eine Gasse für Rettungs- und Einsatzfahrzeuge. Zeitverlust 54 Minuten derzeit. Es wird geblitzt in der Ortsmitte von Troisdorf an der Bushaltestelle und Blitzanhänger steht weiterhin in Strullendorf, Bamberger Straße. Blitz wird hier in beiden Richtungen. Habt ihr auch noch was gesehen? Die Studio- und WhatsApp-Hotline 0951 98 29 029.
1: Gute Fahrt euch.
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1: Heute am Dienstag, 12. Mai, und das sind die Themen in dieser Stunde.
0: Vollsperre in Bamberg, schon wieder kommt eine Großbaustelle auf uns zu.
1: Und heute steht das erste Halbfinale beim Eurovision Song Contest an.
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1: Wer rund um den Bamberger Michelsberg unterwegs ist, braucht ab Ende Mai gute Nerven, denn am sogenannten Torschuster steht eine größere Vollsperrung an.
2: Diana Weber aus der Radio Bamberg Nachrichtenredaktion. Was steckt denn da jetzt genau dahinter?
3: Ab dem 26. Mai, also dem Dienstag nach Pfingsten, wird die Kreuzung Jakobsplatz, Michelsberger Straße und Sutte für voraussichtlich 8 Wochen komplett gesperrt. Hintergrund sind umfangreiche Straßen- und Leitungsarbeiten im Rahmen des Großprojekts Wasser 2025. Dort ist die Fahrbahn durch die bisherigen Bauarbeiten stark beschädigt worden. Jetzt muss das Pflaster neu verlegt werden, und zwar auf Beton, weil die Strecke auch von schweren Fahrzeugen genutzt wird. Dieser Beton braucht allerdings mehrere Wochen zum Aushärten. Deshalb ist eine Vollsperrung notwendig und die Bauzeit entsprechend lang.
1: Das dürfte den Verkehr rund um den Michelsberg ordentlich verändern in Bamberg. Worauf müssen sich Anwohner und vor allem auch Busfahrgäste einstellen?
3: Rund um den Michelsberg wird's in den kommenden Wochen also deutlich komplizierter. Alle Straßen rund um die Kreuzung werden zu Sackgassen. Anwohner kommen aber weiterhin bis zur Baustelle durch. Die Zufahrt zum Klinikum Michelsberg oder zu Altenheimen läuft künftig großräumig über Wildensorg und den Bundelshof. Auch die Stadtbuslinie 910 fährt einen Sonderweg und wird aufgeteilt. Einige Haltestellen entfallen komplett. Dafür soll es zusätzliche Fahrten bis zum Domplatz geben. Wichtig, Fußgänger können die Baustelle weiter passieren, aber auch für Radfahrer gibt es Umleitungen.
2: Dankeschön, Diana. Die Sperrung soll laut Stadt bewusst in die ruhigeren Pfingstferien fallen. Rechtzeitig vor der Sandkerwe soll der Bereich dann aber wieder frei sein. Noch ausführlichere Infos rund um die bevorstehende Vollsperrung am Bamberger Michelsberg gibt's online unter radio-bamberg.de.
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1: Um 12:30 im Studio Kerstin Rauschmeier. Die CSU-Stadtratsfraktion möchte, dass Bamberg Modellkommune für Bürokratieabbau wird. Das erklären nun die beiden Co-Vorsitzenden der CSU-Stadtratsfraktion, Melanie Hummel und Christian Lange. Möglich mache das ein neues bayerisches Gesetz, das ab Donnerstag gilt, so Hummel gegenüber Radio Bamberg.
2: Da geht es darum, dass wir vor allem Deregulierung voranbringen. Das heißt, die können vor Ort selbst entscheiden, welche Regelungen nicht notwendig sind. Es ist einfach für uns das Gesetz einfach mal machen.
1: Die CSU sieht darin Chancen für Unternehmen, Bauprojekte und die Verwaltung und drängt in einem Antrag an Oberbürgermeister Niedermeyer auf eine schnelle Bewerbung der Stadt. In Bamberg wird das Kanalnetz ausgebaut. Südlich der Forchheimer Straße entsteht ein neuer Bypasskanal, der künftig zusätzliche Abwassermengen aufnehmen und das bestehende System entlasten soll. Für die Bauarbeiten muss ab morgen die stadtauswärts führende Fahrspur gesperrt werden. Der Verkehr wird über Münchner Ring und Berliner Ring umgeleitet. Stadteinwärts bleibt die Straße frei befahrbar. Die Bauarbeiten erfolgen in mehreren Abschnitten. Die Verkehrsführung wird dabei immer wieder angepasst. Die Arbeiten sollen voraussichtlich bis Dezember dauern. Künstliche Intelligenz und Digitalisierung verändern zunehmend die Arbeitswelt auch in Oberfranken. Wie Unternehmen, Fachkräfte und junge Menschen davon profitieren können, ist heute Thema der Veranstaltung Wandel in Oberfranken in Kronach. Dort treffen sich Vertreter aus Wirtschaft, Wissenschaft und Politik sowie Schüler und Interessierte, um über neue Entwicklungen zu sprechen und Ideen zu erarbeiten. Tobias Bocklet vom Technologietransferzentrum Oberfranken.
3: Mit dieser Veranstaltung wollen wir natürlich sensibilisieren. Wir wollen die Informationen geben, wo denn überall KI drinsteckt, wie Digitalisierung genutzt werden kann. Die Workshops, die konzipiert wurden, die sind auch so aufgebaut, dass sich jeder angesprochen fühlen kann zu komplett unterschiedlichen Themen. Und die Entwicklungen, die wir in den letzten Jahren sehen, haben Einfluss auf die ganze Gesellschaft.
1: Als prominente Rednerin wird auch Bundesforschungsministerin Dorothee Bär erwartet. Beginn ist um 14 Uhr. 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
4: Das ist heute grau, bewölkt, trüb und sehr windig. Dazu müssen wir im Laufe des Tages auch immer wieder mit Regen rechnen. Die Temperaturen erreichen heute maximal 11 Grad. Heute Nacht klart's dafür ab und zu mal auf, das heißt weniger Regen ist in Sicht, aber es wird ganz schön kalt. Die Temperaturen gehen runter auf bis zu 3 Grad. Und wir blicken auf die Radio Bamberg Aussichten für Bamberg, Forchheim und die Region von morgen bis hin zum Freitag. Bleibt es sehr wechselhaft. Die nächsten Tage werden windig, bewölkt, verregnet, aber mit ein bisschen Glück ist auch mal Sonnenschein mit dabei und temperaturtechnisch wird sich's einpendeln zwischen 11 und 14 Grad.
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5: A70 Bayreuth Richtung Bamberg, Höhe Stadelhofen, da gibt's eine Ölspur, bitte vorsichtig. A3 Würzburg Richtung Nürnberg, zwischen Erlangen-West und Erlangen-Frauenaurach, da steht ein defekter LKW teilweise auf der rechten Spur. Dann bleiben wir auf der A3, deswegen gibt's auch Stau hier, 4 Kilometer, aktuell 33 Minuten plus. Wir schauen auf die A9 Nürnberg Richtung Halle-Leipzig zwischen Bayreuth-Nord und Bindlacher Berg. 4 Kilometer Stau nach einem Unfall. Die rechte Spur und auch die mittlere Spur weiterhin komplett gesperrt. Bitte bildet eine Gasse für Rettungs- und Einsatzfahrzeuge. 8 Kilometer Stau, Zeitverlust 50 Minuten, wenn es noch geht, diesen Bereich weiträumig umfassen.

0: fahren. Geblitzt wird Strüllendorf auf Bamberger Straße, Blitzanhänger in beiden Richtungen und Troisdorf in der Ortsmitte wird geblitzt an der Bushaltestelle.
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0: Wir haben eben noch eine Verkehrsmeldung reinbekommen. A73 Nürnberg Richtung Bamberg. Auch hier bitte vorsichtig zwischen Bamberg Süd und Bamberg Ost. Da hat es einen Unfall gegeben. Fahrbahn auf eine Spur verengt. Habt ihr noch mehr gesehen? Die Studio- und WhatsApp-Hotline 0951 98 29 029.
2: Gute Fahrt euch.
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1: Es wird ernst beim Eurovision Song Contest. Heute Abend startet der Wettbewerb mit dem ersten Halbfinale. Wer sammelt am Ende die meisten Punkte? Wird Deutschland brillieren oder sich wieder mal blamieren?
2: Klaus Braun aus der Radio Bamberg Nachrichtenredaktion. Klaus, wer hat denn die größten Siegchancen?
3: Die Ranglisten der Wettbüros sind immer ganz gute Indikatoren und da ist zuletzt Finnland immer wieder auf Platz 1 gelandet. Finnland tritt mit einem Duo aus Popsänger und Klassikgeigerin an. Klassik scheint überhaupt gut anzukommen in diesem Jahr. Auch Frankreich wird hochgehandelt mit einer 17-jährigen Sopranistin. Zum Favoritenkreis zählen außerdem Australien. Und keine Sorge, falls Australien gewinnt, wandert der ESC nächstes Jahr nicht ans andere Ende der Welt. Australien würde den ESC dann in einem Gastland in Europa ausrichten.
1: Und wie stehen denn dieses Jahr die Chancen für Deutschland?
3: Leider nicht sehr gut. Die Vorzeichen haben es schon ahnen lassen. Beim Vorentscheid ist Sarah Engels zwischen lauter Newcomern als einzige etablierte Künstlerin mit großer Fanbase angetreten. Und trotzdem hat sie das Publikumsvoting nur ganz knapp gewonnen. Ihr Song Fire hat sich nur eine Woche lang ganz weit hinten in den deutschen Singlecharts platzieren können. Also nicht mal das eigene Land kann sich so richtig für ihr Lied begeistern. Und die Wettbüros sehen es auch beim ESC ganz weit hinten. Nicht, weil Sarah Engels ihre Sache besonders schlecht macht, aber diese Art von Liedern und diese Art von Auftritten hat das ESC-Publikum in den letzten Jahren schon so oft erlebt, dass es einfach nicht mehr raussticht.
2: Dann hoffen wir mal, dass Deutschland nicht auf den letzten Platz landet. Dankeschön, Klaus. Also heute startet der ESC, der Eurovision Song Contest, mit dem ersten Halbfinale in Wien. Um 21 Uhr geht's los. Das Finale ist dann an diesem Samstag. In diesem Jahr treten insgesamt 35 Länder beim ESC gegeneinander an.
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2: Ich bin Justin Hamm. Immer mehr deutsche Unternehmen und Organisationen erleben Cyberattacken und werden anschließend erpresst. Im vergangenen Jahr wurden laut Bundeskriminalamt bundesweit über 1000 solcher Fälle angezeigt. BKA-Vizepräsidentin Link schlägt Alarm.
3: Deutschland gehört über alle Erscheinungsformen der Cybercrime hinweg regelmäßig zu den Top-Angriffszielen in der Welt. Die Bedrohungslage in Deutschland ist insbesondere geprägt durch schwere Cybercrime-Delikte und hier durch Delikte, die aus dem Ausland heraus begangen werden.
2: Und nicht nur Unternehmen sind betroffen. Jeder 9. Internetnutzer in Deutschland wurde im vergangenen Jahr Opfer von Cyberkriminalität. In Europa sollen in Zukunft mehr wichtige Medikamente hergestellt werden. Unterhändler der EU-Staaten haben sich nun auf neue Regeln dazu geeinigt. Die Produktion von Arzneimitteln soll leichter mit öffentlichen Geldern unterstützt werden können. In den letzten Jahren gibt es immer wieder starke Engpässe bei Medikamenten, darunter Antibiotika für Kinder, Schmerzmittel wie Ibuprofen oder auch Psychopharmaka. 4 Menschen von dem Kreuzfahrtschiff, auf dem das Hunter-Virus ausgebrochen war, sind zurück in Deutschland. Sie zeigen bisher keine Symptome, heißt es. Die 4 Betroffenen aus Bayern, Baden-Württemberg, Sachsen und Berlin müssen jetzt mehrere Wochen in häusliche Quarantäne. Die WHO teilte unterdessen mit, dass insgesamt 11 Hunter-Virus-Infektionen festgestellt wurden. Ermittler haben einen Bestechungsskandal im Baugewerbe aufgedeckt. Der Schaden liegt bei rund 12,5 Millionen Euro. Bei Razzien in Bayern und im Rhein-Main-Gebiet sind 4 Verdächtige festgenommen worden. 3 Bauleiter, große Immobilienfirmen und ein Bauunternehmer. Sie sollen seit 2019 Bestechungsgelder für bevorzugte Aufträge gezahlt oder kassiert haben. Heute Abend findet das erste Halbfinale beim Eurovision Song Contest in Wien statt. Mit dabei ist Sarah Engels mit ihrem Song Fire, allerdings ohne Druck, denn Deutschland ist im Finale gesetzt. Nun wurde bekannt, wer die deutschen Punkte am Samstag verkündet. Es ist der Sänger Wavy Boy, der selbst bei der Endauswahl um den deutschen ESC-Startplatz ins Rennen gegangen war.
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4: Mit Kerstin Rauschmeier. Zum heutigen Tag der Pflege warnt die Gewerkschaft Verdi vor massiven Einschnitten in die Pflegeversorgung. Hintergrund ist ein geplantes Bundesgesetz, das nach Ansicht der Gewerkschaft zu Personalabbau und mehr Belastung für Beschäftigte führen könnte. Deshalb gibt es Protestaktionen unter anderem in Bayreuth, Hof, Coburg und Kronach. Mit Plakaten und aktiven Mittagspausen wollen die Beschäftigten auf die Folgen aufmerksam machen. Mehr Nachrichten aus der Region gibt's wieder um 2:30.
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5: Das ist sehr wechselhaft heute an diesem Dienstag mit ordentlich Wolken, ordentlich Wind und es kann immer wieder ein bisschen regnen. Temperaturen liegen bei maximal 11 Grad. Heute Nacht, da verziehen sich dann aber die meisten Wolken. Es wird teilweise auch klar bei Tiefstwerten um 3 Grad. Und wir schauen dann auf die Radio Bamberg Aussichten für Bamberg, Forchheim und die Region. Die nächsten Tage, das heißt bis mindestens Freitag, also auch über den Vatertag hinweg, bleibt es so wechselhaft. Nicht wirklich Besserung in Sicht. Wir haben Wind dabei, Wolken, ab und zu Regen. Und wenn wir Glück haben, schaut mal kurz die Sonne durch. Das Ganze bei maximal 14 Grad.
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6: A73 Nürnberg Richtung Bamberg. Zwischen Bamberg Süd und Bamberg Ost. Da hat es einen Unfall gegeben. Bitte vorsichtig. Dann A73 Nürnberg Richtung Bamberg zwischen Hirscheid und ebenfalls Bamberg Ost. 2 Kilometer Stau, da braucht er aktuell 22 Minuten länger. B505 Bamberg Richtung Höchstadt zwischen Zentpechhofen und Pommersfelden dichter Verkehr, 6 Minuten plus. Dann A3 Würzburg Richtung Nürnberg zwischen Erlangen West und Erlangen Frauenaurach. Da steht ein defekter LKW. Bitte fahrt hier vorsichtig. Die Fahrbahn ist auf einen Fahrstreifen verengt. 5 Kilometer Stau. 44 Minuten müsst ihr da oben drauf rechnen. Es gab einen schweren Unfall am Vormittag auf der A9 Nürnberg in Richtung Halle-Leipzig zwischen Bayreuth Nord und Bindlacher Berg. Der rechte Fahrstreifen und auch der mittlere

0: immer noch gesperrt. Bitte bildet weiterhin eine Gasse für Rettungs- und Einsatzfahrzeuge. 6 Kilometer Stau, da braucht ihr 39 Minuten länger. Es wird geblitzt in Strullendorf, Bamberger Straße, Höhe der Tankstelle, da steht der Blitzanhänger. Dann Troisdorf in der Ortsmitte an der Bushaltestelle. Und wir haben noch einen von Markus. Servus, hallo Marlene und Jörg hier.
1: Hallo, servus zusammen. Ich wollte einen Blitzer melden und zwar in Bischberg in der Amselstraße. Ciao, macht's gut.
0: Dankeschön. Habt ihr noch mehr gesehen? Die Studio- und WhatsApp-Hotline 0951 98 29 029.
2: Gute Fahrt.
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0: Marlene, was haben Herbert Grönemeyer, Nena oder auch Rio Reiser gemeinsam?
2: Alles ganz tolle deutsche Musiker.
0: Und sie singen alle?
2: Deutsch.
0: Sehr gut. Und deswegen haben wir gesagt, wir feiern diesen deutschen Musikstil, also dieses deutsche Liedgut, sag ich mal, da gibt es ja so viele bei uns, mit einem tollen Tag.
2: Ganz genau, an diesem Freitag, für viele ja der Brückentag, gibt es den der Alles auf Deutsch-Tag von 6 bis 6, das heißt 12 Stunden lang nur Musik auf Deutsch.
0: Unbedingt dabei sein an diesem Freitag. Gleich gibt es bei uns hier bei Radio Bamberg den Radio Bamberg Besserwisser. So.

0: was in die 80er. Hier bei Radio Bamberg, Rick Astley und Together Forever.
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2: Oh, ich habe mir anscheinend das Bein gebrochen. Also das war wirklich so als Kind. Ich hatte es mir nicht scheinbar gebrochen. Das habe ich auch gemerkt und alle anderen konnten es sehen. Und so sagten auch die Menschen um mich herum, oh, er hat sich anscheinend das Bein gebrochen. Wenn man aber nichts gesehen hätte, sondern nur aufgrund meines lauten Gebrülls geurteilt hätte, hätte man sagen müssen, er hat sich scheinbar das Bein gebrochen, sollte sich mal ein Arzt anschauen. So, ähnlich ist es bei offensichtlich und offenkundig. Offensichtlich bedeutet, man kann etwas direkt erkennen. Zum Beispiel, oh, der Kleine hat sich offensichtlich das Bein gebrochen. Das sieht man ja. Offenkundig bedeutet eher, wenn ein herbeieilender Arzt sagt, offenkundig Beinbruch, kein Zweifel. Weiter, gerne verwechselt werden effektiv und effizient. Effektiv bedeutet, etwas funktioniert gut und erreicht sein Ziel. Effizient bedeutet zusätzlich mit möglichst wenig Aufwand. Also, ein alter Kühlschrank kann effektiv kühlen, funktioniert also super, verbraucht aber extrem viel Strom. Dann ist er effektiv, aber nicht effizient. Spannend ist auch der Unterschied zwischen Besitz und Eigentum. Klingt im Alltag gleich, juristisch ist es aber völlig unterschiedlich. Wenn man einen Mietwagen fährt, besitzt man ihn gerade, weil man ihn nutzt. Eigentümer bleibt aber die Autovermietung. Besitz heißt, man hat etwas im Moment. Eigentum heißt, es gehört einem wirklich. So, was noch? Weil und damit. Weil beschreibt einen Grund. Ich lerne, weil ich die Prüfung bestehen möchte. Damit beschreibt dagegen ein Ziel oder einen Zweck. Ich lerne, damit ich die Prüfung bestehe. Wie dem auch sei, ich habe den Deutschunterricht geliebt. Ne? Also Mathe war nicht mein Fall, aber Deutsch war super.
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1: Um 13:30 im Studio Diana Weber. Große Geister am E.T.A.-Hoffmann-Theater. Die kommende Spielzeit 2026/27 steht unter dem Motto Große Geister. Das Programm wurde heute vorgestellt. Nach einer erfolgreichen ersten Saison mit steigenden Besucherzahlen startet Intendant John von Düffel im September ins zweite Jahr. Auf dem Spielplan stehen bekannte Werke wie 1984 von George Orwell oder Dickens Weihnachtsgeschichte. Außerdem gibt es mehrere deutschsprachige Erstaufführungen. Besonders spannend, der Übergang von 2026 zu 2027 verbindet auch die Jubiläumsjahre von E.T.A. Hoffmann und Heinrich von Kleist. Das Theater will mit der neuen Saison nicht nur unterhalten, sondern auch aktuelle gesellschaftliche Fragen auf die Bühne bringen. Die Oberfränkische Industrie- und Handelskammer schlägt Alarm. Die Stimmung bei vielen Unternehmen in der Region kippt weiter. Das zeigt die aktuelle Konjunkturumfrage der IHK in Bayreuth. Viele Firmen klagen über fehlende Aufträge, hohe Energiepreise und zu viel Bürokratie. Auch die Erwartungen für die kommenden Monate bleiben schlecht, so IHK-Hauptgeschäftsführer Wolfram Brehm.
2: Die Ausprägungen sind sogar noch negativer als bei der Lageeinschätzung. Das heißt, was im Moment auf der Welt passiert, der Krieg im Iran, die Lage in der Ukraine, die Auswirkungen auf die Ölpreise, die Energiepreise, belastet die oberfränkischen Unternehmen und schlägt sich natürlich auf die Erwartungen an die Zukunft nieder.
1: Zahlreiche Unternehmen planen weniger Investitionen und rechnen sogar mit Stellenabbau. Die IHK fordert dringend politische Reformen. 3 Naturparks, 7 Flüsse und die Welterbestadt Bamberg im Zentrum. Das alles gibt es auf dem gut 200 Kilometer langen 7-Flüsse-Wanderweg zu entdecken. Der Wanderführer ist in einer überarbeiteten zweiten Auflage erschienen. Darin geht es in 13 Etappen durchs Maintal, in die Weinberge oder grüne Täler mit Karpfenweihern im Steigerwald. Dazu gibt's Infos zu Besonderheiten am Wegesrand sowie Tipps für die Tourenplanung auch mit Bus und Bahn. 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
1: In Europa sollen in Zukunft mehr wichtige Medikamente hergestellt werden. Unterhändler der EU-Staaten haben sich nun auf neue Regeln dazu geeinigt. Die Produktion von Arzneimitteln soll leichter mit öffentlichen Geldern unterstützt werden können. In den letzten Jahren gibt es immer wieder starke Engpässe bei Medikamenten, darunter Antibiotika für Kinder, Schmerzmittel wie Ibuprofen oder Psychopharmaka. Ermittler haben einen Bestechungsskandal im Baugewerbe aufgedeckt. Der Schaden liegt bei rund 12,5 Millionen Euro. Bei Razzien in Bayern und im Rhein-Main-Gebiet sind 4 Verdächtige festgenommen worden, 3 Bauleiter großer Immobilienfirmen und ein Bauunternehmer. Sie sollen seit 2019 Bestechungsgelder für bevorzugte Aufträge gezahlt oder kassiert haben. 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
3: Die Sonne hat es heute ganz schwer, da mal durchzukommen. Es sind ganz viele Wolken unterwegs, windig ist es und immer wieder fallen ein paar Regentropfen. Dazu Temperaturen von maximal 11 Grad. Heute Nacht, da klart es teilweise dann aber mal auf. Trotzdem wird es weiterhin kalt bleiben. Tiefstwerte gehen heute Nacht runter auf bis zu 3 Grad. Die Radio Bamberg Aussichten für Bamberg, Forchheim und die Region werden nicht wirklich besser. Bis hin zum Freitag bleibt so wechselhaft mit Wolken, Wind, immer wieder Regen und nur wenn wir Glück haben, schaut zwischendurch mal die Sonne vorbei. Dazu Temperaturen von maximal 14 Grad.
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4: Wir haben derzeit eine Vollsperrung auf der A73. Da gab es einen Unfall. Deswegen A73 Nürnberg Richtung Bamberg. Zwischen Hirscheid und Memmelsdorf. 4 Kilometer Stau. Da braucht ihr 60 Minuten länger. Christian hat uns geschrieben, Vollsperrung. Ihr steht seit einer Stunde. Bitte durchhalten. Und deswegen auch Stau auf den Nebenstrecken, zum Beispiel B22, Berliner Ring, Münchner Ring zwischen Nürnberger Straße und Berliner Ring. Dann staut sich's auch auf der B22, Münchner Ring zwischen Forchheimer Straße und Berliner

0: Der Ring, dichter Verkehr. Und auch B505 zwischen Pettstadt und Bamberg Süd, dichter Verkehr. Da braucht er ebenfalls länger, am besten, wenn es noch geht, diesen Bereich weiträumig umfahren. A3 Würzburg Richtung Nürnberg, zwischen Erlangen West und Erlangen Frauenaurach, Gefahr durch einen defekten LKW. Die Fahrbahn ist immer noch verengt, deswegen hier 5 Kilometer Stau, 52 Minuten plus. A9 Nürnberg Richtung Halle-Leipzig zwischen Bayreuth Süd und Bindlacher Berg. Auch hier gab es einen Unfall heute Vormittag. 6 Kilometer Stau aktuell, Zeitverlust 40 Minuten. Es wird geblitzt in Strullendorf, Bamberger Straße, Höhe der Tankstelle. Dann Troisdorf in der Ortsmitte an der Bushaltestelle und Bischberg, Amselstraße, auch da noch ein Blitzer. Habt ihr auch noch was gesehen? Die Studio- und WhatsApp-Hotline 0951 98 29 029.
1: Allen unterwegs viel Geduld und eine gute Fahrt.
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0: Musik von heute bei Radio Bamberg, Clock Clock und Someone Else.
1: Kirche und Gesellschaft. Der folgende Beitrag wird präsentiert von der Kirchenredaktion.
2: Ein Glaubensfest soll's werden. Der 104. Katholikentag in Würzburg, der morgen Abend feierlich eröffnet wird. Bis Sonntag ist dann so einiges geboten.
0: Von Gottesdiensten und Begegnungen über politische Diskussionen bis hin zu einem bunten Musikprogramm. Und klar, auch das Erzbistum Bamberg wird mit einem Infostand vertreten sein, sagt Sarah Kolling vom zuständigen Projektreferat.
3: Es stehen viele Dinge auf dem Programm. Bei unserem Stand ist das Thema Du bewegst die Welt dieses Jahr zentral, was auch unser Bistumsmotto ist. Und es werden drei verschiedene Freiwilligendienste vorgestellt, nämlich der Bundesfreiwilligendienst, das FSJ und der Freiwilligendienst weltwärts.
4: Außerdem soll eine bistumsweite Initiative zum Thema gelingendes Engagement angestoßen werden. Das Ganze mit einer coolen Disco-Kugel-Aktion.
3: Unter dem Motto Lass dein Engagement glänzen können Teilnehmerinnen und Teilnehmer am Katholikentag Spiegelfliesen auf unsere riesigen Styroporkugeln kleben und uns da mitteilen, was genau wichtig für sie ist, dass sie auch weiterhin Engagement in Kirche leisten wollen.
4: Daneben gibt es noch eine Losaktion und jede Menge Talks.
3: Wir werden Erzbischof Herwig Gößl zu Besuch haben, der uns etwas zu Pater Lunkenbein erzählt, aber auch zu Engagement und Ehrenamt in der Kirche. Ansonsten haben wir Freiwillige, die entweder im Ausland oder im Inland ihren Freiwilligendienst geleistet haben und anderen Menschen erzählen, was besonders war, wie sie das weitergebracht hat, was sie aktuell auch erleben.
4: Am Infostand des Erzbistums kann man sich aber nicht nur informieren, man kann sich auch ausruhen, denn der Stand will auch ein Ort der Ruhe sein.
3: Das heißt, einfach auch mal hinzusetzen, das Geschehene und Gesehene sacken zu lassen und sich, wenn man das möchte, auszutauschen.
4: Schaut also gerne mal vorbei. Der Stand des Erzbistums Bamberg befindet sich an der Friedensbrücke. Norbert Dussold, katholische Redaktion.
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0: Pflegebedürftige Menschen und Beschäftigte im Gesundheitswesen, heißt es. Pflegerinnen und Pfleger wollen heute auf die Straße gehen, um für nicht noch schlechtere Bedingungen in ihrem Job zu kämpfen. Bayerns Mittelschulen sollen mehr Freiheiten für individuelle Förderung bekommen. Das hat Kultusministerin Stolz nach einer Kabinettssitzung angekündigt. Die Schulen können künftig flexibler entscheiden, wie sie Deutsch, Mathe und Englisch unterrichten, ohne dass Fächer gestrichen werden. Außerdem gibt es mehr Projektarbeit schon ab der 5. Klasse. Aus der 1.000 € Entlastungsprämie über die Arbeitgeber wurde nichts. Nun suchen Union und SPD nach einer neuen Idee, uns zu entlasten. Ein Koalitionsausschuss heute soll Früchte tragen. SPD-Chef Klingbeil sagt, er wolle Erleichterungen für Menschen, die zwischen 2.500 und 4.000 € im Monat verdienten und Spitzenverdiener mehr belasten. CDU und CSU lehnen das bisher strikt ab. Das nächste lange Wochenende winkt, zumindest für die, die am Brückentag frei haben. Am Donnerstag ist Feiertag. Viele nutzen die freien Tage rund um Himmelfahrt für einen Kurztrip. Im vergangenen Jahr war der Mittwoch vor Himmelfahrt bundesweit der staureichste Tag des Jahres. ADAC-Sprecher Thomas Müther.
1: Den meisten Stau erwarten wir auf den Autobahnen am Mittwochnachmittag, so etwa zwischen 13 und 18 Uhr, denn hier treffen Berufspendler und Kurzurlauber dann aufeinander. Am Donnerstag wird es schon etwas besser. Freitag und Samstag ist die Lage auf den Autobahnen eher entspannt und den Rückreiseverkehr, den haben wir dann ab Sonntagmittag.
0: Die letzten Tage waren eine Hängepartie. Nun hat der britische Premier Starmer Rückendeckung von seinen Ministern bekommen. Niemand habe den Premier herausgefordert, hieß es nach einer Kabinettssitzung. Nach den desaströsen Ergebnissen bei den Kommunal- und Parlamentswahlen war Starmers Rücktritt gefordert worden. Er sagt, das Land erwarte von ihm, weiter zu regieren.
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3: Mit Diana Weber. Eine gekündigte Mitarbeiterin hat für einen Polizeieinsatz auf dem Gelände ihrer ehemaligen Firma im Landkreis Kronach gesorgt. Sie sei mit der Kündigung nicht einverstanden gewesen und protestierte lauthals, teilte die Polizei mit. Demnach wollte die 31-Jährige das Betriebsgebäude in Tettau trotz mehrfacher Aufforderung am Montag nicht verlassen. Auch als die Polizei ihr einen Platzverweis erteilte und sie ins Freie brachte, leistete sie Widerstand. Bei einer anschließenden Durchsuchung trat sie eine Beamtin. Die Polizei ermittelt gegen die 31-Jährige unter anderem wegen Hausfriedensbruch und versuchter Körperverletzung. Mehr Nachrichten aus der Region gibt's wieder um 2:30.
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4: Bewölkt den ganzen Tag über, Wind ist mit dabei und hier und da kommen auch noch Regentröpfchen runter. Temperaturen liegen heute bei maximal 11 Grad. Wir schauen auf die Radio Bamberg Aussichten für Bamberg, Forchheim und die Region. Es ist ja eigentlich eine kurze Woche, Donnerstag ist der Feiertag. Manche haben ja den Freitag als Brückentag genommen und die Hoffnung, dass wir schönes Wetter bekommen, die schwindet so langsam. Es bleibt bis Freitag sehr wechselhaft mit Wind, mit Wolken. Immer wieder ist Regen mit dabei und nur mit ein bisschen Glück zwischendurch Sonnenschein. Die Temperaturen liegen dann bei maximal 14 Grad.
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5: A73 Nürnberg Richtung Bamberg zwischen Bamberg Süd und Bamberg Ost. Nach einem Unfall ist immer noch teilweise die Fahrbahn verengt. Da staut sich's auch 8 Kilometer. Es rollt zwar langsam wieder an, trotzdem haben wir immer noch ziemlichen Zeitverlust, fast 40 Minuten. Deswegen staut sich's auch B22 Münchner Ring zwischen Forchheimer Straße und Berliner Ring. Und auch B505 zwischen Pettstadt und Bamberg Süd, dichter Verkehr. Denkt daran, wenn ihr hier entlang fahrt. A3 Würzburg Richtung Nürnberg zwischen Erlangen West und Erlangen Frauenaurach. Da steht ein defekter LKW. Auch hier die Fahrspur verengt. 6 Kilometer Stau, Zeitverlust 48 Minuten. Dann gab es heute Vormittag einen Unfall. Wenn ihr hier entlang fahren müsst, A9 Nürnberg Richtung Halle zwischen Bayreuth Süd und Bindlacher Berg. 8 Kilometer Stau. Zeitverlust 35 Minuten. Dichten Verkehr haben wir noch auf der B505 zwischen Zentpichhofen und Pommersfelden. Es wird geblitzt, Strullendorf, Bamberger Straße, Höhe der Tankstelle. Da steht der Blitzanhänger, geblitzt wird hier in beiden Richtungen. Dann Troisdorf in der Ortsmitte an der Bushaltestelle, Bischberg, Amselstraße und auch hier wird geblitzt. Servus, Marlene und Jörg hier.
6: Hallo Radio Bamberg, ich habe eine Laserkontrolle für euch und zwar stehe ich auf dem Berliner Ring beim Auto aus Aventi, Einfahrt, Arallangstelle, lasern Sie

0: Tschüss.
1: Dankeschön.
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3: Habt ihr auch noch was gesehen? Die Studio- und WhatsApp-Hotline 0951 98 29 029. Dankeschön.
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3: Schön, dass ihr mit dabei seid in diesem Jahr Fußball-Weltmeisterschaft. Und in Mexiko, das musst du dir mal vorstellen, Marleen, sollen die Kinder wegen dieser Fußball-WM fast 3 Monate lang Ferien bekommen.
5: 3 Monate?
3: Mhm.
5: Da wäre ich aber mal gerne Schüler.
3: Das wäre
5: also
3: schön.
5: Also wirklich, ne?
3: 3 Monate. Ich möchte mal wissen, wie die Eltern das organisieren, wenn die Kinder 3 Monate Ferien haben. Na, viel Spaß.
5: Ich würde auf den Zahnfleisch gehen.
3: Du jammerst ja schon, wenn du mal 2 Tage.
5: Ja.
3: Ne,
5: oh
3: und
5: Gottchen.
3: Nein, oder 3.
5: Naja. Bei 4 Tagen.
3: Nein, bei 4, ja, okay.

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2: 12. Mai 2012. Simple Plan und John Paul sind mit Summer Paradise neu in den Charts. Viele wissen es gar nicht, aber auf der Originalversion, die Simple Plan schon im Dezember 2011 rausbringen, ist nicht John Paul, sondern keiner anzuhören. Diese Version gibt's aber erstmal nur für Australien. Anfang 2012 wird die Single-Version mit John de Paul rausgebracht, die dann weltweit bekannt wird. Summer Paradise ist einer der Songs, die dem Simple Plan Sänger immer dann einfallen, wenn er mal wieder auf eine Welle wartet. Seine größte Leidenschaft neben dem Singen ist nämlich das Surfen. Als er mal wieder im Sonnenuntergang mit seinem Surfbrett auf dem völlig wellenlosen Wasser rumtreibt und den Delfinen und Robben beim Schwimmen zusieht, da kommt ihm die Idee für den Songtext. Und auch für das Feeling der Nummer, denn da draußen auf dem Meer, da ist einfach sein Sommerparadies.

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22: Um 14:30 im Studio Diana Wieber. Die CSU Bamberg hat das vom Kreisvorstand beschlossene

0: Parteiausschlussverfahren gegen 5 Stadträte ausgelöst. Betroffen sind Peter Neller, Stefan Kuhn, Michael Kalb, Anne Rudel und Anna Niedermeier. Der Kreisvorstand wirft ihnen parteischädigendes Verhalten vor, weil sie sich in einer konkurrierenden Stadtratsfraktion mit dem Arbeitstitel CSB Christlich-Soziale Bürger zusammengeschlossen haben. Hintergrund ist, dass sie eine Zusammenarbeit mit dem CSU-Kreisvorsitzenden und ebenfalls wiedergewählten Stadtrat Gerhard Seitz ausschließen. Bis zur Entscheidung des CSU-Bezirksschiedsgerichts dürfen die Betroffenen ihre Parteiämter nicht mehr ausüben, schreibt Seitz auf seiner Facebook-Seite. Das ETH-Hoffmann-Theater hat heute seine neue Spielzeit vorgestellt. Und die steht unter dem Motto Große Geister. Nach einer erfolgreichen ersten Saison mit mehr Publikum und viel Lob geht Intendant John von Düffel jetzt in die zweite Runde. Im Radio Bamberg-Interview sagt er:
1: Wir haben eine ETH-Hoffmann-Show, in der mit ETH-Hoffmann, mit Bamberg gespielt und Show gemacht wird. Wir haben aber auch sehr ernste Themen, wo es dann um den Ungeist geht, mit dem wir uns auch auseinandersetzen. Also 1984 von George Orwell ist da zu nennen. Und wir haben auch wieder sehr viele Komödien, die hoffentlich auch eine Leichtigkeit in das Geistige reintragen.
0: Als Weihnachtsmärchen bringt das Ensemble Charles Dickens Weihnachtsgeschichte auf die Bühne. Den Auftakt macht am 18. September Henrik Ibsens Borgmann. Die oberfränkischen Unternehmen kämpfen weiter mit hohen Energie- und Rohstoffpreisen. Das zeigt eine aktuelle Umfrage der IHK für Oberfranken. Zusätzlich belastet der Konflikt im Nahen Osten viele Betriebe, unter anderem durch gestörte Lieferketten. Die IHK fordert deshalb weniger Bürokratie und mehr Unterstützung für Unternehmen bei der Erschließung neuer Märkte.
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0: Bayerns Mittelschulen sollen mehr Freiheiten für individuelle Förderung bekommen. Das hat Kultusministerin Stolz nach einer Kabinettssitzung angekündigt. Die Schulen können künftig flexibler entscheiden, wie sie Deutsch, Mathe und Englisch unterrichten, ohne dass Fächer gestrichen werden. Außerdem gibt es mehr Projektarbeit schon ab der 5. Klasse. Aus der 1.000 Euro Entlastungsprämie über die Arbeitgeber wurde nichts. Nun suchen Union und SPD nach einer neuen Idee, uns zu entlasten. Ein Koalitionsausschuss heute soll Früchte tragen. SPD-Chef Klingbeil sagt, er wolle Erleichterungen für Menschen, die zwischen 2.500 und 4.000 Euro im Monat verdienten und Spitzenverdiener mehr belasten. CDU und CSU lehnen das bisher strikt ab. 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
3: Schön ist anders. Heute sind Wolken unterwegs, Wind ist mit dabei und es kann immer wieder ein bisschen regnen. Dazu Topwerte von 11 Grad. Heute Nacht, da klart's dafür dann mal wieder ein wenig auf, aber die Temperaturen fallen auf bis zu 3 Grad. Die Radio Bamberg Aussichten für Bamberg, Forchheim und die Region. Es ist erstmal nicht wirklich Besserung in Sicht die nächsten Tage. Das heißt bis mindestens Freitag, also auch über den Vatertag, bleibt es wechselhaft mit Wolken, Wind, immer wieder Regen. Und wenn wir Glück haben, spitzt mal kurz die Sonne durch, aber auch eher nur selten. Temperaturen liegen dann zwischen 11 und 14 Grad.
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4: A3 Würzburg Richtung Nürnberg. Zwischen Erlangen-West und Erlangen-Frauenaurach Gefahr. Durch einen defekten LKW. Fahrbahn ist weiterhin auf einen Fahrstreifen verengt. Deswegen staut sich's hier auch. 6 Kilometer, da braucht ihr aktuell 54 Minuten länger. A9, Nürnberg Richtung Halle-Leipzig, zwischen Bayreuth Süd und Bindlacher Berg, nach einem Unfall weiterhin 8 Kilometer Stau, 30 Minuten plus. A73, Bamberg Richtung Suhl, zwischen Ebensfeld und Bad Staffelstein, 1 Kilometer Stau, kostet euch 3 Minuten. Es wird geblitzt, Strullendorf, Bamberger Straße, weiterhin, da steht der Anhänger in beiden Richtungen. Troisdorf in der Ortsmitte an der Bushaltestelle. Dann Bischberg wird geblitzt, Amselstraße in Bamberg. Berliner Ring statt einwärts Höhe Autohaus Aventi. Und auf der B505 Blitzern Höhe Pettstadt. Habt ihr auch noch was gesehen? Die Studio- und WhatsApp-Hotline 0951 98 29 029. Dankeschön.

0: Schönen Dienstag, Radio Bamberg hier mit der Musik eures Lebens. Und wir spüren noch so ein bisschen das letzte Wochenende. 25 Grad, Sonnenschein, der Muttertag war wunderschön. Und jetzt schauen wir raus. Es ist grau, es ist windig, es ist nass, es ist kalt.
1: Boah. Ich bin heute Morgen raus, 5 Grad. Und ich habe mir gedacht, holst du doch wieder die Winterjacke. Ne? Auch nachts wird es richtig frisch. Die Eisheiligen sind aktuell unterwegs. Und genau darüber sprechen wir jetzt mit unserem Wetterexperten Christian König. Christian, hallo.
2: Servus, schön, dass ihr mich reingelassen habt.
0: Ja, schön, dass du da bist.
1: Christian, die Frage, was bedeuten diese Eisheiligen für diese Woche?
2: Das lässt sich auf einen Begriff reduzieren, Gänsehaut. Die Eisheiligen diesmal sind sowas von pünktlich. Ja, der erste ist ja heute am Werk, es ist ein Ehr, Pankratius, dann kommt Servatius, dann Bonifatius und die kalte Sophie wird hinterhergeschickt. Dummerweise ist dann da auch der Vatertag mit drin und der Brückentag. Die Wetterlage hat sich wirklich perfekt dazu zusammengeschnitzt. Ja, wir haben es mit Tief Emilia zu tun, das hat Polarluft angezapft. Also im hohen Norden sind 5 Grad Anfang Mai völlig normal. Aber wir leben ja nicht im hohen Norden. Aber es passiert halt immer wieder mal, wenn es so zusammenkommt, bleibt es deutlich unterkühlt, wechselhaft, als hätten wir April.
0: Du hast es gerade schon gesagt, der Vatertag steht ja an, ein XXL-Wochenende für alle, die den Brückentag mitgenommen haben. Vatertag, sind viele mit Bollerwagen unterwegs, wird es dieses Jahr was?
2: Jein, wie heißt es so schön, es gibt ja bekanntlich kein schlechtes Wetter, also man sollte sich entsprechend verpacken oder alles dabei haben. Dickere Jacke, Schal, eine Mütze, vielleicht auch eine Art Regenschutz, falls mal ein Schauer kommt. Die Sonne zeigt sich eher ja in kleineren Dosierungen und die Temperaturen mit vielleicht 12, 13 Grad mehr werden es nicht werden. Und das ist natürlich schon ziemlich unterkühlt.
1: Wenn man durch die Gegend fährt, hier in Bamberg und Forchheim, sieht man überall, die Gärten sind jetzt schon auf Vordermann gebracht. Ist es schlecht jetzt nochmal bei den Eisheiligen für die Pflanzen, weil teilweise wird es ja richtig eisig in den Nächten?
2: Die alte Regel greift wieder, man sollte vor allem mit den empfindlichen Blümchen auf dem Balkon oder auch den Salat bis zu den Eisheiligen warten und erst danach loslegen. Dieses Jahr bestätigt sich das wieder, wenn es zusammenkommt, dass es in der Nacht A, klar ist, der Wind einschläft und die Temperaturen schon zum Beginn der Nacht so um die 10 Grad oder drunter liegen, dann kann es in Senken, Mulden, überall wo die Kaltluft sich ansammeln kann, tatsächlich nochmal zu etwas Bodenfrost kommen. Also ich würde da, wenn es noch nicht erledigt und gekauft ist, noch ein paar Tage warten, denn die nächste Woche, die wird deutlich schöner und wärmer.
0: Das sind doch mal tolle Aussichten.
1: Also, wir halten mal fest, Jacke lieber noch nicht weit wegpacken, nachts vielleicht nochmal die empfindlichen Pflanzen schützen und für den Vatertag am Donnerstag schauen wir einfach mal. 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
1: Und jetzt viel Spaß mit

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11: Ich bin Joshua Heise. Diese Position würde man sich gern sparen. Deutschland ist nach dem aktuellen Bundeslagebild eins der Top-Ziele in Sachen Cybercrime. Immer mehr Unternehmen und Behörden werden demnach Opfer von Ransomware-Attacken, bei denen Kriminelle Daten verschlüsseln und Lösegeld fordern. Allein letztes

halbes Jahr gab es über 1000 angezeigte Angriffe. Innenminister Dobrindt will mit einem Gesetz zur aktiven Cyberabwehr gegensteuern. Unter Pfiffen und Buhrufen hat Kanzler Merz beim Bundeskongress des Deutschen Gewerkschaftsbundes für tiefgreifende Sozialreformen geworben. Um Wohlstand, Freiheit und Frieden zu sichern, müssten alle einen Beitrag leisten, so der CDU-Chef. Das Argument, den Reformprozess

0: sagte dazu, wir holen damit bewusst Erfahrung aus einem der erfolgreichsten Bildungssysteme Deutschlands nach Rheinland-Pfalz. Eiling Hütig ist promovierte Historikerin und kommt ursprünglich aus Nordrhein-Westfalen. Die Deutsche Bahn lockt für die Sommerferien mit einem Sonderangebot. Ab Mitte Juni können demnach Familientickets zu einem Festpreis von knapp 100 Euro gebucht werden. Als Gründe nennt der Konzern steigende Benzin- und Flugkosten. Thomas Bremser berichtet.
1: Die Familientickets gelten für maximal 5 Personen. Es kann also ein Erwachsener mit 4 Kindern verreisen oder 2 Erwachsene mit 3 Kindern. Ein Kind muss aber mindestens dabei sein. Verwandt sein müssen die Personen aber nicht. Die Tickets sind an die gebuchten Züge gebunden und gelten für Hin- und Rückfahrt, egal wie lang die Strecke innerhalb Deutschlands ist. Die Sitzplätze sind inklusive.
0: Die Sicherheitsinstruktionen vor dem Flug sind Standard und Passagiere auf einem Flug von Athen nach München waren nun froh, gut zugehört zu haben. Sie mussten das Flugzeug nämlich über eine Notrutsche verlassen. Der Lufthansa-Flieger war wegen eines starken Geruchs kurz nach dem Start nach Athen zurückgekehrt. Die 184 Insassen mussten per Rutsche aussteigen, dabei verletzten sich 3 Menschen.
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3: Mit Diana Weber. Ein 13-Jähriger hat sich am Montagnachmittag in Coburg mit einem manipulierten Pedelec einer Polizeikontrolle entzogen. Laut Polizei beschleunigte der Jugendliche sein Fahrrad auf mehr als 50 km/h und ignorierte mehrere Anhalteaufforderungen. Die kurze Flucht endete schließlich mit einem Sturz in einer Kurve. Verletzt wurde der 13-Jährige dabei nicht. Wie die Beamten feststellten, war das Pedelec technisch verändert worden und mit Motor sowie Gasgriff ausgestattet. Dadurch wäre eigentlich ein Führerschein nötig gewesen. Der Jugendliche wurde später seinen Eltern übergeben. Mehr Nachrichten aus der Region gibt's wieder um 3:30.
4: Und damit zum Wetter mit Christian König. Christian, geht's bis Ende der Woche so frisch weiter?
5: Darauf sollten wir uns einrichten. Wer T-Shirts wählt, muss eifrig bibbern. Heute ist zwar der kälteste Eisheiligentag, aber auch die nächsten Tage bleibt es wechselhaft und windig, schubweise mit Schauern. Und selbst wenn die Sonne mal rauskommt, geht's kaum über 10 bis 12, 13, vielleicht mal 14 Grad. Mehr ist aber nicht drin.
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4: Gleich 3:04 am Dienstagnachmittag. Hallo liebe Autofahrer, mit dem Blick auf die A3 Würzburg Richtung Nürnberg. Zwischen Erlangen-West und Frauenaurach ein liegen gebliebener LKW. Hier ist die Fahrbahn entsprechend verengt, deshalb 6 Kilometer Stau. Eine Dreiviertelstunde müsst ihr da mehr Zeit einplanen. A70 Bamberg Richtung Bayreuth zwischen Kulmbach-Neudrossenfeld und dem Dreieck Bayreuth-Kulmbach 1 Kilometer Stau plus 5 Minuten. Und A73 Bamberg Richtung Suhl zwischen Ebensfeld und Bad Staffelstein ebenfalls 1 Kilometer Stau plus 5 Minuten. Blitzer stehen B505 Höhe Pettstadt, Bischberg in der Amselstraße. Am Ortseingang Strüllendorf von Bamberg kommend beidseitig. In der Ortsmitte Troisdorf bei der Bushaltestelle. Und Bamberg am Berliner Ring von Hallstatt kommend Höhe Autohaus Aventi. Habt ihr auch was gesehen? Die Studio- und WhatsApp-Hotline 0951 98 29 029. Allen unterwegs wünsche ich eine gute Fahrt.
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4: Schön, dass ihr mit dabei seid an diesem Dienstagnachmittag, 12. Mai, ja, bald schon wieder die Mitte des Monats erreicht, Wahnsinn. Und seit Montag heißt es bei uns, also seit gestern, wieder Zocken für Urlaubsflocken zusammen mit Denzlein Fenster. Es geht um ein gutes Urlaubsgeld. Und ob es heute früh auch wieder geklappt hat, so wie gestern zum Start, das hören wir gleich nochmal nach Taylor Swift, Opalite. Und los geht's in dieser Stunde mit Cool and the Gang.

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0: Kroatien, Italien oder Frankreich. Wohin geht's denn in den Pfingstferien? Aber ist ja eigentlich auch egal, denn für Urlaub brauchen wir generell immer ein paar Euro in der Tasche. Heute früh gab's die nächste Zockerrunde bei Stege und Fabi und wir hören nochmal rein.
3: Guten Morgen.
4: Heike, was macht der Puls?
3: Ja, der ist immer noch hoch.
0: Ihr oder du brauchst Flocken für den Urlaub. Wo geht's denn hin und wann?
3: Wir wollen nach Dahme fahren. An die Ostsee.
0: An die Ostsee. Und ich habe gesehen, Hochzeitsreise. Wann wird denn geheiratet?
3: Am 26.06.
4: Oh, da drücken wir euch die Daumen, dass das Wetter mitspielt und ein paar Urlaubsflocken könnten ja nicht schaden.
3: Die wären gut.
4: Dann starten wir für dich mit der ganz einfachen 50-Euro-Frage. Diese und nächste Woche ist noch Schule, dann gibt's die nächsten Ferien. Welche Ferien stehen denn an?
3: Das sind die Pfingstferien.
4: Bam, bam,
0: das
4: 50
0: ist richtig.
4: Euro.
0: Und jetzt die Frage der Fragen. Möchtest du zocken? Möchtest du weiterspielen um 200 Euro? Wenn du Frage 2...
3: Ja, klar.
0: Okay, alles klar.
3: Ja.
0: Dann kommt hier Frage Nummer 2.
4: In dieser Woche steht der 70. Eurovision Song Contest an. Das Finale steigt am Samstag in der Stadthalle. Aber in der Stadthalle welcher Stadt?
3: Oh, warte, ich weiß es nicht.
4: Möchtest du raten?
0: 3, 2, 1.
3: Ich weiß es nicht, nee.
4: Schade. Es wäre Wien gewesen, denn Österreich hat doch letztes Jahr gewonnen.
0: Oh Mann, Heike, schade. Aber
3: das war die Aufregung.
0: Verstehe ich auch irgendwo. Ist ja trotzdem was anderes, als wenn man zu Hause mit der Familie so ein Quiz spielt. Schade, dass es nicht geklappt hat. Umso schöner für euch natürlich, denn damit warten morgen 350 Euro im Jackpot. Also bewerbt euch noch auf radio-bamberg.de. Und morgen früh geht's dann weiter mit Zocken für Urlaubsflocken. Gleich Ingrid Michaelsen für euch. Und das hier sind Bob Marley und The Wailers.

zu Hause, meine Hits Radio Bamberg am Dienstagnachmittag. Heute ja das erste Halbfinale beim Eurovision Song Contest in Wien. Sarah Engels wird auch auftreten, aber außer Konkurrenz. Ja, also eine echte Generalprobe für Samstag, wenn es dann auch wieder keine Punkte gibt.

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15: Um 3:30 im Studio Diana Weber. Große Geister. Unter diesem Motto steht die kommende Spielzeit am Bamberger E.T.A. Hoffmann Theater. Heute wurde sie von Intendant John von Düffel vorgestellt. Nach einer erfolgreichen ersten Saison startet sein zweites Jahr am 18. September mit Henrik Ibsens Borgmann. Gegenüber Radio Bamberg sagt von Düffel:
16: Borgmann von Ibsen ist ein Stück mit zwei ganz, ganz starken Frauenfiguren und es ist uns wirklich gelungen, einen echten Star für diese Produktion zu gewinnen, Susanne Wolf. Wer mal googeln möchte, Wolf.

0: mit 2F. Sie ist gerade Star auf Netflix mit ihrer Produktion Unfamiliar. Und ich bin total stolz, dass wir sie in Bamberg haben werden. Also das ist der größte Coup seit Eli Wasserscheid.
1: Auf dem Spielplan stehen außerdem unter anderem die Weihnachtsgeschichte von Charles Dickens, George Orwells 1984 und die deutschsprachige Erstaufführung von Der Code. Den Abschluss macht Shakespeares Viel Lärm um nichts bei den Calderon-Festspielen in der alten Hofhaltung. In Bamberg wird das Kanalnetz ausgebaut. Südlich der Forchheimer Straße entsteht ein neuer Bypasskanal, der künftig zusätzliche Abwassermengen aufnehmen und das bestehende System entlasten soll. Für die Bauarbeiten muss ab morgen die stadtauswärts führende Fahrspur gesperrt werden. Der Verkehr wird über Münchner Ring und Berliner Ring umgeleitet. Stadteinwärts bleibt die Straße frei befahrbar. Auch Fußgänger und Radfahrer sind betroffen. Sie werden auf die gegenüberliegende Seite umgeleitet. Die Bauarbeiten erfolgen in mehreren Abschnitten. Die Verkehrsführung wird dabei immer wieder angepasst. Die Arbeiten sollen voraussichtlich bis kommenden September dauern. Erfolg für eine Bamberger Schülerin beim Oberfränkischen Englisch-Vorlesewettbewerb. Bei der Endrunde in Bayreuth hat es Maxima Matthews von der Hugo von Trimberg-Schule auf den zweiten Platz geschafft. Das teilt die Regierung von Oberfranken mit. Der Wettbewerb fand bereits zum 15. Mal statt. Insgesamt 11 Achtklässler aus ganz Oberfranken hatten sich dafür qualifiziert und mussten sowohl einen eigenen als auch einen unbekannten englischen Text vorlesen.
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1: Diese Position würde man sich gerne sparen. Deutschland ist nach dem aktuellen Bundeslagebild eins der Top-Ziele in Sachen Cybercrime. Immer mehr Unternehmen und Behörden werden demnach Opfer von Ransomware-Attacken, bei denen Kriminelle Daten verschlüsseln und Lösegeld fordern. Allein letztes Jahr gab es über 1000 angezeigte Angriffe. Innenminister Dobrindt will mit einem Gesetz zur aktiven Cyberabwehr gegensteuern. Unter Pfiffen und Buhrufen hat Kanzler Merz beim Bundeskongress des Deutschen Gewerkschaftsbundes für tiefgreifende Sozialreformen geworben. Um Wohlstand, Freiheit und Frieden zu sichern, müssten alle einen Beitrag leisten, so der CDU-Chef. Das Argument, den Reformprozess als Chance statt Bedrohung zu begreifen, zog bei den rund 400 DGB-Delegierten allerdings nicht. 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
3: Dankeschön, Diana. Und damit zum Wetter mit Christian König. Christian, pollenfreie Luft, bleibt das erstmal die einzige gute Nachricht?
4: Ja, ansonsten heißt es eher bibbern, vor allem für die Hobbygärtner kommende Nacht, denn wenn es aufreißt, könnte es sogar nochmal Bodenfrost geben. Der kälteste Eisheiligentag ist aber dann geschafft. Morgen und die nächsten Tage bis Freitag, auch zum Vatertag, gibt es eher Mischmasch mit kühlen Böen, immer wieder mal Schauern und das bei höchstens 10 bis 14 Grad.
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3: 4:35, hallo liebe Autofahrer am Dienstagnachmittag. A3 Nürnberg-Würzburg zwischen Erlangen-Tennenlohe und Frauenaurach, 3 Kilometer zähfließend, da braucht ihr 5 Minuten länger. In der Gegenrichtung Würzburg-Nürnberg zwischen Erlangen-West und Frauenaurach, ein liegen gebliebener LKW. Hier ist die Fahrbahn entsprechend verengt. 7 Kilometer Stau, 1 Stunde müsst ihr hier oben drauf rechnen. Also wenn ihr noch könnt, umfahrt das Ganze am besten weiträumig. A70 Bamberg-Bayreuth zwischen Kulmbach-Neu-Drossenfeld und dem Dreieck Bayreuth-Kulmbach. 1 Kilometer Stau kostet euch 1/4 Stunde. Wir gehen auf die A73 Bamberg Richtung Suhl zwischen Ebensfeld und Bad Staffelstein. 1 Kilometer zähfließend. In der Gegenrichtung Suhl-Bamberg zwischen Rödental und Ebersdorf bei Coburg-Obach. Da liegt ein Metallteil herum. Und im weiteren Verlauf zwischen Breitengüßbach Süd und dem Kreuz Bamberg nochmal ein Spanngurt. Auch da erhöhte Vorsicht. Und B505 Bamberg Richtung Höchstadt zwischen Zentpichhofen und Pommersfelden, stockender Verkehr, 6 Minuten bzw. ja, 5 Minuten braucht ihr hier länger. Und Blitzer stehen B505 Höhe Pettstadt, dann Bischberg in der Amselstraße, am Ortseingang Strullendorf von Bamberg kommend beidseitig und Bamberg am Berliner Ring von Hallstatt kommend Höhe Autohaus Aventi.
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3: Habt ihr auch was gesehen? Die Studio- und WhatsApp-Hotline 0951 98 29 029.

0: 60. Kommt gut und vor allem sicher an.
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0: Schönen Nachmittag.

0: Rolling Stones und Start Me Up, Radio Bamberg am Dienstagnachmittag. Kurz entschlossen noch schnell weg, das war ja bei der Bahn bisher oft teuer. Seit ein paar Tagen bietet die Deutsche Bahn aber ein neues Last-Minute-Angebot für Fernreisen an. Heißt, Tickets gibt's jetzt auch kurzfristig und teilweise richtig günstig. Julia Wasselkopf aus unserer Redaktion, was steckt denn hinter diesen neuen Last-Minute-Tickets der Bahn?
1: Ja, das ist ein Sparmodell der Bahn für Kurzentschlossene. Das Ganze gilt für den Fernverkehr, also ICE oder IC. Ziel ist, freie Plätze besser zu nutzen und spontane Reisen attraktiver zu machen.
0: Okay, und wie günstig sind diese Tickets? Also lohnt sich das wirklich?
1: Also die Preise starten bei 6,99 Euro. Das gilt für besonders kurze Strecken im Fernverkehr und zu weniger gefragten Zeiten. Ein typisches Beispiel wäre eine Verbindung wie Nürnberg nach München unter der Woche erst am späten Vormittag. Für längere Strecken wird es entsprechend teurer, aber oft immer noch deutlich günstiger als reguläre Tickets. Entscheidend ist die Flexibilität. Wer bei Strecke und Uhrzeit offen ist, der kann echte Schnäppchen machen.
0: Nicht schlecht, aber gibt's auch Einschränkungen bei diesen Last-Minute-Angeboten?
1: Ja, einige. Die Tickets sind an eine feste Verbindung gebunden und sie lassen sich in der Regel nicht stornieren und auch nicht umbuchen. Außerdem sind sie nur für eine begrenzte Zeit geplant, aktuell bis Mitte September. Und wer spontan reist, muss sich auch bei der Uhrzeit und Strecke anpassen.
0: Aber immerhin, ja, seit ein paar Tagen bietet die Bahn also zum Teil richtig günstige Last-Minute-Tickets an. Die können wir jeweils am Wochenende buchen für Fahrten in der darauffolgenden Woche. Also vielleicht heißt bald öfter mal nicht lange planen, sondern einfach einsteigen und losfahren. Danke dir, Julia.

0: Marquez. Vayamos, compañeros. Schönen Dienstagnachmittag mit Radio Bamberg. Und danke, Kerstin, wir haben einen neuen Blitzer. Vieret in der Weiherer Straße an der Zehnscheune. Fuß vom Gas. Allen unterwegs eine gute Fahrt.
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13: Ich bin Joshua Heise. Knapp zwei Wochen nach dem Start kommt der Tankrabatt inzwischen weitgehend bei den Verbrauchern an. Das zeigt ein Vergleich der Monopolkommission mit Frankreich und Großbritannien. Berechnungen des IFO-Instituts zufolge ist der Dieselpreis um 14 Cent gesunken, der Liter Superbenzin vergünstigte sich um 15 Cent. Zum 1. Mai sind die Spritsteuern um 16,7 Cent gesenkt worden, befristet auf 2 Monate. Die Stimmung in der bayerischen Wirtschaft hat sich seit dem Herbst kaum verbessert. Das zeigt der sogenannte Weißbier-Index der Vereinigung der bayerischen Wirtschaft. Die VBW rechnet dieses Jahr maximal mit einem Mini-Wachstum. Janina Singer berichtet.
14: Dass der Weißbier-Index mehr oder weniger auf der Stelle tritt, hat unter anderem auch mit dem Iran-Krieg und seinen Folgen zu tun, etwa unterbrochenen Lieferketten. Aber nicht nur. VBW-Präsident Hatz kritisiert auch die Bundesregierung scharf. Es brauche ein grundlegendes und umfassendes Reformpaket.

0: Und das bis zum Sommer.
1: Union und SPD kommen heute zum Koalitionsausschuss zusammen, um vor allem über Entlastungen für die Bürger zu beraten. Der Verband kommunaler Unternehmen schlägt im Vorhinein eine Stromsteuersenkung ab nächstem Jahr auf das europäische Minimum für alle vor. Die Steuer könne von 2,05 auf bis zu 0,1 Cent pro Kilowattstunde gesenkt werden, sagte ein VKU-Sprecher.

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1: Habt ihr auch was gesehen? Die Studio- und WhatsApp-Hotline 0951 98 29 029. Egal, wo ihr unterwegs seid, gute Fahrt.
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1: Ich wünsche euch einen schönen Dienstagnachmittag. Das war sicherlich spannend. Es geht um ein Projekt im Seniorenzentrum St. Vitus in Burg Ebrach im Kreis Bamberg. Was da genau los war, das hören wir gleich nach der Musik eures Lebens. Wir starten in den Feierabend am Dienstag mit Louis Capaldi, Forget Me, und vorher noch Kim Wilde, You Keep Me Hanging On.

0: denn?
1: Mein Zuhause, meine Hits. Luis Capaldi war das hier bei Radio Bamberg. Im Seniorenzentrum St. Vitus in Burg Ebrach im Kreis Bamberg ist ein besonderes Projekt zu Ende gegangen. Denn dort durften die Azubis eine Woche lang selbst die Verantwortung übernehmen. Jutta Schindler aus unserer Redaktion, wie ist es denn gelaufen?
2: Insgesamt sind alle von diesem Projekt begeistert. Dabei war es vor allem für die Azubis eine große Herausforderung, nicht nur zuzuschauen oder zu lernen, sondern selbst anpacken zu müssen. Die Auszubildenden im dritten Jahr hatten dabei die schwierigste Aufgabe. Sie mussten die Stationen leiten, die Jüngeren delegieren, Aufgaben verteilen und priorisieren und vieles mehr. Sonja Schell war eine von ihnen.
3: Bei mir war es vor allem auch die Einteilung von dem Pflegehelfer-Azubis, da zu schauen, dass die Gänge eben auch gut belegt sind und auch noch die Angehörigengespräche, die jetzt davor eben die examinierten Pflegekräfte immer durchgeführt haben, dann nochmal selber jetzt zu machen. Es ist am Anfang ein bisschen schwierig, aber ich finde, man wächst über die Tage immer mehr in die Rolle rein.
2: Auch ihre Kollegen und Kolleginnen sind begeistert von dieser Woche, genauso wie aber auch der Geschäftsführer der GKG, Udo Kunzmann. Ihm war das erste Projekt dieser Art in einem Seniorenzentrum besonders wichtig.
4: Als GKG ist es natürlich unser Anspruch, das auch nach außen zu zeigen, nach außen zu tragen. Und da sind diese Projekte für uns eine gute Möglichkeit, das zu tun und auch den Auszubildenden die Möglichkeit zu geben, sich weiterzuentwickeln, sich, sage ich einmal, in praxisnahe Situationen zu begeben, Entscheidungen treffen zu müssen und daraus zu lernen und auch für die Zukunft gut gerüstet zu sein.
2: Genau deshalb kann sich die GKG auch mehr dieser Projekte in ihren Seniorenzentren für die Zukunft vorstellen. Denn der gemeinnützigen Krankenhausgesellschaft ist es ein besonderes Anliegen, ihren Nachwuchskräften bestmögliche Ausbildung und Entwicklungschancen zu bieten.
1: Also ein tolles Projekt im Seniorenzentrum St.

Natasha Bedingfield, Unwritten, das ist Radio Bamberg am Dienstagnachmittag. 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
1: Um 17:30 im Studio Diana Weber. Die CSU Bamberg hat das vom Kreisvorstand beschlossene Parteiausschlussverfahren gegen 5 Stadträte ausgelöst. Betroffen sind Peter Neller, Stefan Kuhn, Michael Kalb, Anne Rudel und Anna Niedermeier. Der Kreisvorstand wirft ihnen parteischädigendes Verhalten vor, weil sie sich in einer konkurrierenden Stadtratsfraktion mit dem Arbeitstitel CSB, Christlich-Soziale Bürger, zusammengeschlossen haben. Hintergrund ist, dass sie eine Zusammenarbeit mit dem CSU-Kreisvorsitzenden und ebenfalls wiedergewählten Stadtrat Gerhard Seitz ausschließen. Bis zur Entscheidung des CSU-Bezirksschiedsgerichts dürfen die Betroffenen ihre Parteiämter nicht mehr ausüben, so Seitz auf seiner Facebook-Seite. Große Geister. Unter diesem Motto steht die kommende Spielzeit am Bamberger E.T.A. Hoffmann Theater. Heute wurde sie von Intendant John von Düffel vorgestellt. Nach einer erfolgreichen ersten Saison startet sein zweites Jahr am 18. September mit Henrik Ibsens Borgmann. Gegenüber Radio Bamberg sagt von Düffel:
2: Borgmann von Ibsen ist ein Stück mit zwei ganz, ganz starken Frauenfiguren und es ist uns wirklich gelungen, einen echten Star für diese Produktion zu gewinnen, Susanne Wolf. Wer mal googeln möchte, Wolf mit 2 F, sie ist gerade Star auf Netflix mit ihrer Produktion Unfamiliar und ich bin total stolz, dass wir sie in Bamberg haben werden. Also das ist der größte Coup seit Eli Wasserscheid.
1: Auf dem Spielplan stehen außerdem unter anderem die Charles Dickens Weihnachtsgeschichte, George Orwells 1984 und die deutschsprachige Erstaufführung von Der Code. Den Abschluss macht dann Shakespeares Viel Lärm um nichts bei den Calderon-Festspielen in der alten Hofhaltung. Die oberfränkischen Unternehmen kämpfen weiter mit hohen Energie- und Rohstoffpreisen. Das zeigt eine aktuelle Umfrage der IHK für Oberfranken Bayreuth. Zusätzlich belastet der Konflikt im Nahen Osten viele Betriebe, unter anderem durch gestörte Lieferketten. Die IHK fordert deshalb weniger Bürokratie und mehr Unterstützung für Unternehmen bei der Erschließung neuer Märkte.
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1: Vor ihrem Koalitionsausschuss waren sowohl Kanzler Merz als auch Arbeitsministerin Baas beim Bundeskongress des Deutschen Gewerkschaftsbundes zu Gast. Beide warben um Unterstützung für die geplanten Sozialreformen. Merz wurde während seiner Rede sogar ausgebuht. Baas, die hingegen Beifall bekam, versprach, sie wolle die soziale Sicherung nicht kleiner, sondern klüger machen. Einst war er Verfassungsschutzpräsident, jetzt könnte Hans-Georg Maaßen Innenminister in Sachsen-Anhalt werden, und zwar für die AfD. Vorausgesetzt natürlich, dass diese nach der Landtagswahl im September die Regierung stellt. Maaßen zeigte sich im Interview mit der Zeit zumindest offen gegenüber der Idee. Ob er von der als gesichert rechtsextrem eingestuften Landespartei schon gefragt worden sei, ließ er offen. 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
3: Dankeschön, Diana. Und damit zum Wetter mit Christian König. Christian, pollenfreie Luft. Bleibt das erstmal die einzige gute Nachricht?
4: Ja, ansonsten heißt es eher bibbern, vor allem für die Hobbygärtner kommende Nacht, denn wenn es aufreißt, könnte es sogar nochmal Bodenfrost geben. Der kälteste eisheiligen Tag ist aber dann geschafft. Morgen und die nächsten Tage bis Freitag, auch zum Vatertag, gibt es eher Mischmasch mit kühlen Böen, immer wieder mal Schauern und das bei höchstens 10 bis 14 Grad.
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3: Hallo liebe Autofahrer, um 5:45. Eine Meldung habe ich aktuell für euch, und zwar von der A3 Nürnberg Richtung Würzburg. Zwischen dem Kreuzfurt Erlangen und Erlangen-Frauenaurach 1 Kilometer Stau, da braucht ihr 5 Minuten länger. Und Blitzer stehen B505 Bamberg Richtung Pommersfelden mal wieder kurz nach Pettstadt.

0: Hier sind 100 erlaubt. Am Ortseingang Ströndorf von Bamberg kommend beidseitig. Vieret in der Hauptstraße Höhe Friseursalon, den hat der Mirko nochmal bestätigt, danke dafür. Und Bamberg am Berliner Ring von Hallstatt kommend Höhe Autohaus Aventi. Habt ihr auch was gesehen? Die Studio- und WhatsApp-Hotline 0951 98 29 029. Allen unterwegs wünsche ich eine gute Fahrt.
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0: Schönen Nachmittag.

0: Rockwell aus den 80ern, Somebody's Watching Me. Radio Bamberg am Dienstag mit dem Blick auf die Straßen. Der David hat eine Verkehrsmeldung und zwar, was hast du gesehen?
1: Berliner Ring, Kreuzung Bülower Straße, kommt es wegen zu Behinderungen. Da ist eine Spur gesperrt, weil da die Polizei und der Rettungswagen ist.
0: Alles klar, Dankeschön und allen unterwegs wünsche ich eine gute Fahrt.
2: 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Der folgende Beitrag wird präsentiert von der Kirchenredaktion.
0: Wo wird speziell an den Wochenenden in der Region gefeiert? Das gibt seit Anfang Mai wieder ein Stück weit der traditionelle Kirchweihkalender vor. Leimershof, Wattendorf, Kersbach, Tiefenpölz oder auch Bug stehen da zum Beispiel an diesem Wochenende auf dem Programm. Aber auch auf der Burg Feuerstein bei Ebermannstadt in der Fränkischen Schweiz wird gejubelt. Und zwar steht dort nicht nur das 65-jährige Kirchenjubiläum an, sondern auch 80 Jahre Jugendhaus Burg Feuerstein. Beides, sowohl Kirche als auch Jugendhaus, beschreibt Einrichtungsleiterin Sabine Grüner als wahre Oasen für Kinder, Jugendliche und Erwachsene.
3: Ich sehe es bei den Jugendlichen und jungen Erwachsenen, die zu uns kommen. Es ist immer wieder ein Ausbrechen aus dem Alltag, um einfach ein bisschen zu sich zu finden und die Ruhe zu genießen. Vielleicht auch nicht ganz so viel Fernsehen und mediale Einströmungen. Ja, von dem her sehe ich Burg Feuerstein auf jeden Fall als eine Oase.
4: Und auch als Ort der Kreativität, denn Kinder und Jugendliche dürfen sich dort ausprobieren, ob beim Malen, beim Arbeiten mit dem Werkstoff Holz, beim Kochen und Backen. Und klar, auch der Schöpfungsgedanke wird bei all dem groß geschrieben.
3: Wir sind hier in einer wunderbaren Umgebung, das nutzen wir sehr gerne. Das ist für viele auch eine Oase, überhaupt rauszukommen in den Wald. Dann ist aber natürlich auch noch möglich, sich sportlich zu beteiligen an bestimmten Sachen, sei es im Hochseilgarten und

0: auf jeden Fall ganz wichtig, auch spirituell. Also wir haben ja die Kirchen, auch das sind, finde ich, Oasen nochmal extra hier auf Burg Feuerstein, die Kirchenräume. Da kann man alleine reingehen, um zur Ruhe zu kommen, um zu sich zu finden, aber natürlich auch in Gemeinschaft tolle Erlebnisse machen und erfahren.
1: Wer genau das möchte, alle Angebote des Jugendhauses findet ihr im Netz unter burg-feuerstein.de. Norbert Dussold, katholische Redaktion.
2: 65-jähriges Kirchenjubiläum und 80 Jahre Jugendhaus Burg Feuerstein. Das alles wird also am Sonntag ab 10.30 Uhr mit einem Festgottesdienst gefeiert. Anschließend gibt es dann noch natürlich gemütliches Beisammensein. Und noch ein Hinweis, bereits am Christi-Himmelfahrtstag steht ab 10 Uhr der traditionelle Motorradgottesdienst auf dem Programm. Mehr Infos auch im Netz unter burg-feuerstein.de.

0: 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Justin Timberlake und Rock Your Body, Radio Bamberg am Dienstagnachmittag. Ja, schlechte Nachrichten für Krimi-Fans. Der MDR hat nämlich angekündigt, 3 Jahre lang keine neuen Folgen von Tatort und Polizeiruf 110 zu produzieren. Grund ist laut MDR die angespannte Finanzlage. Ja, klar, so ein Tatort ist teuer, allein schon wegen den Sonntagszuschlägen.
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2: Ich bin Joshua Heise. Der Holocaust-Überlebende Albrecht Weinberg ist im Alter von 101 Jahren gestorben. Er hatte 3 Konzentrationslager und mehrere Todesmärsche überlebt. Seine jüdische Familie wurde von den Nazis fast vollständig ermordet. Weinberg war 2012 aus den USA in seine Heimat Ostfriesland zurückgekehrt und hat seitdem in Schulen vor dem Vergessen gewarnt. Nachdem die Union mit AfD-Stimmen einen Migrationsantrag durchgebracht hatte, gab er aus Protest sein Bundesverdienstkreuz zurück. Der Krieg im Iran hat das Leben bei uns wieder stark verteuert. Im April ist die Inflationsrate auf fast 3% gestiegen. Heißt, die Lebenskosten waren fast 3% teurer als vor einem Jahr. Das ist der höchste Stand seit Januar 2024. Tine Klimach mit den Details.
3: Allein Benzin und Diesel sind gut ein Viertel teurer geworden. Auch Preise für Lebensmittel sind etwas angezogen. Das hat sich besonders bei Schokolade bemerkbar gemacht. Teure Energie treibt bei Unternehmen die Produktions- und Transportkosten nach oben. Die Sorge ist, dass der Iran-Krieg die gesamte Wirtschaft erfasst und die Preise auch für Lebensmittel, Restaurantbesuche und Dienstleistungen weiter steigen.
2: Vor dem Koalitionsausschuss von Union und SPD hat Vizekanzler Klingbeil Hoffnungen auf konkrete Beschlüsse ausgebremst. Das Treffen sei eine Arbeitssitzung, so der SPD-Chef. Er erhoffe sich aber zumindest einen Fahrplan für die anstehenden Reformpläne. Außerdem soll es um Entlastungen für die Bürger gehen. Die geplante 1.000-Euro-Prämie war am Freitag im Bundesrat gescheitert. Wer das Oktoberfest etwas entspannter und familienfreundlicher erleben will, kann auf die Eudewiesen gehen. Doch seit Jahren kommen immer weniger Gäste. Der Münchner Stadtrat hat deshalb ein neues Konzept beschlossen, um dem entgegenzuwirken. Geplant sind unter anderem QR-Codes für einen schnelleren Einlass oder Mengenrabattkarten. Heißt, wer 10-mal kommt, kann 12-mal rein. Außerdem soll das Musikprogramm vielfältiger werden. Deutschlands bester Tennisprofi Alexander Zverev ist beim Masters-Turnier in Rom im Achtelfinale gescheitert. Der 29-Jährige unterlag dem Italiener Luciano Darderi in 3 Sätzen. Dabei vergab Zverev gleich 4 Matchbälle im zweiten Satz und brach dann im dritten Abschnitt völlig ein. Der Italiener gewann den finalen Satz mit 6:0.
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4: Mit Diana Wieber. Eine Gänsefamilie ist in Aschaffenburg von der Polizei bis zum Mainufer begleitet worden. Die Tiere hatten sich vom Fluss aus auf den vielbefahrenen Stadtring begeben, wie ein Polizeisprecher sagt. Die Beamten begleiteten die Erwachsenen und die Jungtiere zu Fuß und mit einem Streifenwagen über mehrere Ampeln. Schließlich ging es über einen Fußweg zurück zum Ufer. Rund 300 Meter

0: ehe sie wieder am Wasser war. Mehr Nachrichten aus der Region gibt's wieder um 6:30.
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2: Sonne, Wolken, Wind und ganz vereinzelt vielleicht noch ein Regentröpfchen mit dabei. So präsentiert sich dieser Dienstagabend. In der Nacht zeigen sich ab und zu die Sterne. Es wird richtig frisch um die 2 Grad und damit droht örtlich auch nochmal Bodenfrostgefahr. Morgen 10 bis 12 maximal und eine neue Runde mit Schauern, kalten Böen und wenig Sonne. Die Radio Bamberg Aussichten für Bamberg, Forchheim und die Region. Auch zum Vatertag und am Freitag bleibt's wechselhaft, recht windig mit schubweise Regen. Und auch wenn die Sonne zwischendrin mal scheint, es geht mit den Temperaturen nicht gerade hoch. Maximal 11 bis 14 Grad, mehr sind nicht drin.
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2: Schönen Dienstagabend, liebe Autofahrer, mit einer Meldung und zwar von der A73 Bamberg Richtung Nürnberg. Zwischen Forchheim Nord und Süd, hier liegen Reifenteile herum, bitte erhöhte Vorsicht. Und 3 Blitzer, B505 Bamberg Richtung Pommersfelden, kurz nach Pettstadt im 100er Bereich, beliebte Stelle. Am Ortseingang Strullendorf von Bamberg kommend beidseitig der Anhänger. Und 4 in der Hauptstraße, Höhe Friseursalon. Allen unterwegs wünsche ich eine gute Fahrt.
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2: Schön, dass ihr mit dabei seid an diesem Dienstagabend. Für viele von uns ja eine verkürzte Arbeitswoche mit dem Brückentag am Freitag. Und wir haben uns gedacht, Mensch, da könnten wir was Besonderes für euch machen. Und das machen wir auch. Und zwar den Alles-auf-Deutsch-Tag. Das heißt, wir spielen von früh bis spät nur deutschsprachige Hits. Von früh um 6 bis abends um 6. Ich hoffe, ihr seid mit dabei. Jetzt schönen Feierabend am Dienstag mit der Musik eures Lebens. Hier sind alle Farben und Ilira.

0: Mike and the Mechanics, Radio Bamberg, zum Start in euren Dienstag, Feierabend. Jede Woche übergeben wir das Mikrofon mal für kurze Zeit an die Menschen, die immer ehrlich, frech, unterhaltsam und vor allem süß sind. Kinder, Marlene Theen jetzt wieder mit einer neuen Ausgabe von
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2: Hallo, ich bin Henry und bin 5 Jahre alt.
3: Henry, wenn du einen Tag unsichtbar sein könntest, was würdest du machen?
2: Ich würde mich von meiner Mama verstecken.
3: Was meinst du denn, wer macht die ganzen Regeln auf dieser Welt?
2: Die Mama macht die Regeln.
3: Was meinst du denn, warum müssen wir die Zähne putzen jeden Tag?
2: Weil sonst kommt Karies und Baktus.
3: Wenn du eine Superkraft haben könntest, welche wäre das?
2: Spinnennetzkraft.
3: Also würdest du gerne wie Spider-Man sein?
2: Ja, ich würde gern Spider-Man.
3: Welches Essen magst du überhaupt gar nicht?
2: Spiegelei.
3: Und warum magst du Spiegelei nicht?
2: Weil es schmeckt nicht.
3: Sehr gut. Und gibt's irgendwas, was du ganz besonders gerne isst?
2: Ja, Pfannkuchen mit Marmelade.
3: Henry, was macht dich denn ganz besonders glücklich?
2: Dass ich Fußball spiele.
3: Hast du einen Lieblingsfußballer?
2: Eigentlich sind alle meine Lieblingsfußballer.
3: Was ist denn das Coolste, was du vielleicht schon mal mit Lego gebaut hast?
2: Ein Minecraft-Roboter.
3: Und wenn du einen Wunsch frei hättest, Henry, was würdest du dir wünschen?
2: Ein Hot Wheel-Auto, was Hot Wheels fahren kann.
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7: Um 6:30 im Studio Diana Weber. Die kommende Spielzeit am Bamberger E.T.A. Hoffmann Theater steht unter dem Motto Große Geister. Das Programm dafür wurde heute vorgestellt. Nach einer erfolgreichen ersten Saison mit steigenden Besucherzahlen startet Intendant John von Düffel im September ins zweite Jahr. Auf dem Spielplan stehen dabei bekannte Werke wie 1984 von George Orwell oder Dickens Weihnachtsgeschichte. Außerdem gibt es mehrere deutschsprachige Erstaufführungen. Besonders spannend, der Übergang von 2026 zu 2027 verbindet auch die Jubiläumsjahre von E.T.A. Hoffmann und Heinrich von Kleist. Das Theater will mit der neuen Saison nicht nur unterhalten, sondern auch aktuelle gesellschaftliche Fragen auf die Bühne bringen. Beim Afrika-Forum der Industrie- und Handelskammer in Bayreuth standen die Wirtschaftsbeziehungen zwischen Oberfranken und Afrika im Mittelpunkt. Rund 260 Gäste aus Bayern und afrikanischen Ländern haben neue Chancen für Unternehmen diskutiert. Anja Troll aus der Nachrichtenredaktion fasst das Treffen nochmal zusammen.
8: Auch Dr. Omar Obama, die Halbschwester des ehemaligen US-Präsidenten Barack Obama, hat in Bayreuth für Partnerschaften auf Augenhöhe geworben. Afrika brauche keine Hilfe, sondern faire Zusammenarbeit und gemeinsame Projekte. Schon heute sind etwa 230 oberfränkische Firmen in 50 afrikanischen Staaten aktiv. Die IHK sieht großes Potenzial für Wachstum und neue Märkte. Gerade in Zeiten unsicherer Lieferketten werde Afrika für die Wirtschaft immer wichtiger.
7: Die IHK setzt deshalb weiter auf Austausch, Beratung und internationale Kontakte. Das Ziel, Oberfrankens Wirtschaft breiter aufstellen und gemeinsam mit Afrika Zukunftsmärkte erschließen. Erfolg für eine Bamberger Schülerin beim oberfränkischen Englisch-Vorlesewettbewerb. Bei der Endrunde in Bayreuth hat es Maxima Matthews von der Hugo von Trimberg Schule auf den zweiten Platz geschafft. Das teilt die Regierung von Oberfranken mit. Der Wettbewerb fand bereits zum 15. Mal statt. Insgesamt 11 Achtklässler aus ganz Oberfranken hatten sich dafür qualifiziert und mussten sowohl einen eigenen als auch einen englischen Text vorlesen. Sie wurden für ihre Leistungen ausgezeichnet, die Bestplatzierten durften sich zusätzlich über Gutscheine freuen.
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7: Der Holocaust-Überlebende Albrecht Weinberg ist im Alter von 101 Jahren gestorben.

0: Er hatte 3 Konzentrationslager und mehrere Todesmärsche überlebt. Seine jüdische Familie wurde von den Nazis fast vollständig ermordet. Weinberg war 2012 aus den USA in seine Heimat Ostfriesland zurückgekehrt und hat seitdem in Schulen vor dem Vergessen gewarnt. Nachdem die Union mit AfD-Stimmen einen Migrationsantrag durchgebracht hatte, gab er aus Protest sein Bundesverdienstkreuz zurück. Vor dem Koalitionsausschuss von Union und SPD hat Vizekanzler Klingbeil Hoffnungen auf konkrete Beschlüsse ausgebremst. Das Treffen sei eine Arbeitssitzung, so der SPD-Chef. Er erhoffe sich aber zumindest einen Fahrplan für die anstehenden Reformpläne. Außerdem soll es um Entlastungen für die Bürger gehen. Die geplante 1.000-Euro-Prämie war bereits am Freitag im Bundesrat gescheitert. 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
2: Na, es kann durchaus noch mal ein Regentröpfchen mit dabei sein heute Abend. Ansonsten zeigen sich über Nacht ab und zu die Sterne im Radio Bambergland bei Frühwerten um 2 Grad. Heißt, örtlich droht tatsächlich am 12. Mai noch mal Bodenfrostgefahr. Unglaublich. Ah. Die Eisheiligen machen es möglich. Morgen folgt die nächste Runde mit Schauern, kalten Böen und wenig Sonne bei nur 10 bis 12. Und die Radio Bamberg Aussichten für Bamberg, Forchheim und die Region. Auch zum Vatertag. Und am Freitag geht's wechselhaft weiter. Recht windig und immer mal wieder kommt's nass von oben. Selbst wenn zwischendurch die Sonne mal rauskommt, wir kriegen kaum mehr als 11 bis 14 Grad.
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2: Mit der Musik eures Lebens. Jetzt kleine Fischer und Love Changes.

0: Everlast, What It's Like, das ist Radio Bamberg am Dienstagabend. Schon 1967 und 2015 war Österreich Ausrichter und jetzt findet der Eurovision Song Contest also zum dritten Mal in unserem Nachbarland statt. Heute steigt das erste Halbfinale, am Donnerstag das zweite und am Samstag dann das große Finale in Wien und mittendrin Australien. Tausende Kilometer entfernt. Ja, aber warum machen die da überhaupt mit? Julia Wasilkow erklärt uns das Ganze nochmal.
1: Schon gewusst?
2: Warum ist Australien beim ESC dabei?
3: Der ESC ist in Australien seit Jahrzehnten unglaublich beliebt. Der Wettbewerb wird sogar live übertragen, trotz Zeitverschiebung mitten in der Nacht. Zum 60. ESC-Geburtstag durfte Australien deshalb 2015 zum ersten Mal als Gast teilnehmen. Ja, und das kam so gut an, dass das Land seitdem regelmäßig eingeladen wird. Möglich ist das, weil der australische Fernsehsender Partner der Europäischen Rundfunkunion ist, also der Organisation hinter dem ESC. Australien liegt zwar nicht in Europa, gehört beim ESC aber inzwischen irgendwie trotzdem dazu.
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Uns out bei Radio Bamberg. Ich bin Michi Eichler und einen habe ich noch. Und zwar eine Geschichte aus Hessen, passiert in der Frankfurter Innenstadt. Dort haben Passanten die Polizei gerufen, weil sich ein Pärchen im Brockhausbrunnen auf der Zeil ein kleines Schäferstündchen gegönnt hat. Wie es heißt, waren die beiden Liebhaber bereits geflüchtet, als die Beamten eintrafen. Sie konnten sie allerdings in der Nähe festnehmen. Wahrscheinlich hatten die Passanten in Wirklichkeit aber nur Angst, dass das Pärchen sich erkältet. Habt einen gemütlichen Abend und morgen hören wir uns wieder.

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8: Ich bin Joshua Heise. Immer höhere Beiträge bei sinkenden Leistungen. Die Zufriedenheit mit dem deutschen Gesundheitssystem bröckelt. Das zeigt eine Umfrage im Auftrag der DRK. Thomas Thonfeld berichtet.
9: Bis 2022 lag die Zufriedenheit rund 10 Jahre lang stabil bei über 80%, dann ging's bergab. Und knapp 60% erwarten, dass die Gesundheitsversorgung in den kommenden 10 Jahren noch schlechter wird. Reformen im Gesundheitswesen halten 2/3 der Menschen für notwendig, sie glauben aber nicht daran, dass sie auch kommen.
8: Deutschland wird mit Paketen überflutet, vor allem mit Billigwaren aus China. Laut der Zolljahresbilanz, die Finanzminister Klingbeil vorgestellt hat, hat der Zoll letztes Jahr knapp 790 Millionen Waren abgefertigt. Im Jahr davor waren es noch 595 Millionen. Der SPD-Chef will den Zoll deshalb besser ausstatten, unter anderem durch 1500 neue Stellen. Zudem fällt ab Juli die Zollfreigrenze für Pakete unter 150 Euro weg. Im Prozess um die abgesagten Taylor Swift-Konzerte in Wien hat der Hauptangeklagte sein Motiv genannt. Er wollte vor dem IS wie ein Held dastehen und berühmt werden. Der 21-Jährige hatte sich nach eigenen Worten als Sicherheitsmitarbeiter einschleusen wollen, um das Stadion auszuspähen. Sein Ziel waren demnach die Swifties vor dem Konzertgelände. Dem IS-Anhänger drohen bis zu 20 Jahre Haft. Bayerns Mittelschulen sollen mehr Freiheiten für individuelle Förderung bekommen. Das hat Kultusministerin Stolz nach einer Kabinettssitzung angekündigt. Die Schulen können künftig flexibler entscheiden, wie sie Deutsch, Mathe und Englisch unterrichten, ohne dass Fächer gestrichen werden. Außerdem gibt es mehr Projektarbeit schon ab der 5. Klasse. Als langjähriger Coach des SC Freiburg hat sich Christian Streich Kultstatus erarbeitet, auch mit Äußerungen über den Sport hinaus. Jetzt kehrt Streich zurück in die Fußballöffentlichkeit. Er wird nämlich ZDF-Experte bei der WM in den USA, Mexiko und Kanada. Seine Aufgabe wird es sein, die Spielideen der Teams zu erklären. Streich gibt sein Debüt gleich am 11. Juni beim Eröffnungsspiel Mexiko gegen Südafrika.
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1: 12. Mai 1994. Big Mountain sind mit Baby I Love You Way neu in den deutschen Singlecharts. Im Original ist dieser Song

von Peter Frampton. Er komponiert und schreibt den Song an einem Nachmittag runter. Das Ganze passiert schon in den 70ern. Aber mehr als 20 Jahre später, 1994, macht die amerikanische Reggae-Band Big Mountain dann aus Baby I Love You Away ihre eigene Version. Und die wird in vielen Ländern nicht nur zum Top-10-Hit, sondern sogar zur Nummer 1 in den Single-Charts. Big Mountain bringen sogar noch eine Version auf Spanisch raus. Nach diesem Hit wird es dann allerdings wieder stiller um die Band. Aber Baby I Love You Away hat sie immerhin berühmt gemacht. Und auch wenn die Band ein One-Hit-Wonder bleibt, dieser Song ist einfach nur einzigartig. Sie haben dieser romantischen Ballade ihre ganz eigene Note verpasst und sie zu einem Reggae-Song gemacht, sodass man sie am liebsten bei sonnigem Wetter mit Freunden hört und einfach mal ganz entspannt den Tag genießt. Und selbst wenn nicht die Sonne scheint, muss man einfach nur das Radio laut genug aufdrehen und schon hat man das Gefühl, dass irgendwie zumindest so ein Hauch von Sommer da ist.

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9: Ich bin Joshua Heise. Immer höhere Beiträge bei sinkenden Leistungen. Die Zufriedenheit mit dem deutschen Gesundheitssystem bröckelt. Das zeigt eine Umfrage im Auftrag der DRK. Thomas Thonfeld berichtet.
10: Bis 2022 lag die Zufriedenheit rund 10 Jahre lang stabil bei über 80%. Dann ging's bergab. Und knapp 60% erwarten, dass die Gesundheitsversorgung in den kommenden 10 Jahren noch schlechter wird. Reformen im Gesundheitswesen halten 2/3 der Menschen für notwendig. Sie glauben aber nicht daran, dass sie auch kommen.
9: Bayerns Mittelschulen sollen mehr Freiheiten für individuelle Förderung bekommen. Das hat Kultusministerin Stolz nach einer Kabinettssitzung angekündigt. Die Schulen können künftig flexibler entscheiden, wie sie Deutsch, Mathe und Englisch unterrichten, ohne dass Fächer gestrichen werden. Außerdem gibt es mehr Projektarbeit schon ab der 5. Klasse.
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10: Ich bin Joshua Heise. Die Parteispitzen von Union und SPD sind im Kanzleramt zum Koalitionsausschuss zusammengekommen. Auf der Agenda stehen Entlastungen für die Bürger, der Bundeshaushalt und der Fahrplan für die angedachten Reformen. Im Voraus wurde schon klargestellt, mit Beschlüssen ist heute nicht zu rechnen. Vielmehr sollen die Streitigkeiten der letzten Wochen geklärt werden. Immer mehr deutsche Unternehmen und Organisationen erleben Cyberattacken und werden anschließend erpresst. Im vergangenen Jahr wurden laut Bundeskriminalamt bundesweit über 1000 solcher Fälle angezeigt. BKA-Vizepräsidentin Link schlägt Alarm.
11: Deutschland gehört über alle Erscheinungsformen der Cybercrime hinweg regelmäßig zu den Top-Angriffszielen in der Welt. Die Bedrohungslage in Deutschland ist insbesondere geprägt durch schwere Cybercrime-Delikte, und hier durch Delikte, die aus dem Ausland heraus begangen werden.
10: Nicht nur Unternehmen sind betroffen. Jeder 9. Internetnutzer in Deutschland wurde im vergangenen Jahr Opfer von Cyberkriminalität. Internationale Studierende kommen nach wie vor gern nach Deutschland. Laut einer neuen UNESCO-Studie bleiben wir auf Platz 4 der beliebtesten Länder für ausländische Studis, hinter den USA, Großbritannien und Australien. Bei Leuten aus Europa ist Deutschland sogar das beliebteste Hochschulland. Nach Angaben des Statistischen Bundesamtes machten ausländische Erstsemester im Jahr 2024 rund 30% aus. Ein wortwörtlich stinkender Schatz ist in Paderborn gefunden worden. Archäologen haben bei Bauarbeiten zum Neubau der Stadtverwaltung ein Notizbuch aus dem 13. bis 14. Jahrhundert entdeckt, mitten in einer mittelalterlichen Latrine. Das Buch aus Leder, Holz und Wachs ist gut erhalten und wird jetzt in Münster restauriert. Danach soll der Text entschlüsselt werden. Der Landschaftsverband Westfalen-Lippe hofft auf wertvolle Einblicke in den mittelalterlichen Alltag der Region. 3 Monate Sommerferien dank der Fußball-WM, das hätte es fast in Mexiko gegeben. Nach heftiger Kritik hat die Regierung aber entschieden, der Unterricht endet wie geplant am 15. Juli. Das biete Familien, deren Alltag vom Schulkalender abhängt, Sicherheit und Stabilität, hieß es zur Begründung. Letzte Woche hatte das Bildungsministerium die Ferien um mehr als einen Monat vorverlegt. Mexiko ist neben den USA und Kanada WM-Gastgeber. 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
6: Ich bin Joshua Heise. Die Parteispitzen von Union und SPD sind im Kanzleramt zum Koalitionsausschuss zusammengekommen. Auf der Agenda stehen Entlastungen für die Bürger, der Bundeshaushalt und der Fahrplan für die angedachten Reformen. Im Voraus wurde schon klargestellt, mit Beschlüssen ist heute nicht zu rechnen. Vielmehr sollen die Streitigkeiten der letzten Wochen geklärt werden. Immer mehr deutsche Unternehmen und Organisationen erleben Cyberattacken und werden anschließend erpresst. Im vergangenen Jahr wurden laut Bundeskriminalamt bundesweit über 1000 solcher Fälle angezeigt. BKA-Vizepräsidentin Link schlägt Alarm.
7: Deutschland gehört über alle Erscheinungsformen der Cybercrime hinweg regelmäßig zu den Top-Angriffszielen in der Welt. Die Bedrohungslage in Deutschland ist insbesondere geprägt durch schwere Cybercrime-Delikte, und hier durch Delikte, die aus dem Ausland heraus begangen werden.
6: Nicht nur Unternehmen sind betroffen. Jeder 9. Internetnutzer in Deutschland wurde im vergangenen Jahr Opfer von Cyberkriminalität.
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1: Ich bin Joshua Heise. Die Deutsche Bahn lockt für die Sommerferien mit einem Sonderangebot. Ab Mitte Juni können demnach Familientickets zu einem Festpreis von knapp 100 Euro gebucht werden. Als Gründe nennt der Konzern steigende Benzin- und Flugkosten. Thomas Bremser berichtet.
2: Die Familientickets gelten für maximal 5 Personen. Es kann also ein Erwachsener mit 4 Kindern verreisen oder 2 Erwachsene mit 3 Kindern. Ein Kind muss aber mindestens dabei sein. Verwandt sein müssen die Personen aber nicht. Die Tickets sind an die gebuchten Züge gebunden und gelten für Hin- und Rückfahrt, egal wie lang die Strecke innerhalb Deutschlands ist. Die Sitzplätze sind inklusive.
1: Knapp 2 Wochen nach dem Start kommt der Tankrabatt inzwischen weitgehend bei den Verbrauchern an. Das zeigt ein Vergleich der Monopolkommission mit Frankreich und Großbritannien. Berechnungen des IFO-Instituts zufolge ist der Dieselpreis um 14 Cent gesunken, der Liter Superbenzin vergünstigte sich um 15 Cent. Zum 1. Mai sind die Spritsteuern um 16,7 Cent gesenkt worden, befristet auf 2 Monate. Die Türkei hat nach 12 Jahren zum ersten Mal wieder einen ihrer Grenzübergänge nach Syrien für den zivilen Reiseverkehr geöffnet. Den Angaben zufolge ist die Ein- und Ausreise über den Checkpoint Akçakale möglich. Der Übergang war 2014 wegen des Bürgerkriegs in Syrien für zivile Zwecke geschlossen worden. Nur humanitäre Hilfe durfte die Grenze überqueren. Vom Bayerischen Landtag ins Kabinett von Rheinland-Pfalz. Die CSU-Abgeordnete Ute Eiling-Hütig wird Bildungsministerin unter dem designierten Ministerpräsidenten Schnieder. Dieser sagte dazu, wir holen damit bewusst Erfahrung aus einem der erfolgreichsten Bildungssysteme Deutschlands nach Rheinland-Pfalz. Eiling-Hütig ist promovierte Historikerin und kommt ursprünglich aus Nordrhein-Westfalen. Die frühere Profifußballerin Kathleen Krüger wird neue Sportvorständin beim Bundesligisten Hamburger SV. Wie der HSV mitgeteilt hat, wird sie damit Nachfolgerin von Stefan Kunz. Die 40-jährige Krüger war jahrelang Teammanagerin beim FC Bayern München und bekleidete zuletzt eine Funktion im Vorstandsbereich des Rekordmeisters.
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1: Ich bin Joshua Heise. Die Deutsche Bahn lockt für die Sommerferien mit einem Sonderangebot. Ab Mitte Juni können demnach Familientickets zu einem Festpreis von knapp 100 Euro gebucht werden. Als Gründe nennt der Konzern steigende Benzin- und Flugkosten. Thomas Bremser berichtet.
2: Die Familientickets gelten für maximal 5 Personen. Es kann also ein Erwachsener mit 4 Kindern verreisen oder 2 Erwachsene mit 3 Kindern. Ein Kind muss aber mindestens dabei sein. Verwandt sein müssen die Personen aber nicht. Die Tickets sind an die gebuchten Züge gebunden und gelten für Hin- und Rückfahrt, egal wie lang die Strecke innerhalb Deutschlands ist. Die Sitzplätze sind inklusive.
1: Vom Bayerischen Landtag ins Kabinett von Rheinland-Pfalz. Die CSU-Abgeordnete Ute Eiling-Hüttig wird Bildungsministerin unter dem designierten Ministerpräsidenten Schnieder. Dieser sagte dazu, wir holen damit bewusst Erfahrung aus einem der erfolgreichsten Bildungssysteme Deutschlands nach Rheinland-Pfalz. Eiling-Hüttig ist promovierte Historikerin und kommt ursprünglich aus Nordrhein-Westfalen.
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1: Ich bin Katrin Steinberger. Die Parteispitzen von Union und SPD sind im Kanzleramt zum Koalitionsausschuss zusammengekommen. Auf der Agenda stehen Entlastungen für die Bürger, der Bundeshaushalt und der Fahrplan für die angedachten Reformen. Im Voraus wurde schon klargestellt, mit Beschlüssen ist heute nicht zu rechnen. Vielmehr sollen die Streitigkeiten der letzten Wochen geklärt werden. Immer höhere Beiträge bei sinkenden Leistungen. Die Zufriedenheit mit dem deutschen Gesundheitssystem bröckelt. Das zeigt eine Umfrage im Auftrag der DAK. Thomas Thunfeld berichtet.
2: Bis 2022 lag die Zufriedenheit rund 10 Jahre lang stabil bei über 80%. Dann ging's bergab. Und knapp 60% erwarten, dass die Gesundheitsversorgung in den kommenden 10 Jahren noch schlechter wird. Reformen im Gesundheitswesen halten 2/3 der Menschen für notwendig. Sie glauben aber nicht daran, dass sie auch kommen.
1: Diese Position würde man sich gerne sparen. Deutschland ist nach dem aktuellen Bundeslagebild eines der Top-Ziele in Sachen Cybercrime. Immer mehr Unternehmen und Behörden werden demnach Opfer von Ransomware-Attacken, bei denen Kriminelle Daten verschlüsseln und Lösegeld fordern. Allein letztes Jahr gab es über 1000 angezeigte Angriffe. Bundesinnenminister Dobrindt will mit einem Gesetz zur aktiven Cyberabwehr gegensteuern. Der Holocaust-Überlebende Albrecht Weinberg ist im Alter von 101 Jahren gestorben. Er hatte 3 Konzentrationslager und mehrere Todesmärsche überlebt. Seine jüdische Familie wurde von den Nazis fast vollständig ermordet. Weinberg war 2012 aus den USA in seine Heimat Ostfriesland zurückgekehrt und hat seitdem in Schulen vor dem Vergessen gewarnt. Nachdem die Union mit AfD-Stimmen einen Migrationsantrag durchgebracht hatte, gab er aus Protest sein Bundesverdienstkreuz zurück. Wer das Oktoberfest etwas entspannter und familienfreundlicher erleben will, kann auf die Eudewiesen gehen. Doch seit Jahren kommen immer weniger Gäste. Der Münchner Stadtrat hat deshalb ein neues Konzept beschlossen, um dem entgegenzuwirken. Geplant sind unter anderem QR-Codes für einen schnelleren Einlass oder Mengenrabattkarten. Heißt, wer 10-mal kommt, kann 12-mal rein. Außerdem soll das Musikprogramm vielfältiger werden.
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1: Ich bin Katrin Steinberger. Die Parteispitzen von Union und SPD sind im Kanzleramt zum Koalitionsausschuss zusammengekommen.

0: Auf der Agenda stehen Entlastungen für die Bürger, der Bundeshaushalt und der Fahrplan für die angedachten Reformen. Im Voraus wurde schon klargestellt, mit Beschlüssen ist heute nicht zu rechnen. Vielmehr sollen die Streitigkeiten der letzten Wochen geklärt werden. Wer das Oktoberfest etwas entspannter und familienfreundlicher erleben will, kann auf die Eudewiesen gehen. Doch seit Jahren kommen immer weniger Gäste. Der Münchner Stadtrat hat deshalb ein neues Konzept beschlossen, um dem entgegenzuwirken. Geplant sind unter anderem QR-Codes für einen schnelleren Einlass oder Mengenrabattkarten. Heißt, wer 10-mal kommt, kann 12-mal rein. Außerdem soll das Musikprogramm vielfältiger werden.
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1: Ich bin Katrin Steinberger. Die Deutsche Bahn bringt in den Sommerferien ein neues Familienticket raus. Für rund 100 Euro

0: Können bis zu 5 Personen gemeinsam mit dem Zug durchs Land fahren, Hin- und Rückfahrt inklusive. Die Sitzplätze sind auch im Preis inklusive. Das Ticket gibt es ab Mitte Juni und gilt dann für Reisen bis Mitte September. Die Bahn reagiert damit auf die teuren Sprit- und Flugpreise. Der Bayerische Elternverband setzt sich dafür ein, dass der Freitag nach Christi Himmelfahrt schulfrei wird. Damit könnten Familien ein langes Wochenende haben. Dafür gibt es jetzt eine Online-Petition. Momentan müssen die Kinder in Bayern am Brückentag ganz normal zur Schule. In anderen Bundesländern ist das oft anders. Dort ist der Tag entweder generell frei oder die Schulen nutzen einen beweglichen Ferientag. Es liegen schwierige Themen auf dem Tisch. Entlastungen für die Bürger, der Bundeshaushalt und Reformen. Gerade diskutieren Union und SPD im Kanzleramt. Suita Suvali, die Stimmung beim Koalitionsausschuss dürfte angespannt sein.
1: Kanzler Merz wurde für seine Reformpläne bei Rente und Arbeitszeit beim Kongress des Deutschen Gewerkschaftsbundes heftig ausgebuht. SPD-Chefin Baas hat sich dort klar gegen Sozialabbau gestellt. Genau diese Spannungen dürften jetzt auch beim Koalitionsausschuss spürbar werden. Dazu kommt noch der Streit um die geplante Entlastungsprämie von bis zu 1.000 Euro. Nach dem Nein des Bundesrats steht die Maßnahme wohl vor dem Aus.
0: Mercedes verkauft alle Autohäuser in Berlin und Brandenburg an die britische Firma Global Auto Holdings. Insgesamt geht es um 7 Standorte mit mehr als 1.100 Beschäftigten. Der Deal muss aber noch von den Behörden genehmigt werden und soll Ende des Jahres abgeschlossen sein. Dass Mercedes seine Autohäuser verkaufen will, ist schon seit 2 Jahren bekannt. Die britische Käuferfirma betreibt Mercedes-Häuser in Großbritannien und den USA. Schock in der NBA. Die nordamerikanische Basketball-Profiliga trauert um Brandon Clark. Der Spieler von den Memphis Grizzlies ist im Alter von nur 29 Jahren gestorben. Das teilten das Franchise und Clarks Agentur mit. Die Todesursache ist noch unbekannt. Brandon Clark spielte seit 2019 für die Memphis Grizzlies.
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2: Ich bin Katrin Steinberger. Die Deutsche Bahn bringt in den Sommerferien ein neues Familienticket raus. Für rund 100 Euro können bis zu 5 Personen gemeinsam mit dem Zug durchs Land fahren, Hin- und Rückfahrt inklusive. Die Sitzplätze sind auch im Preis inklusive. Das Ticket gibt es ab Mitte Juni und gilt dann für Reisen bis Mitte September. Die Bahn reagiert damit auf die teuren Sprit- und Flugpreise. Der Bayerische Elternverband setzt sich dafür ein, dass der Freitag nach Christi Himmelfahrt schulfrei wird. Damit könnten Familien ein langes Wochenende haben. Dafür gibt es jetzt eine Online-Petition. Momentan müssen die Kinder in Bayern am Brückentag ganz normal zur Schule. In anderen Bundesländern ist das oft anders. Dort ist der Tag entweder

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1: Ich bin Katrin Steinberger. Wer bei einer Vergewaltigung oder einem Raub K.O.-Tropfen benutzt, soll in Zukunft zu mindestens 5 Jahren Gefängnis verurteilt werden. Das will Bundesjustizministerin Hubig mit einem neuen Gesetz erreichen. K.O.-Tropfen seien besonders hinterhältig und gefährlich, sagte sie der Rheinischen Post. Mit dem neuen Gesetz sollen K.O.-Tropfen genauso streng behandelt werden wie Waffen. Der Tankrabatt kommt mittlerweile bei den meisten Autofahrern an. Laut Monopolkommission ist die Steuersenkung an der Zapfsäule deutlich spürbar. Das IFO-Institut hat ausgerechnet, dass Diesel um 14 Cent und Superbenzin um 15 Cent günstiger sind. Allerdings seien die Preise vor der Steuersenkung künstlich angehoben worden, kritisiert die Monopolkommission. Cyberangriffe werden in Deutschland immer mehr zum Problem. Laut einem neuen Bundeslagebild nehmen vor allem Erpressungsangriffe auf Unternehmen und Behörden zu. 1000 Anzeigen waren es letztes Jahr bundesweit. Suita Suvali berichtet.
2: Besonders häufig geht es um sogenannte Ransomware-Angriffe. Dabei verschlüsseln kriminelle Daten und verlangen Geld für die Freigabe. Innenminister Dobrindt sagt, künstliche Intelligenz mache solche Attacken einfacher und gefährlicher. Deshalb plant die Bundesregierung ein neues Gesetz, damit Behörden künftig auch die Infrastruktur der Täter gezielt stören können.
1: Deutschland ist bei ausländischen Studierenden sehr beliebt und landet laut UNESCO-Studie auf Platz 4 weltweit nach den USA, Großbritannien und Australien. Besonders junge Leute aus Europa entscheiden sich für ein Studium hier. Sie schätzen vor allem die gute Technik, viele Angebote auf Englisch und die vergleichsweise niedrigen Kosten. Deutschlands bester Tennisprofi Alexander Zverev ist beim Masters-Turnier in Rom im Achtelfinale ausgeschieden. Der 29-Jährige unterlag dem Italiener Luciano Darderi in 3 Sätzen. Dabei vergab Zverev gleich 4 Matchbälle im 2. Satz und brach dann im 3. Abschnitt völlig ein. Der Italiener gewann den finalen Satz mit 6:0.
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1: Ich bin Katrin Steinberger. Wer bei einer Vergewaltigung oder einem Raub K.O.-Tropfen benutzt, soll in Zukunft zu mindestens 5 Jahren Gefängnis verurteilt werden. Das will Bundesjustizministerin Hubig mit einem neuen Gesetz erreichen. K.O.-Tropfen seien besonders hinterhältig und gefährlich, sagte sie der Rheinischen Post. Mit dem neuen Gesetz sollen K.O.-Tropfen genauso streng behandelt werden wie Waffen. Der Tankrabatt kommt mittlerweile bei den meisten Autofahrern an. Laut Monopolkommission ist die Steuersenkung an der Zapfsäule deutlich spürbar. Das IFO-Institut hat ausgerechnet, dass Diesel um 14 Cent und Superbenzin um 15 Cent günstiger sind. Allerdings seien die Preise vor der Steuersenkung künstlich angehoben worden, kritisiert die Monopolkommission.
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0: bis Mitte September. Lange Nacht für Union und SPD. Der Koalitionsausschuss hat beraten, 6 Stunden lang bis kurz nach Mitternacht. Es ging um neue Reformen und Entlastungen wegen der hohen Energiepreise. Konkrete Ergebnisse gibt es noch nicht. Vizekanzler Klingbeil hatte schon vorher gesagt, dass es keine großen Entscheidungen geben werde. Beraten werden sollte, wie es mit Projekten wie der Steuerreform weitergeht. Da hatte es zuletzt immer wieder zwischen den Koalitionspartnern geknirscht. Mercedes verkauft alle Autohäuser in Berlin und Brandenburg an die britische Firma Global Auto Holdings. Insgesamt geht es um 7 Standorte mit mehr als 1.100 Beschäftigten. Der Deal muss noch von den Behörden genehmigt werden und soll Ende des Jahres abgeschlossen sein. Dass Mercedes seine Autohäuser verkaufen will, ist schon seit 2024 bekannt. Die Türkei hat nach 12 Jahren zum ersten Mal wieder einen ihrer Grenzübergänge nach Syrien für den zivilen Reiseverkehr geöffnet. Den Angaben zufolge ist die Ein- und Ausreise über einen Checkpoint möglich. Der Übergang war 2014 wegen des Bürgerkriegs in Syrien für zivile Zwecke geschlossen worden. Nur humanitäre Hilfe durfte die Grenze überqueren. Die frühere Profifußballerin Kathleen Krüger wird Sportvorständin beim Hamburger SV. Wie der Bundesligist mitgeteilt hat, wird sie damit Nachfolgerin des Ende Dezember entlassenen Stefan Kunz. Krüger wechselt vom FC Bayern nach Hamburg. Moritz Einzel berichtet aus München.
1: Du bist die beste Frau. Das grölten die Bayern-Spieler einst im Jahr 2013 vom Münchner Rathausbalkon. Kathleen Krüger war damals Teammanagerin beim FC Bayern. Zuletzt war sie als Funktionärin für Sportstrategie und strukturelle Weiterentwicklung beim Rekordmeister zuständig. Jetzt also ist Krüger für den HSV die beste Frau für die sportliche Gesamtverantwortung. Die 40-Jährige schreibt damit Bundesliga-Geschichte als erste Frau fest in dieser Funktion.
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1: Ich bin Katrin Steinberger. Die Deutsche Bahn bringt in den Sommerferien ein neues Familienticket raus. Für rund 100 Euro können bis zu 5 Personen gemeinsam mit dem Zug durchs Land fahren, Hin- und Rückfahrt inklusive. Die Sitzplätze sind im Preis ebenfalls enthalten. Das Ticket gibt es ab Mitte Juni und gilt für Reisen bis

0: Mitte September. Lange Nacht für Union und SPD. Der Koalitionsausschuss hat beraten, 6 Stunden lang bis kurz nach Mitternacht. Es ging um neue Reformen und Entlastungen wegen der hohen Energiepreise. Konkrete Ergebnisse gibt es noch nicht. Vizekanzler Klingbeil hatte schon vorher gesagt, dass es keine großen Entscheidungen geben werde. Beraten werden sollte, wie es mit Projekten wie der Steuerreform weitergeht. Da hatte es zuletzt immer wieder zwischen den Koalitionspartnern geknirscht.
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1: Ich bin Katrin Steinberger. Der Einsatz von K.O.-Tropfen soll härter bestraft werden. Mit dem Gesetzentwurf von Bundesjustizministerin Hubig befasst sich heute das Bundeskabinett. Wer sie bei einem Überfall oder einer sexuellen Tat einsetzt, soll künftig mindestens 5